0: Mano, ist das kalt. Es bin schon ganz blau überall.
1: Minirock aus Kunstleder, Spaghetti-Trägerkleidchen und weiße Cowboy-Pumps sind nicht gerade eine Winterausrüstung, Kisi.
0: Aber wenn man saf aussehen will auf der Weihnachtsfeier von der Fleiße.
1: Hätte man doch irgendwas mit dem Gesicht machen müssen, eine Operation oder so.
2: Mann. Kalle hat gesagt, er holt uns ab um Punkt 4 an Bushaltestelle.
0: Ja, jetzt ist es schon nach 5. Vielleicht ist gar keine Weihnachtsfeier.
1: Das hat die Gewerkschaft aber damals ausgehandelt, als sie die Fleische nach Polen verlegt haben.
2: Polen gut, sehr gut.
1: Halt's Maul, Jaro. Die haben ausgehandelt im Sozialplan, dass bis zum Jahr 2013 noch Weihnachtsfeiern stattfinden müssen.
0: War das der Pieschke, Holly?
1: Der ist doch von Verdi. Wir sind IG Nahrung, Genussmittel und Chemie.
2: Ah, dahinter kommt Mercedes. Ist womöglich Kalle.
1: Gott sei Dank. Finde ich total schofel von ihm, uns hier so in der Kälte schmoren zu lassen.
2: Wieso schmoren in Kälte? Deutsche Sprache bekloppt. In Polen, wir sagen...
0: Halt's Maul, Sacho. Oh, Seiche, das war gar nicht Kalle. Der hat uns bestimmt sitzen lassen.
2: Wieso, wir stehen doch. Deutsche Sprache, Idiotensprache. In Polen heißt
1: halt's
2: es...
1: Halt's Maul, Jaro. Kalle, der ist bestimmt schon da und geht der scharfen Kopotka um den Bart.
0: Seit wann hat die alte Slampe denn Haare vorne am Kopf, hä?
1: Das war doch nur eine idiomatische Wendung, Gysi.
2: In Polen, U-Turn auf Autobahn ist verboten. Wenn erwischen, 30 Punkte in Flensburgo.
0: Oh. Ey, der Pole kriegt so einen Gefrierbrand am Kopf. Los, Holgi, du musst was unternehmen.
1: Wieso ich? Als Intellektueller?
0: Och, wusstest du es? Hast du davon die ganzen eitrigen Huckels im Gesicht, Holgi?
1: Vollidiotin. Hey, Moment mal. Was treibt der Osteuropäer denn da hinten?
0: Hä? Ach, sieht so aus, als ob er Grillanzünder unter die Motorhaube von dem Auto da siebt.
1: Wozu sollen das gut sein? Wenn der rechtmäßige Eigentümer die findet, ist er bestimmt stocksauer.
0: Oh, der findet die aber nicht, du doofer Holgi, du.
1: Ach nee, und warum bitteschön nicht?
0: Weil Saro gerade den Mitsubishi von denen, der mich gerade am Abfackeln ist.
1: Was? Der Pole steckt den PKW in Brand. Damit will er sicher auf die missliche Lage der Immigranten in diesem Lande aufmerksam machen. Komm, wir verduften sicherheitshalber. Das ist nicht unser Krieg, Gysi. Die müssen sich selber artikulieren, die Immis. Wir machen die Mücke, Gysi.
0: Ey, jetzt gerade ausgerechnet, wo es warm ist, wa? Du spinnst wohl.
1: Na gut, dann nicht.
3: Hat ein bisschen länger gedauert, die große Weihnachtsinspektion beim Merzer. Musste ja auch noch die Liegesitze mit Rückfallautomatik einbauen. Wenn ich die scharfe Kropotka erst in die Falle gelockt habe, zack, reißt es die Lehne nach hinten und Kalle hat den 17er gezückt. Nochmal eben unterm Arm riechen, ob da alles in deutscher Hand ist? Alles erste Sahne. Der günstige Nuttendiesel aus dem Jawohlmarkt macht einen echt schlanken Fuß. Der wirft die Olgas auf der Weihnachtsfeier reihenweise auf den Rücken. Kalle, du bist der Oberstecher. Gysi, Holgi und der Pole werden wahrscheinlich ein bisschen sauer sein. Aber wenn die Festung Kropotka genommen werden muss, da fallen Späne. Müsste jetzt eigentlich gleich kommen, die Bushaltestelle. Sag mal, was ist denn das? Jetzt fangen die Molukken hier auch schon an, die Autos abzufackeln. Komm, Merzer, zeig deiner Kurbelwelle, was 700 Newtonmeter anrichten können. Scheiß Molukkenpack!
1: Hey, Moment mal! War das nicht gerade Kalle?
0: Jedenfalls war das der Gestank von seinem billigen Nuttendiesel, der da aus dem Fenster kam.
1: Das Schwein lässt mich hier einfach in der Tundra hängen mit einem pyromanischen Polen und einer blaugefrorenen Proletenschlampe. Mann, ist das ein scheiß Weihnachten! Wär ich bloß mit Mutter zum alten Nachmittag gegangen.
0: Komm endlich, Holgi! Saro grillt Krakau auf der Motorhaube von dem Mitsubishi. Total lecker!
1: Ich will ins Heim! Egal in was für eins, Hauptsache kein Besuch.

0: ferma.
1: Liebe, Intrigen, Portokosten.
0: Schicksale rund um das Wirtschaftsimperium des Fritz F. Niedmeier.
1: Fassen wir noch einmal kurz zusammen. Als Nebenwirkung eines zweistelligen Millionenkredits ist die Firma gezwungen, ihren Stammsitz in die UdSSR zu verlegen. Die Vorbereitungen laufen auf Hochtouren. Sogar ein entsprechendes Produkt für den sowjetischen Markt ist bereits entwickelt. Das Wodka-Glas aus Sicherheitsglas. Während Suzette erklärt, dass sie in Zukunft den Firmenmitgliedern nicht mehr als allgemeines Lustobjekt zur Verfügung steht, sondern ein russisches Modemagazin herausgeben wird, bricht in der Firma ein Streit um den optimalen Betriebsstandort aus. Fritz F. Niedmeier beharrt gegen den Widerstand sämtlicher Mitarbeiter auf dem Standort Nowosibirsk. Bei einem Besichtigungstermin in dieser Stadt passiert allerdings ein schreckliches Unglück. Niedmeier gefriert zu einem Eiszapfen, fällt durch eine kleine Unaufmerksamkeit von Außendienstmitarbeiter Zarkowski zu Boden und zerbricht.
2: Oh Gott, unser guter Chef.
3: Ein zerbrochener Mann.
2: Zarkowski, was machen die jetzt mit den Scherben?
3: Keine Ahnung. Sieht so aus wie ein 1000-Teile-Puzzle.
2: Genau das ist es. Wir werden ihn wieder zusammensetzen und dann auftauen.
3: Ja, genau. Wir müssen nur aufpassen, dass uns kein Stück verloren geht. Oh.
2: Norbert, geh da mal weg. Weg da! Norbert, lässt du wohl das Ding von deinem Herrchen da los? Aus! Aus, sage ich, Norbert! Aus! Norbert, komm sofort hierher! Lässt du das wohl los? Norbert!
1: Und nun beginnt eine wilde Verfolgungsjagd durch die endlosen Weiten der sibirischen Taiga. Währenddessen macht sich Gernot Zarkowski schon einmal daran, die anderen Teile unseres guten Fritz F. Niedmeier wieder zusammenzusetzen.
3: So, das sind doch die Schultern. Ja, das sieht gut aus. Das hier müsste der Hals sein. Mensch, hat der Haare am Hals. Das ist mir noch nie so aufgefallen. Und dass der so lang ist, auch nicht. Also, und der Kopf ohne Brille sieht der wirklich genau aus wie sein Fuß. Fuß? Ach du liebe Güte, das ist er ja nicht, der Hals. Das ist ja sein Bein.
1: Während es also in Sibirien heiß hergeht, werden in Moskau inzwischen sehr kühle Gespräche geführt.
4: Genosse Michail, Sie haben mich rufen lassen?
5: Da, Genosse Gesundheitsminister. Sie wissen, warum es heißt?
4: Ja, ich nehme an, es geht um das Fleckenmittel, mit dem wir den Fleck von Ihrer Pläte, von Ihrer Stirn abbekommen. Also ehrlich gesagt,
5: Quatsch, vergessen Sie den Fleck. Den lasse ich jetzt so. Es geht um diese Erfindung von diesem Niedmeier und dieses Wodka-Glas aus Sicherheitsglas. Der Mann hat sich doch sehr um unsere Volksgesundheit verdient gemacht. Was meinen Sie? Sollen wir ihn nicht einmal ein bisschen auszeichnen?
1: Was wird der Gesundheitsminister antworten? Und wenn er Ja sagt, wird Niedmeier die Auszeichnung überhaupt entgegennehmen können? Wird es Zarkowski gelingen, Fritz F. Niedmeier wieder zusammenzusetzen? Und wird es Schrake gelingen, Norbert das Missing Link abzujagen? Wenn Sie das wissen wollen, dann verpassen Sie auf keinen Fall die nächste Folge von Die Firma.

0: Frieda und Anneliese.
1: Reinhard und Anita machen bei Frauentausch mit.
2: Reinhard ist doch gar keine Frau oder hat er einen Test machen lassen?
1: Da ist auch diese Sendung im Gerät. Da kann man eine neue Frau kriegen, wenn man die alte einreicht.
2: Ach, Anita kommt weg. Und wen habt ihr jetzt?
1: Larissa Lorraine Karniecki heißt sie und die kommt aus Eisenhüttenstadt.
2: Och, was ist das alle für ein Blödsinn, Frieda? Das glaube ich euch nicht.
1: Doch, es gibt da Geld für und wenn Anita Glück hat, wird die übernommen in die andere Familie.
2: Und Kanister Lorraine, übernehmt ihr den dann?
1: Och, Reinhard, ist das ganz egal, wen morgen zum Bus trägt.
2: Das macht die doch nicht lange mit, so eine Kanister Lorraine.
1: Die von drüben, die sind einiges gewohnt. Stalin, Ulbricht, was ist dagegen doch mein Reinhard?
2: Die springt doch schreiend in den Mittellandkanal, wenn die ein paar Tage rum hat bei euch. Schwiegermutter pflegen ist auch nicht jedermanns Sache.
1: Ich bin so pflegeleicht. Schwester Birgit hat mich neulich schon geprahlt. Frau Horstmannskötter, wenn alle so wasserscheu wären wie Sie, dann käme ich mit meinen 120 Patienten pro Tag doch wesentlich besser zurande.
2: Wie lange bleibt die denn bei euch?
1: Schwester Birgit?
2: Nein, diese Tauschfrau, die ihr da habt.
1: Reinhard würde die wohl ganz übernehmen, aber es kommt ja darauf an, was wir für den gebrauchten Anita noch kriegen.
2: Ja, ist ja direkt kein Jahreswagen mehr.
1: Karosserie müsste was gemacht werden, aber springt auch im tiefsten Winter an, den Anita.

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0: Innenstädter Heimatchronik.
1: Moin, Herbastor.
2: War das schön gewesen?
3: Da sind alle erkältet.
2: Und wie ist bei euch?
1: Und du den Mul.
3: Soll wieder schlechter werden morgen.
2: Das sag auch, Mann.
4: Wenn in unserem kleinen Dorf der Alkohol nicht mehr kalt, sondern heiß getrunken wird, ja, dann ist Weihnachtsmarkt in Bunkenstedt. In lustigen Fachwerk-Imitatbuden kann man sich an Hühnersuppe mit Schuss laben oder Glühbier mit Amaretto schlürfen. Spätestens um 19 Uhr torkeln die angefluteten Gestalten durch die Dorfstraße. Doch sogar der Zustand kaum gebremster Besinnungslosigkeit entbehrt nicht des weihnachtlichen Zaubers.

heißer, was gibt es nicht alles zu entdecken? Weihnachtskrippen aus dem taiwanesischen Erzgebirge, mundgeblasene Kerzen aus echtem Autowachs, kleine Holzpanzer für die Rangen und immer wieder dazwischen ulkige Heißgetränke. In diesem Jahr sehr beliebt ist der Roberto Blanco, verwandt mit dem Lumumba, nur dass hier so viel deutscher Doppelkorn in den Kakao gekippt wird, bis er nicht mehr braun aussieht. In jedem Jahr ist der Weihnachtsmarkt auch eine Gelegenheit für viele Laienmusiker, ihr künstlerisches Vorankommen einem breiten Publikum zu präsentieren.

Da ist der Gesprächskreis junger Opel-Fahrer, die etwas zum Besten geben. Natürlich die Gruppe versprengter Indios aus dem peruanischen Hochland, die Weihnachtslieder aus der Zeit der Inkas für uns mitgebracht haben.

Von der Herde getrennte Posaunenbläser tröten liebgemeinte Waisen an der Ecke und gleich nebenan stehen die zottigen Burschen mit dem gemieteten Lama, um etwas Futtergeld für sich und ihre Familie zu erbetteln. Alles zusammen ergibt diese unnachahmliche Fröhlichkeit der schönsten Zeit im Jahr, wenn alle im Dorf auf die Festtage warten.

0: Zauberin, der Kurti bohrt sich schon wieder in der Nase. Das finde ich eklig.
1: Och, Kurti, zieh den Finger raus. Und bei der Gelegenheit kannst du auch gleich mal die nächste Seite vorlesen. Laut und deutlich.
0: Der hat sich den Finger aber noch gar nicht abgewischt. Jetzt schmiert er da mit dem Buch rum. Widerlich.
1: Adolf, du hältst jetzt sofort die Klappe und liest gefälligst den Text still mit.
0: Und ich kann mich aber nicht konzentrieren, wenn Evi weiterhin links neben mir sitzt. Das gehört sich nicht für ein Mädchen. Die Frau hat gefälligst rechts vom Manne zu sitzen.
1: Ja, dann tauscht eben die Plätze und gebt endlich Ruhe.
0: Finden Sie das eigentlich richtig, dass Gertrud die Ellenbogen auf dem Tisch hat und Paul schon wieder weiße Söckchen zur schwarzen Hose trägt?
1: So, Adolf, es reicht. Du stellst dich jetzt sofort in die Ecke und rührst dich keinen Zentimeter mehr bis zur großen Pause. Himmel nochmal, was für ein nerviges Kind.
2: Das war aus der Reihe Große Momente der Weltgeschichte. Der kleine Adolf Knigge wird wegen schlechten Benehmens ständig getadelt und beschließt, es allen zu zeigen, wenn er groß ist. Grundschule Hannover, 1758, zweite Stunde Deutschunterricht.

0: Johnny, warum hast du die Lokale aufgemacht? Ganze Italien trägt das Schwarze, weil die Squadra Azzurra verkackt hatte.
1: Hey, Alberto. Vielleicht kommt ein Schwede oder Däne in die Restaurante und wir können ihn schießen oder foltern.
0: Johnny, bist du bekloppt? Hier ist noch nie eine von diesen scheiß Skandinavier reingekommen. Dies ist eine deutsche Restaurante, capisce? Cucina Nationalsozialista.
1: Ich dachte, dies wäre eine Restaurante Italiana. Es steht draußen auf die Silde.
0: Idiote, da stehen auch 5 Sterne und Empfehlung von NSDAP.
1: ADAC, du Idiot.
0: Selber Idiot. Jedenfalls ist dies eine Fresspuff für blöde deutsche Fettarsche und seine hässliche Porca Bionda. Nix für Däne oder Schwede.
1: Hey, Alberto, ich habe eine Idee. Wir hängen eine Silde vor die Tore mit dem Spezialmenü für Däne und Schwede. Spaghetti con Rentierseise und als Nachtische Testicolo di Urso Gelati.
0: Was ist das, Gianni?
1: Das sind die Klöte von die Eisbär, du Idiote. Ich hänge jetzt die Silde raus und dann wir warten auf die Opfer.
0: Gianni. Mal gucken.
1: Volare, ra la la la, cantare, ra ta ta ta.
0: Ich habe es gesagt, es kommt keine Seiswede vorbei. Dies ist Restaurant für Runzelarsche Germani.
2: Godork.
1: Alberto, ich bin ein Genie. Hallo, buongiorno, amigo. Da ist noch Platz an der Tische 5.
2: Harni Idorgen Spezialmenü?
0: Was will die alte Rentierficke?
1: Das ist Spezialmenü, Idiote. Permesso, heute wir haben Speziale für unsere Freunde aus Skandinavia. Rentierseise und als Nachspeise Testicoli di Urso Gelati.
2: Rentierschied? Nee.
0: Du frisst, was auf Tisch kommt, du Viertelfinale Arsche. Hä, Gianni, bring die alte Rottweiler-Kacke vom Hof zu Tisch 5.
1: Bitte, Jen. Und jetzt bon Appetito, du scheiße Typ. Oder willst du noch ein Glas Schweden trunken zum Nachspülen?
2: Jörg Elska Italia.
1: So, Späte, das hättest du in die Otto-Finale beweisen können. Los, Alberto, sie sind tote, die schwedische Viertelfinalarsche.
0: Hey, Gianni, ist nicht erlaubt, Leute tote, sie sind in Alemannia.
1: Was für ein Scheißland.
0: Los, friss weiter, du schwules Schwede, du.

0: reiten für Freiheit und Gerechtigkeit. Die drei Musketiere. Heute
1: Neues aus Japan.
2: Was in drei Teufelsnamen macht er da?
3: Ja, warum lacht er seinen Degen an, Potzdollar?
4: Ich übe mich im Harakiri.
2: Seit er diesen Krahizoli-Pizza reitet, ist unser Athos nicht wiederzuerkennen, Donnerwetter.
1: Das war die 2789. Folge der drei Musketiere. Sie hörten heute Neues aus Japan.

0: Der kleine Tierfreund.
1: Liebe Zuhörer, auch wer kaum Tiere in freier Wildbahn beobachtet hat, dem wird aufgefallen sein, dass die Kollegen alle barfuß durchs Gestrüpp schleichen. Unverfroren setzt das Kanin seine Käsemauke auf den Acker und lockt mit dem müffelnden Trittsiegel Meister Reinecke heran. Der Mensch hingegen wird selten Opfer des roten Räubers oder streunender Katzen, weil er den pestenden Gestank seiner Extremitäten im Kunstleder des Turnschuhs versiegelt. Eine gefährliche Übergangslösung stellt die löcherige Herrensanselette dar. Ungehindert kann zwischen den Lederriemen die käsige Ausdünstung in die Natur ausströmen. Immer wieder macht sich die Polizei dieses Phänomen zunutze, wenn sie in Sandaletten geflohene Strafgefangene mit Schweißhunden durchs Unterholz verfolgt. Der König unter den Castorbehältern des Fußes aber ist unangefochten der Gummistiefel. Gerade der Weidmann schätzt es, wenn beim Pürschgange der müffelnde Fußschweiß im Gutta-Percha-Stulpen verharrt und nicht das Wild erschreckt. So ist denn das Tragen von Fußbekleidung zum entscheidenden Vorteil des Homo sapiens geworden. Mit dem Schuhwerk verlor der Mensch aber auch die Bodenbesäßung und stolziert seither geckenhaft auf Mutter Erde herum. Lediglich die Spezies der Sandalenträger verkörpert noch den Übergangsbereich zwischen Mensch und Tier. In der naturnahen Sandalette findet noch die Assel Unterschlupf und auch der Pilz, dieser scheue Kamerad, wird gastlich aufgenommen. Drum wurde der Stiefel zum Symbol der Macht, die Birkenstockse Zauselpantolette aber zum Zeichen der Umweltjünger. Und immer wenn Sie, liebe Zuhörer, abends einen zermalmten Käfer wollüstig aus dem Profil ihrer Halbschule pulen, so denken Sie stets daran, dass diese Lust einem Tier nie vergönnt sein wird. Bis zum nächsten Mal, ihr kleiner Tierfreund.

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1: Mit Akademiker AD Cassovat von Sondermühlen.
2: Seien Sie gegrüßt, liebe Freunde der nachdenklichen Minute im Radio. 6,5 Milliarden Menschen leben auf der Erde. Das klingt viel. Doch müssen es früher einmal mehr gewesen sein. Wenn alle 6,5 Vater und Mutter gehabt haben, ja dann waren es ja mal 13 Milliarden. Hui, hui, hui, hui, hui, hui. Da schlottern einem aber ganz schön die Knie, was?

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0: schon alle Taschengeld, oder?
1: Ja!
0: Prima, dann brauche ich für den nächsten Trick eure Hilfe.
1: Oh, ja.
0: Ihr tut jetzt alle mal euer Geld hier in den Zylinder vom Onkel Hans und dann passt mal auf, wie das verschwindet.
2: Ui, ui. Aber du gibst mir meine 2 Mark doch nachher wieder, oder?
0: Hey, natürlich!
3: Das war aus der Reihe Große Momente der Weltgeschichte, eine Berliner Kindertagesstätte im Herbst 99. Finanzminister Hans Eichel lässt nichts unversucht, um die 30 Milliarden für sein Sparpaket zusammenzukratzen.

0: Das Autofahrerporträt heute.
1: Der Volvo-Fahrer.
0: Der Volvo ist der Anti-Mercedes für ehemalige Entenfahrer, die sich noch einen Hauch alternativer Gesinnung bewahren wollen, auch wenn sie inzwischen in etablierte Positionen aufgestiegen sind. Obwohl der Volvo-Fahrer es sich selbst nicht eingestehen will, vollzieht sich ganz allmählich, aber mit unerbittlicher Konsequenz seine Wendung vom ehemals leicht aufmüpfigen Sozialkritiker zum soliden Funktionsträger. Aus ideologischen Gründen könnte er sich natürlich niemals einen Mercedes kaufen. Jetzt, wo er sich's leisten kann, will er aber auch nicht länger auf den entsprechenden Komfort und vor allem nicht auf die Sicherheit einer soliden Limousine der Oberklasse verzichten.
1: Sicherheit ist das Leitmotiv im Leben des echten Volvo-Fahrers. Ständig plagt ihn die Angst, irgendetwas könnte passieren. Er liebt die Langeweile und hasst alle unvorhersehbaren Ereignisse. Umspringende Ampeln, abbiegende Autos und vor allem aufleuchtende Bremslichter lösen in ihm regelmäßig den Gedanken aus. Jetzt hat die letzte Stunde geschlagen.
2: Das Persönlichkeitsprofil.
0: Beruf:
1: Studienrat in sicherer Stellung.
0: Größtes Missverständnis:
1: Dass IKEA auch seinen Wagen repariert.
0: Sein Verhalten bei Tisch:
1: Messer und Gabel existieren aus Sicherheitsgründen im Haushalt des echten Volvo-Fahrers nicht. Er isst alles mit einem kantenentschärften Sicherheitslöffel aus Naturkautschuk. Am Esszimmertisch stehen fünfbeinige Stühle mit Kreuzgurten. Der Tisch selber hat eine Prallkante aus Vollgummi.
0: Kino- und Theaterbesuche:
1: Bei der Wahl der Plätze orientiert er sich ausschließlich an sicherheitstechnischen Gesichtspunkten. Vorzugsweise sitzt er nahe am Notausgang oder neben dem Feuerlöscher.
0: Beim Einkauf:
1: Er besteht auf einem Einkaufswagen mit Notbremse, Verbandskasten und Warndreieck.
0: Seine Versicherung:
1: Der Volvo-Fahrer hat alle Versicherungen, die es gibt. So sind nicht wenige niederländische Volvo-Fahrer gegen Lawinen versichert.
0: Schimpfwort für den Volvo:
1: Panzerkreuzer.

0: Sag mal, Brungs, wusstest du eigentlich, dass das menschliche Gehirn nur mit einem Drittel seines Volumens arbeitet?
1: Wahnsinn, du. Und was macht da das andere Drittel?

0: Schlag mich! Ja!
1: Renate, 45, hat ihren Job als Floristin aufgegeben und betreibt nun eine Domina-Stube speziell für Wohnungsmakler. Warum gerade diese Kundschaft? Renate ist der Meinung, dass...
2: Ich hab gepennt. Wie war die Frage?
1: Warum gerade diese Kundschaft? Renate ist der Meinung, dass...
2: Besonders Makler in der heutigen Zeit Probleme mit ihrer Libido haben. So viele Leute, wie die pro Tag bescheißen, ne? Die können froh sein, wenn die nicht koprophil werden.
1: Ich hab gepennt. Kopro, was?
2: Viel. Bescheißen, you know. Also bei mir gibt's das nicht, ne? Bei mir ist nur Fesseln und Peitschen. Und meine Spezialität, also ich nenne das Courtage. Das ist so eine Art Beineisen, das drückt die Adern ab mit einem Druck bis zum Fünffachen des eigenen Körpergewichts. Ist total toll.
1: Bei Renate stehen die Makler schon morgens in aller Herrgottsfrühe an. Viele kaufen sich auch schon abends die Zeitung mit ihrer Adresse und rufen sie zu Hause an, um einen Termin mit ihr zu vereinbaren. Aber Renate nimmt nicht jeden.
2: Typen mit Familie, ne? Also, die haben bei mir echt keine Chance, ne? Sollen die doch sehen, wo die unterkommen. Am liebsten sind mir die ruhigen Typen, so um die 50, gesichertes Einkommen, alleinstehend und, tja, eben anständige Deutsche, ne? Die nachher auch das Blut im Treppenhaus dann wieder wegwischen.
1: 1000 Mark kostet eine Behandlung bei Renate, auch für einen Makler eine schöne Stange Geld. Wie finanziert man das? Wir fragten einen ihrer Kunden.
0: Ich sage kein Wort, ich denke hier überhaupt nicht dran.
1: Ach, 3000 extra.
0: Ja, gut, naja, da, an sich ist das ja auch kein Problem. Also ich gehe jeden Abend nach Büroschluss zu Renate, das mache ich im Monat so circa, macht so circa 20.000 Apple. Okay, dafür muss ich 2 bis 3 Wohnungen an den Mann bringen. Und das hält mich auch tatsächlich mal eine Stunde auf, telefonieren und was weiß ich nicht noch alles. Aber diese Wohnungen sind ja dermaßen mies, ne? Da ziehen die Leute nach ein paar Wochen wieder aus. Ich kassiere das nächste Mal die Apple. Also ist nicht so ein wahnsinniges Problem, ne?
1: Derselbe Kunde eine Stunde später im Behandlungszimmer von Renate.
0: Ich bin Sackgesicht! Reiß mir die Dinger ab! Renate!
2: Okay, das war's für heute, Hugo, ne? Bis morgen.
0: Okay, tschüss, Renate, ne?
2: Hugo, ey, machst du bitte noch das Zeug da hinten weg?
0: Ach, ja.

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2: Auch am Heiligen Abend ist in Niedersachsen überall die Hölle los. Vielleicht ist auch für Sie etwas dabei. 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
3: Wendisch Zabern. In der Aula des Bretter-Gymnasiums findet wie in jedem Jahr um 20 Uhr das traditionelle Seniorenschlamm-Catchen statt. Mitmachen dürfen Frauen und Männer ab 70. Anschließend werden alle Teilnehmer von der Freiwilligen Feuerwehr kostenlos sauber gespritzt. Sämisch Oldendorf. Auf dem Schießstand des Großkaliber-Schützenvereins findet auch an diesem Heiligabend wieder das traditionelle Weihnachtsmannschießen statt. Zugelassen sind alle nicht-automatischen Waffen bis Kaliber 8,8. Die Zielobjekte wurden diesmal von Feinkost Kruckemeier gespendet. Wie immer dürfen die Schützenfrauen die zerschossene Schokolade vor dem Kugelfang sammeln und aufessen. Anschließend Glühwein und Gedenken der gefallenen Kameradinnen. Großwurzen im Sündel. Das Frauenwichteln des Heimatvereins fällt diesmal aus. Nachdem im letzten Jahr 10 ungewollte Schwangerschaften den Dorffrieden getrübt haben, werden im Spritzenhaus heute keine Frauen mehr angenommen. Bereits abgegebene Pakete müssen bis spätestens 18 Uhr abgeholt werden, ansonsten erst wieder nach Weihnachten. Lütjenfarken an der Mittelradde. Die Landjugend lädt wieder alle Junggebliebenen zum Wirkungstrinken ein. Wie immer werden die mitgebrachten Alkoholiker zusammengeschüttet und bilden so den gefürchteten Lütjenfarkener Darmknaller. Für ausreichend Toiletten ist gesorgt. Schuppendorf, Ortsteil Kretze. Im Swingerclub Chez Fred ist wieder Nackedei-Weihnacht für Sie und ihn. Höhepunkt sind die mitternächtliche Tannenzapfen-Vorführung und das Christbaumständerraten um 7:45. Um rechtzeitiges Kommen wird deshalb gebeten. Poggenmodde im Gustav Pickelheim treffen sich ab 18 Uhr alle, die keine Familie haben und nicht alleine feiern wollen. Gegen 18.15 Uhr werden sie dann von Freiwilligen abgeholt und weggebracht. Klottentrupp Ems. Das Heiligabendkonzert des Frauenchores findet aus Sicherheitsgründen unter Ausschluss der Öffentlichkeit statt. Gegen eine Gebühr von 10 Euro kann eine Liste mit den Privatadressen der Sängerinnen an den Vorverkaufsstellen erworben werden. Wiedenbrücke Schaumburg. Ausnahmsweise nichts los ist an diesem Tag im kleinen Dorf am Futtersilo. Die üblichen Alkoholausgabestellen öffnen erst wieder nach Weihnachten. Die Einwohner werden deshalb gebeten, in ihren Häusern zu bleiben und sich ruhig zu verhalten. Für akute Notfälle steht auf dem Festgelände eine Kiste Bier bereit.
2: Das waren die Veranstaltungstipps zum Heiligen Abend. 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
1: Moin! Weiß der Geier, wann der ganze Dreck hier anfing? Also wann die ersten Kaputten hier auf der Erde sich plötzlich einbilden, sie nur ausgerechnet wären was Besseres und täten sich deshalb Mensch nennen. Plattengülle vor, sagen wir mal, 1 Million Jahren. Die ganze Gegend stinkt nach Affenscheiße. Ist ja klar, Menschen gab's ja noch nicht. Kann man also fast noch von Glück sagen. Überall liegen tote Saurier rum, weil die nach dem Aussterben kein Schwein weggeräumt hat. Riesenferkel laufen unkastriert durch die Gegend und überhaupt ein Chaos wie vor der Flurbereinigung. Keine Teerstraßen, keine Notrufsäulen, kein gar nichts. Ohne Auslandsschutzbrief wird sich da kein normaler Mensch auch bloß eine halbe Stunde aufhalten. Waren ja dann auch keine Normalen, die da rumkrajolten. Waren Neandertaler. So blöd aus der Wäsche glotzende, zottelige Bunken, die vor dem dritten Monat von der Schwangerschaft schon ihren Hauptschulabschluss weggeschmissen hatten. Ist klar, dass du den Sauhaufen nicht auf Mensch umschulen konntest. Latschten den ganzen Tag zwischen den toten Sauriern rum und kokelten sich aus Jux und Dollerei das Fell an den Arsch weg, dass er schön rot blieb. Stinkend faul wie eine Wagenladung Turnhallenhausmeister lag das Neandertal-Gesocks in dem versifften Urwald rum und dachte Tag und Nacht darüber nach, wie sie die Erfindung des Rades noch ein paar Jahrtausende hinauszögern könnten. Denn so schlau waren sie immerhin. Wenn irgendjemand das Wagenrad erfinden täte, wären sie die Idioten, die es ziehen müssten. Ist klar, dass ihnen davor tierisch der Stift ging. Und immer wenn eine Neanderfritze was Rundes in Modder krakelte, gab's was mit dem Mammutsteißbein überm Kopf. Von wegen Totenkult, wie die Geschichtsfredis immer behaupten. Die haben einfach konsequent ihre Intellektuellen kaputt gekloppt. An sich ein schlauer Plan. So hatten sie zum Beispiel keine Last mit Atombomben oder Gedichten und so ein Schied. Andererseits aber nicht schlau genug, weil nach der Zeit kamen so andere Typen angelatscht. Sahen aus wie eine Mischung aus Heinrich Böll und Bata Illich, also auch irgendwie bescheuert. Aber eben doch nicht so dermaßen bescheuert wie die Neanderköppe. Außerdem hatten sie ein Kinn wie Peter Merseburger und kamen sich auch rattenwichtig vor. Waren die Neanderköppe natürlich am Arsch, weil sie ihren ganzen Intellellen kaputt gekloppt hatten wegen die kreisrunden Zeichen. Nur hatten sie keinen Plan, wie sie die Kinnfritzen, die sich selbst Chromaganfredis nannten, wieder loswerden sollten. Es kam, wie es kommen musste. Die Schlauberger semmelten die Neanderköppe kaputt, räumten die toten Saurier weg und fingen an, darüber nachzudenken, wie man es hinkriegen könnte, in ca. 120.000 Jahren den Ringpulverschluss zu erfinden. Ja, und damit fing der ganze Schlamassel an, der unter dem Namen Zivilisation in die Erdgeschichte eingegangen ist. Schöner Mist! Hätten die Neanderköppe gesiegt, müssten wir uns heute jedenfalls keine Lieder von Bata Illich anhören. So ist alles zu spät!

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1: Und hier ein kleiner Auszug aus dem Risikozuschlagskatalog des Verbandes Deutscher Krankenkassen.
2: Bei Rauchern bis 10 Zigaretten täglich werden die Beiträge künftig um 20% erhöht, bis 20 Zigaretten täglich um 50%. Raucher mit einem Tagesbedarf von bis zu 200 Zigaretten müssen 51% mehr bezahlen und wer über 200 Zigaretten täglich raucht, muss mit 300% Beitragserhöhung rechnen.
1: Auch die Gruppe der Risikosportler muss künftig tiefer in die Tasche greifen. Zehnkämpfer, Rennfahrer, Fallschirmspringer zahlen 20% mehr, regelmäßige Zuschauer dieser Sportarten sogar 30%. Ganz hart trifft es die verletzungsintensivsten Sportarten. Vereinskegeln, Billard und Schach werden mit 90% veranschlagt.
2: Top-Zuschläge gibt es weiterhin für folgende Risikoberufsgruppen: Briefmarkensammler, Landpfarrer, Molkerei, Fachverkäuferinnen und Hundefriseure. Wegen der erhöhten Infarktgefahr werden auch Leseratten, Vegetarier, Spaziergänger und Testkäufer in Bioläden einen Aufschlag von mehreren 100% hinnehmen müssen.
1: Dieses ist eine vorläufige Zusammenstellung der derzeitigen Risikogruppen. Die Liste wird regelmäßig aktualisiert. 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

0: Für die meisten Kinder ist es wichtig, ein geregeltes Einkommen zu haben. Ein Bodystocking in Größe 124 kostet zum Beispiel schon 98 Mark, eine Monatsration Aftershave von Egoist 65 Mark. Da aber die Eltern der 4- bis 12-Jährigen selten mehr als das Kindergeld als Taschengeld an ihre Sprösslinge weitergeben, müssen die Kleinen schon ihre ganze Fantasie aufbringen, um andere Geldquellen zu erschließen.
1: Hallo Nils? Ja, pass mal auf, du musst die Gussa unbedingt abstoßen, ja? Nee, musst du machen, ja? Und AEG bringt diese Woche auch noch nichts, halten, ja? Ob Preußen Elektra kaufen für 20.000, was? Siemens kaufen? Du bist wohl doof! Mein Babyfon geht dauernd kaputt und du sagst Siemens kaufen? Nee!
0: Wenn der 5-jährige Tjorben von 11 bis 12 Uhr täglich seine Börsengeschäfte abwickelt, dann springt meist auch noch ein gutes Trinkgeld für Kindergärtnerin Susanne ab. Begeistert ist sie immer wieder von Tjorbens Fähigkeit, die 12-stellige Telefonnummer seines Brokers richtig in die Telefontastatur einzugeben. Etwas Sorgen macht ihr allerdings in letzter Zeit Basti, der wiederholt unentschuldigt im Kinderladen gefehlt hat. Wir fanden ihn schließlich in einer öffentlichen Bedürfnisanstalt.
2: Los, Opa, nun mach mal fertig. Steck den Pillermann in die Hose und dann hol dein Portemonnaie raus. Heute ist Zahltag. Aber 150 Mark müssen schon sein, sonst gehe ich zu den Bullen. Und behaupte einfach, du hättest ja auf dem Klo den Onkel Dittmeier mit mir gemacht.
0: Auch als Toilettenräuber kann Basti gut überleben, obwohl die 2000 Mark pro Tag gerade für das Nötigste reichen, was so ein 6-Jähriger eben braucht, sagt er. Spitzenverdiener sind aber die 6- bis 8-jährigen Annike, Dean und Florian, die den Sprung in die Medien geschafft haben.
3: Also, da sind zwei Leute und die sind im Bett, ne? Und da machen sie, also ist hinterher alles ganz zerwühlt, ne? Meine Eltern machen das aber immer erst, wenn ich schon schlafe, ne?
0: Nach ihren eigenen Angaben lässt es sich mit 5000 Mark ganz gut leben. Viel schwieriger sei es für sie hingegen, vor der Kamera immer nur den Doofen zu machen.
3: Weil die Koeffizienz unserer Verhaltensweisen vor der Kamera zu nachher ergibt sich a priori aus einer formativen Illusion einer Fistelstimme, die konventabel zur pantografischen Darstellung einer Paragnosie eingesetzt wird. Und dafür kann man schon mal einen auf blöd machen, finde ich.

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2: 8 Wochen Ferien.
3: Mutti, Mutti, ich bin ein.
4: Verdammt, wo sind unsere Koffer?
3: Ich muss aufs Klo. Sie schickt sich weg.
5: Mann, ist das teuer.
6: Halt endlich den Mund!
7: Ist alles mit Ihnen in Ordnung, Herr Direktor?
8: Schare?
7: Ja.
8: Ich sage Ihnen was aus diesem Urlaub. Da wird nichts mehr. Da liegt ein Fluch drauf auf diesem Urlaub. Ist der ganze Ärger mit Frau Raumann. Und jetzt sind wir in eine Falle reingestolpert. Oh, verdammt, mein Enkel, der tut so weh. Hoffentlich ist da nichts kaputt.
7: Aber wieso Enkel, Herr Direktor? Erwin ist doch gar nicht da.
8: Was, Schare?
7: Ja?
8: Wollen Sie mich ausgerechnet in dieser prekären Situation auch verarschen?
7: Nein.
8: Ich warne Sie, Schare.
7: Natürlich nicht.
9: Gerade noch sind Fritz F. Niedmeier, Firmenchef einer bedeutenden Firma aus Övelgönne bei Schlehausen, und sein Cheferfinder Heinz-Bärbel Schrage ahnungslos und tief ins Gespräch versunken über den Graumann Beach gestapft. Da fallen sie in den Keller einer Sandburg, den Gerd Wortmann gerade ausgeschachtet hatte. Gerd Wortmann hat das Malheur zum Glück bemerkt und schaut nach, ob da noch was zu retten ist.
10: Hallo? Ist Ihnen was zugestoßen?
7: Hierher! Hier sind wir! Hallo, hier!
8: Kommen Sie nur ran, wenn Sie kein Schneider sind!
7: Schöner Witz, Herr Direktor!
10: Wo denn? Verdammt nochmal, ich kann Sie nicht sehen! Bewegen Sie sich nicht von der Stelle und machen Sie mal nichts kaputt hier!
9: Während sich in den Katakomben der Strandburg, die Wortmann originalgetreu den Kellerräumen der Ostschadenversicherungs AG, seiner Firma also, nachempfunden hat, Dramatisches abspielt, sieht sich Roswitha Wortmann oben am Strand den Verkaufsbemühungen eines Strandartikelverkäufers ausgesetzt.
11: Ja, ja, gluck, gluck, gluck. 1A Zikadenlimonade. Okamoka. Frisch gepresst. Du, Frau, kaufen Ogamogga Zika.
12: Ach ja, das kommt gerade richtig, junger Mann. Geben Sie mir doch einen Becher, bitte.
11: Oh, hier draußen gibt's nur Kännchen. Frau, hier draußen gibt's nur Kännchen, Ogamogga.
9: Über den Kännchenzwang auf Grand Graumann ist alles gesagt. Aber es sei noch eine Bemerkung über die Zikadenlimonade gestattet, die der freundliche junge Herr anbietet. Zunächst werden Zikaden meist noch am Strand ausgepresst und dann mit Kristallweizenbier gestreckt. Ein wunderbar erfrischendes Getränk, das, so sagt man, auch gut für die Libido sein soll. Und rein zufällig ist Libido auch am Strand.
13: Für mich bitte auch ein Kännchen.

0: Erste Hilfe will gelernt sein.
1: Nicht selten hängt das Leben eines Verletzten von der Ersten Hilfe ab. Doch guter Wille allein genügt nicht. Man muss auch zu helfen verstehen. Deswegen helfen wir Ihnen zu helfen. Lernen Sie mit dem Frühstücksradio die Erste Hilfe am Unfallort. Der heutige Fall ist gar nicht so harmlos, wie er auf den ersten Blick erscheint. Er passierte vor einiger Zeit bei einem Nachbarn von mir im Garten.
0: Ein Mann steigt mit einer Leiter auf einen Baum, um Erdbeeren zu pflücken. Dafür nimmt er die Flex mit nach oben. Als er in der Baumkrone bemerkt, dass die Erdbeeren wohl schon alle abgeerntet sind, schläft er ein. Nach ein paar Wochen fällt der Familie auf, dass Papa fehlt. Daraufhin geht der Sohn zum Erdbeerbaum und rüttelt und schüttelt ihn. Dabei schaltet sich die Flex ein und rutscht dem Vater aus der Hand. Nun geht alles sehr schnell. Als erstes fallen die beiden Beine vom Baum. Dann die Flex, dann der Rest des Mannes und zu guter Letzt eine Erdbeere. Ja, was tun, fragen Sie sich jetzt.
1: Als erstes besorgen Sie sich einen Teller und bringen die Erdbeere darauf in eine stabile Seitenlage. Dann binden Sie das Fleisch ab und reißen mit einem Ruck den grünen Stängel heraus. Dafür ist manchmal schon etwas Gewalt nötig. Scheuen Sie nicht davor zurück. Nun öffnen Sie Ihren Erste-Hilfe-Koffer und holen etwas Schlagsahne heraus. Damit betupfen Sie die offenen Stellen und versiegeln sie anschließend mit grünem Pfeffer. Wenn Sie jetzt Ruhe bewahren, dann haben Sie schon das Wichtigste begriffen. Die Hauptarbeit immer gut geschultem Personal überlassen. Deswegen holen Sie sich eine Hausfrau Ihres Vertrauens und lassen Sie von ihr die Erdbeere servieren.
0: Erste-Hilfe-Maßnahmen muss man immer und immer wieder üben. Nur wer Erste-Hilfe-Maßnahmen gelernt hat und sie praktisch beherrscht, wird erfolgreich und in manchen Fällen sogar lebensrettend eingreifen können.

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2: Oh, du Mama, guck mal, was machen denn die Nilpferde da? Was macht denn das eine da?
3: Du, das ist aus Leipzig.
2: Was? Oh, guck mal, warum steigt das denn jetzt auf das andere Nilpferd rauf, das eine da?
3: Junge, Mami, das ist aus Leipzig.
2: Ach, ja, und was machen die da jetzt? Du, da, was machen die?
3: Die sind vom Zirkus aus Leipzig und die machen eine Nilpferd-Pyramide, mein Kleiner.
2: Ja, toll, du. Amudi, guck mal, der eine, der ist da hängen geblieben.
3: Komm jetzt weiter, Junge.
2: Nein,
3: die anderen Kinder wollen schließlich auch mal was sehen.
2: Mami,

0: Die Nebel von Skandalon.
1: Ein Heldenlied aus dem Nordwesten des Reiches. Der Sachsenspiegel. Im Lande der Skandalen gilt das Recht des Reichsbundes wie in den anderen Stammesgebieten auch. Doch der rote Schröder will keinen anderen Herrscher neben sich dulden, der ihm dreinredet, was rechtens sei. Und so ernannte er ein Wesen zu seiner Justitia, das weder den Teufel noch Gott fürchtet.
2: Wo ist Heidi? Ist sie aus dem Land der Osmanen zurückgekehrt, hä? Es gibt was zu tun für sie!
1: Was hat der rote Schröder vor mit Heidi, dem mächtigen Doppelnamenmonster? Heidi, der Almigurt. Ein Wesen, halb Alm, halb Joghurt. Soll sie dem Land ein eigenes Abtreibungsgesetz bescheren? Oder soll sie von ihren Ahnen, den Joghurts, das Wissen um das geheimnisumwitterte Verfallsdatum erflehen? Denn eins ist sicher, auch die Haltbarkeit des roten Schröder ist nicht unbegrenzt.
2: 3,5 Jahre noch! Heidi, löse mir das Rätsel des Verfalldatums, bitte!
1: Wird Heidi Almigurt den roten Schröder vor dem Verfallsdatum retten? Oder lauert nicht längst ein Verräter in den eigenen Reihen? Wo ist Glogo eigentlich die ganze Zeit?

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1: London in England. Eine unglaubliche Verbrechenswelle erschüttert die friedliche kleine Weltstadt an der Themse. Der Wichser geht wieder um. Chief Inspector Even Longer ist ihm dicht auf den Fersen und will in Soho einen Informanten treffen. Da plötzlich ballert irgendjemand los.
2: Ein Kriminalhörspiel in mehreren tausend Teilen. Nach keinem Roman von Edgar Wallace. Heute
3: die dicken Eier von London.
1: Soho in London, in England, in einer Nebenstraße. Chief Inspector Even Longer ist tot. Zumindest wäre er es beinahe gewesen, wenn nicht in Wirklichkeit nur ein unbedeutender Passant neben ihm kaputtgeschossen worden wäre. Longer atmet durch und freut sich ein Loch.
4: Glück gehabt.
5: Inspector Long? Inspector Long?
4: Even Longer und Chief Inspector.
5: Oh, da liegt hier ein toter Mann neben Ihnen. Hm? Wer war er denn?
4: Vergessen Sie ihn, er hat keine Bedeutung für diese Geschichte. Und wer sind Sie?
5: Ich bin Klaus Kinski, der wahnsinnige Informant.
4: Und woher weiß ich, dass das stimmt?
5: Sehen Sie...
4: Okay, Sie sagen die Wahrheit.
1: Zur selben Zeit folgt Longers Kollege Inspector Very Long seinem detektivischen Spürsinn. Intuitiv zieht es ihn in das Laterna Momo, eine oben ohne, unten wenig Bar, ebenfalls in Soho, einem zwielichtigen Ortsteil von London in England. Unverzüglich beginnt der clevere Scotland Yard-Beamte mit seinen Ermittlungen.
6: Hey, nackte Bedienung, einen doppelten Burger.

0: Tja, dann muss ich dich leider mit aufs Revier nehmen.
1: Oh.
0: Und es da machen.
2: Während Inspektor Long sich immer weiter in seine Nachforschungen vertieft, ist sein Vorgesetzter Evan Longer in seinem schnittigen Dienst-Fiat-Panda auf dem Weg nach Fuckwood Castle, wo er nach wahnsinnigen Informationen eine heiße Spur antreffen soll.
3: Hey, was soll das denn? Die bremsen! Sie bremsen ja gar nicht! Verdammt, die Mauer!
2: Oh je, es kann wirklich gut sein, dass sich unser wackerer Held, Chief Inspector Evan Longer, gerade totgefahren hat. Ob das wirklich so ist, das erfahren Sie in der nächsten Folge. Der blöde Bogenschütze.
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0: reiten für Freiheit und Gerechtigkeit. Die drei Musketiere. Heute
1: der Konkurrenzkampf.
2: Musketiere, monatelang nagen wir nun schon bei FFN am Hungertuch. Ich habe es satt. Ich steige aus.
3: Athos, Aramis hat recht. Lieber bei FFN aussteigen, als bei einem anderen Sender eingehen. Ha! Ha!
1: Das war eine Folge der drei Musketiere von der Wustroer Musketier Company. Sie hörten Der Konkurrenzkampf.

0: Der kleine Tierfreund.
1: Der Finanzbeamte unter den Wartvögeln ist der Growrier. Im tristen Einteiler stellt der hagere Kollege derzeit durch unsere Felder und Wiesen, als wollte er uns an den Abgabetermin für die Steuererklärung gemahnen. Doch so traurig er auch aussieht, so wenig hat er mit der Welt der Behörden zu tun. Sein Revier sind die Flachseen unserer Heimat. Dort steht er bis zu den Knien im brackigen Wasser herum und wartet, bis ein Schuppenbursch in seinen Schnabel schwimmt. Eine Versorgungsmentalität, die man allerdings auch von seinen beamteten Vettern kennt. Bei meinen gelegentlichen Besuchen in Amtsrevieren sah ich dort auch graue Stelzvögel mit offenem Mund an Aktenböcken gelehnt. Jene warteten jedoch nicht auf einen Fisch, sondern schlummerten der Frühsente entgegen. Trotz seines behördlichen Aussehens ist der Growrier doch stets auf Nahrungssuche, da die Natur keine 38,5-Stunden-Woche kennt. Jetzt, da die Weiher zugefroren sind oder sich die glitschigen Schelme an den Grund des Sees zurückgezogen haben, muss unser Hagestelz woanders sein Glück versuchen. Es trifft sich ungemein, dass die Schäfer im Winter ihre Herden auf die Wiese treiben, um die letzten Herbstreste des Grases zu verbeißen. Und da das Schaf der Analerotiker unter den Pflanzenfressern ist, kackt es nach fast jedem Bissen. Und so ist nach kurzer Zeit die komplette Wiese mit stinkigen Schafsködeln übersät. Nicht gerade das, wovon ein Fischfresser träumt. Aber wenn die Nahrung knapp wird, scheut selbst der stolze Reiher nicht die schlichte Koproschspeise. Hauptsache, es stinkt. Liebe Tierfreunde, wie selbstverständlich sich gut gekleidete Vögel mit ausgezeichneten Manieren bei schlechter Wirtschaftslage in den Niedriglohnsektor begeben, sollte uns allen ein Beispiel sein. Bis zum nächsten Mal, Ihr kleiner Tierfreund.

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1: Dies ist ein Lied für dich, mein Freund, der du jeden Tag mit deinem Laster auf der Straße liegst. In fremden Städten und fremden Ländern, der du träumst von einem ruhigen Feierabend am Stammtisch oder in der Familie. Doch du musst fahren, jeden Tag fahren auf der großen langen Straße der Einsamkeit. Junge, für dich habe ich dieses Lied geschrieben.

0: Zeit auf Tour.
1: Ja, hallöchen, hallöchen, hallöchen. Ein Kerl, ein ganzer Mann. So hat ihn Günter Gabriel damals beschrieben und besungen. Einer, der seinen Mann steht. Und heute ist er hier bei uns im Studio. Trucker Willi, Willi Verhulstonk.
2: Ja, guten Tag. Ich bin Willi. Entschuldigung.
1: Willi, ich hoffe, ich darf du zu dir sagen, trotz deiner 54 Jahre mittlerweile.
2: Mhm. Ja, bitte.
1: Willi, du hast eine Tour Hamburg-Lissabon, die du im Übrigen jetzt seit 30 Jahren fährst, heute einmal unterbrochen, um hier bei uns im Sender vorbeizuschauen. Heute genau vor 15 Jahren war es nämlich, als Günter Gabriel dir dieses Lied gewidmet hat. Was war das damals für ein Gefühl?
2: Stark.
1: Ja. Gut, vielleicht erzählst du unseren Hörern dann einfach mal eine Anekdote aus deinem Trucker-Alltag. Da passieren doch die verrücktesten Geschichten.
2: Ja, ganz, ganz verrückte Sachen, das stimmt.
1: Na dann schieß mal los, Willi.
2: Also, das war vor ungefähr 2 Jahren, da hat der Chef, also, ja. Da haben wir alle unheimlich gelacht, weil, also morgens um 5 kommen wir immer auf den Hof und an dem Morgen war das Tor zu.
1: Ja. Ja und?
2: Naja. Der Chef, der schließt doch immer selber das Tor auf und der hatte an diesem Morgen den Schlüssel vergessen. Das war wirklich so verrückt gewesen, da haben wir alle so gelacht.
1: Ja, das Trucker-Leben scheint ja noch viel aufregender zu sein, als wir das nach diesem Song von Günter Gabriel vermuten konnten. Nun gut, hören wir trotzdem nochmal rein in dieses Schlagerschätzchen. Hier aus dem Studio verabschiedet sich die Redaktion Geheimnis Deutscher Schlager und Willi Verhulstonk.
2: Wissen Sie, bei uns, da ist immer was los.
1: Ja, ja.
2: Neulich, da haben wir auch so gelacht, da hat sich doch tatsächlich beim Otto auf seinen Palettenstapel eine Taube gesetzt und die ist nicht mehr weggeflogen. Das war vielleicht lustig.
0: Und gib Gas! Fährt seinen Weg. Er fährt 30 Tonner Diesel und die Angst fährt mit ihm.
3: In

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0: Sei doch still! Was regst du überhaupt auf? Es hätte doch kein normaler Mann aus täglich diese grauenhaften Tütensuppen und den ganzen Tag stehst du in der Küche.
1: Oh, Mia, eine Freude,
2: du machst nur Egoist. Oh, Mama, Papa, hör doch mal auf, euch zu streiten. Ich habe eine 5 in der Mathearbeit.
0: Stell du dich hinten an, ja? Du kriegst den Arsch voll, wenn ich mit deiner Mutter fertig bin, ja?
1: Und isst dein exotisches Chili-Gericht
0: auf! Sei jetzt endlich still!
3: Aus der Reihe Große Momente der Weltgeschichte hörten Sie heute eine bisher nie gesendete Folge aus dem Leben der Knorr-Familie. Vor ein paar Tagen in der Küche, mittags.

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1: Heute der Harz. Auch der wildromantische Harz mit seinen dunklen Fichtenwäldern bietet Wochenendausflügeln inzwischen volle 140 Milligramm Ozon pro Kubikmeter Luft, sodass die Umstellung für den ozonverwöhnten Städter leicht fallen dürfte. Schon in wenigen Jahren, das darf man getrost voraussetzen, wird wohl kein Aufhebens mehr darum gemacht werden, dass in einem Wald jeder zweite, statt nur mehr jeder vierte Baum vor dem Gaswechsel der Luft ehrfürchtig auf die Knie fällt. Ozonwerte über 100 sind heute einfach Stand der Technik, auch im Forst. Wie in den 70er Jahren, als die braunen Blätter der Bäume zum selbstverständlichen Merkmal moderner Wälder wurden, so ist inzwischen auch das nötige Quantum Ozon in deutschen Wäldern erfreulich hoch. Und der Harz geht hier wie in vielen anderen Dingen mit gutem Beispiel voran. Gerade in der Beschleunigung zeigen Harz und Heide erstaunlich gute Werte. Von 0 auf 100 Ozonkubik in nur 8 Stunden, von 0 auf 120 in 10,4, auf 160 in 14,0 und schließlich von 0 auf den interessanten Wert von 180 Kubik Ozon in erstaunlichen 16,5 Stunden. Das bedeutet westlich der ehemaligen Zonengrenze eine absolute Spitzenposition für den Harz, jedenfalls in seiner Modellreihe. Hervorragende Durchzugskraft, vor allem auf den zahlreichen Lichtungen, sorgen dafür, dass auch in weniger zugänglichen Regionen noch ein akzeptables Leistungsdiagramm entsteht. Ein weiterer Pluspunkt für den Harz ist sicher auch der prägnante Kohlendunst auf der melancholischen Heide, der täglich die Nähe zu den neuen Bundesländern spüren lässt. So ist es auch kein Wunder, dass sich die Harzer Schmorwurst zu der kulinarischen Spezialität überhaupt gemausert hat. Die Schmorwurst wird nämlich aus lockerem Mett hergestellt und zum Anräuchern einfach ein paar Tage nach draußen gehängt. Besonders bei Ostwind bekommt die Wurst schnell ihr so typisches Braunkohlearoma. Vor dem Essen wird die Schmorwurst dann im Wasserbad erhitzt. Erfahrungsgemäß eignen sich hierfür der Elbe-Seitenkanal und die Aller am allerbesten. Aber auch die Oker und der Mittellandkanal würzen und erhitzen die Wurst in Mikrowellenschnelle. Also wünsche ich Ihnen guten Appetit und vor allem gute Erholung bei Ihrem nächsten Kurztrip in den Harz.

0: Neues aus Plattengülle.
1: Erwin fragt nach.
2: Weißt du, was die in der Schule gesagt haben, Pavi?
3: Nee.
2: Ab demnächst gilt für Fahranfänger 0 Promille. Was ist denn das, 0 Promille?
3: Wenn man gar keinen Alkohol getrunken hat.
2: Und wann soll das bitte schön sein?
3: Ja, weiß ich auch nicht. Zwischendurch eben.
2: Nehmen wir mal zum Beispiel jetzt so eine normale Koma-Party im Gemeindehaus, ne?
3: Ja.
2: Da haust du dir 10 Wodka Ahoi in der Rüstung, macht nach dem weißen Riesen roundabout 2,4 Promille.
3: Heide Witzka, was haut das rein? Auch mal probieren.
2: Hör zu, Pavi, und du bist, sagen wir mal, 3 Uhr im Bett, ne? Mit 2,4 auf dem Kessel und dann baust du pro Stunde 0,1 ab. Das heißt, nüchtern bist du in der folgenden Nacht und kannst dann um 3 Uhr mit dem Auto irgendwo hinfahren, wo natürlich nichts mehr los ist, auf dem Lande. Ist doch voll die Scheißregel, oder?
3: Das muss man anders sehen, Erwin. Du darfst überhaupt nie mehr was trinken, wenn du Auto fahren willst.
2: Aber ihr damals, ihr habt euch doch mit Charlie und Persico die Hucke voll gesoffen und seid stinkenbreit mit dem Gogo über der Autobahn gebrettert. Und wir armen Schweine, wir dürfen heute nichts mehr. Bloß noch eure blöde Rente zusammen verdienen. Das dürfen wir, jawohl.
3: Nur mal halblang, junger Freund, ja? Es geht hier um die Verkehrssicherheit. Was nützt uns ein Rentenzahler, wenn er tot am Baum hängt nach einem Disco-Besuch?
2: Voll selbstsüchtig, Herr Pavian. Ihr seid eine egoistische Generation, ihr Alt-48er. Ihr denkt nur an euch. Weiber, Saufen, Beamtenstatus.
3: Ihr seid doch die Verwöhnten, die alles hinten und vorne reingeschoben kriegen. Und dann beschwert euch noch, wenn ihr nüchtern Auto fahren sollt.
2: Das ist doch nur der Anfang. Ruckzuck musst du auch nüchtern im Unterricht sitzen.
3: Das wäre in der Tat mal ganz schön. Mit 0 Promille in der Lehranstalt am Unterricht teilnehmen. Könnte man auch mal was begreifen, ja?
2: Pavi, jetzt mal in echt. Ihr könnt alles mit uns machen. Wir lernen von mir aus Rechtschreibung und textiles Gestalten. Aber bitte, bitte, lasst uns wenigstens den Alkohol. Ich bin nämlich Existenzialist. Wusstest du das?
3: Hieß das nicht früher Alkoholiker?
2: Ich bin für Full Promille. Finde ich echt jetzt viel besser als 0 Promille. Nicht auf Dauer, aber auf die Schnelle, ja?
3: Schaffst du überhaupt erstmal einen Führerschein?
2: Wenn ich bis dahin wieder nüchtern bin, gerne.

0: finde, es ist immer nur blöd rumzusitzen in der Kiste hier. Wenn wir zur Fleiße fahren, könnten wir doch auch was Sinnvolles machen.
1: Heizung an und an Sachen rumspielen.
0: Blöd, Mann, Saro. Ich meine, wir könnten so eine Art Volkshochschule hier in Kalle sein Mercedes gründen. Jeder bereitet was vor und die anderen lernen das dann.
2: Na, eine tolle Idee. Und was meint Fräulein Gisela, was wir anderen von ihr lernen könnten zum Beispiel?
0: Ich kenne mich zum Beispiel aus mit Kreuzworträtsel.
3: Aha, der dritte Bildungsweg.
0: Wenn die einen fragen nach einem Papagei mit drei Buchstaben, ne? Dann...
3: Oh!
0: Hey, woher wisst ihr das? Ich hab jahrelang UU geschrieben, bis mir einer das mal gesagt hat mit dem Ara. Aber das wisst ihr nicht. Fluss in Oberitalien.
3: Oh!
0: Mann, ey, euch kann man ja echt nichts mehr beibringen.
2: Naja, wenn du in puncto nach oben offener Hyperbelgleichung im n-dimensionalen Raum, also wenn du da was drauf hättest, das würde ich mir schon reinziehen, Giese, ja?
3: Oder in puncto, wie mache ich eine alte Willig, ohne dass es viel kostet? Tät mich zum Beispiel interessieren.
1: Oder wie fälscht man Fahrgestellnummer? Das ist doch auch mal ganz interessant.
0: Ich dachte mir an einen Blockflötenkurs oder sowas.
1: Och, nee, nee, wirklich nicht. Dann lieber weiter Mist labern während Fahrt, ja.
3: Genau, Jaro, was schätzt du, was trägt die fette Polka für Schlüpfer?
2: Siehst du, das klappt wenigstens.

0: Radio FFN Serie.
1: Die Firma.
0: Liebe, Intrigen, Portokosten.
1: Schicksale rund um das Wirtschaftsimperium des Fritz F. Niedmeier.
0: Mit dem tragbaren DAT-Rekorder hat sich tatsächlich der große Erfolg für die Firma eingestellt. Der Laden läuft wie seit der Glanzzeit des verchromten Noppens nicht mehr. Das Geschäft nimmt solche Dimensionen an, dass selbst der erfahrene Geschäftsmann Fritz F. Niedmeier immer wieder seinen Kopf verliert.
2: Also sowas, verdammt nochmal, wo habe ich ihn denn jetzt schon wieder liegen gelassen? Ja, Menschen, haben Sie zufällig meinen Kopf gesehen?
3: Er ist hinter Ihrer Brille, Herr Niedmeier.
2: Ja und? Wo ist denn meine Brille? Wo ist die dann? Ne?
3: Auf Ihrem Schreibtisch.
2: Ja und? Aber wo um alles in der Welt ist da mein Schreibtisch? Mein Gott, man findet ja überhaupt nichts mehr in diesem Chaos.
0: So geht es nicht weiter. Die Firma bedarf einer gründlichen Reorganisation. Ein externer Fachmann wird beauftragt, ein Organisationskonzept zu entwickeln. Ein kurzer Blick in das Büro reicht und er weiß, was es zu tun gilt.
4: Nun ja, Sie müssen Ihre ganze Firma auf elektronische Datenverarbeitung umstellen.
0: Dieser Vorschlag schlägt ein wie eine Bombe. Denn schließlich war Niedmeier Senior, der verstorbene Firmengründer, der Erfinder des zweifach unterteilten Zettelkastens und bis zu seinem letzten Lebenstag Vorsitzender der Europäischen Interessengemeinschaft zur Pflege des Karteikastenwesens. Kann man diese Tradition einfach über Bord werfen? Die Firmenbelegschaft zerfällt in zwei gegensätzliche Lager. Ein heißer Kampf entbrennt. Ein Kampf, in der sich die Fortschrittsgläubigen und die Bewahrer der Tradition nichts schenken.
5: Hier, nimm das!
3: Niemals nicht geschenkt.
0: Erst als Niedmeier erneut seinen Kopf verliert, fällt diese letzte Bastion des Handkarteikastens.
2: Also gut, von mir aus, her mit diesem neuen, modernen Teufelszeug. Aber jetzt helft ihr mal alle, meinen Kopf zu suchen, klar?
0: Werden Sie Niedmeiers Kopf wiederfinden? Und dann werden die Mitarbeiter der Firma mit der Technologie des 20. Jahrhunderts zurechtkommen? Oder wird der plötzliche Erfolg unsere kleine Insel der Harmonie in weitere aufreibende Kämpfe reißen? Und was ist eigentlich mit Norbert? Steckt er immer noch in seinem Schließfach? Bleiben Sie die nächsten Tage auf Empfang und erleben Sie die nächste Folge von Die Firma in 2.
6: Kanalton.

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1: Schwadenpuls Guschte ist ins Tierheim gekommen letzte Woche.
2: Was? Ins Tierheim? Ist das denn erlaubt?
1: Pflegeheim war Schwadenpuls viel zu teuer. Kasse zahlt 1450 und sie hätten noch obendrauf 1300 Euro zuzahlen müssen.
2: Was hat Guschte denn an eigenes Geld?
1: Sie kriegt eine Invalidenrente aus dem Sechstagekrieg.
2: Och, auf welche Seite hat sie denn gekämpft? Bei Israeliten oder Ägypter?
1: Gekämpft? Sechstagekrieg nannten sie die Schicht auf eine Fettschmelze in Lindorf. Davon kriegt die eine Lütke Betriebsrente von 14,30 Euro.
2: Ja, da kannst du den Pflegesatz nicht von bezahlen.
1: Deswegen ging sie ab ins Tierheim. St. Lumpi Stift kostet bloß 125 Euro im Monat.
2: Nochmal die Frage, ist das denn erlaubt?
1: Ja, wenn ein Hund oder eine Katze eingeliefert wird, dann darf eine Person als Begleitung mitgeführt werden.
2: Da musste Schwartenpuls Flocki mit seiner anderthalb Jahre schon ins Hundeheim, bloß damit Guschte unterkommt.
1: Sie darf aber umsonst an den Mahlzeiten der anderen Bewohner teilnehmen.
2: Kann sie das denn noch alles beißen, dies Frohlig, wenn ich sehe, wie Anita da tagelang drauf rumkaut?
1: Gibt ja auch Schäber und Whiskers.
2: Lecker. Und schlafen?
1: Die Zwinger sind alle geheizt. Und morgens zur Tagespflege kommt der Hundefänger mit einem nassen Lappen.
2: Ja, nein, so ein Tierheim ist nicht das Schlechteste. Wenn man sowieso nichts mehr mitkriegt, was soll man da das viele Geld für eine Seniorenresidenz ausgeben?
1: Durfte sogar eigene Möbel mitbringen. Das Biedermeier-Sofa hat allerdings gleich am ersten Tag der Rottweiler kaputt gerissen.
2: Wie schön. Dann fehlt es Guschte ja nichts. Wollen wir sie denn mal besuchen?
1: Bist du denn gegen Tollwut geimpft? Sonst musst du leider draußen bleiben.

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1: Moin, Apostoa.
2: War das schön gewesen?
3: Wir sind alle erkältet.
2: Und wie ist bei euch?
1: Und du den Mul.
3: Soll wieder schlechter werden morgen.
2: Das sag auch, Mann.
4: Wer denn da glaubt, die Menschen in Bunkenstedt kämen niemals raus aus der dörflichen Enge, der irrt gewaltig. Die idyllische Gemeinde im Herzen des Radegaus ist die Heimat eines der größten Busunternehmer Deutschlands, der NB Traumreisen GmbH. Wobei NB sowohl für Nickisch und Bietendübel steht, als auch für modernes Busreisen. Immer wieder macht das Traditionsunternehmen durch ungewöhnliche Angebote von sich reden.
5: Die Tagesfahrt nach Meran bei NB für nur 19 Mark und 80. Im Fahrpreis enthalten sind ein Sitzplatz für jeweils eine Person, 1 Ohr Kassettenmusik sowie 5 Meter Bielefelder Schlüpfergummi.
4: Ganze Bunkenstädter Familien haben ihren Jahrhundertbedarf an wertvollem Schlüpfergummi aus ostwestfälischer Markenproduktion über dieses Angebot von Nickisch und Bietendübel gedeckt, wobei sie notgedrungen die Fahrt nach Meran in Kauf nehmen. Wie rechnet sich so etwas eigentlich für einen Busunternehmer? Dazu Hinrich Bietendübel, NB Seniorchef.
5: Ganz einfach, wir fahren gar nicht nach Meran. Und der Meter Bielefelder Unterhosen-Lycée kostet im Einkauf 20 Pfennig.
4: Aber die Leute merken doch, wenn sie nicht nach Meran in Südtirol verfrachtet werden, sondern meinetwegen bloß bis Leckermühle an der B65.
5: Wir fahren gar nicht los.
4: Jetzt verstehe ich nichts mehr.
5: Wir stellen den laufenden Bus auf den Firmenparkplatz mit einem Plakat drin. Tagesfahrt nach Meran, 19 Mark und 80. Dann kommen die Leute an und weil denen das viel zu lästig ist, die ganze Strecke an einen Tag, fragen sie den Fahrer, ob sie auch einfach den Schlüpfergummi nehmen können und nicht mitfahren müssen. So hat jeder was davon. Wir müssen nicht noch einen Italiener hinjuckeln und die Kunden sind zufrieden, denn sie haben 5 Meter neuen Gummi für die Unterbüchs und zusätzlich einen Tag frei.
4: Auf diese Weise ist NB Traumreisen zu einem der ganz Großen in der Branche geworden. TÜV-zugelassene Busse haben sie schon längst nicht mehr und die Bielefelder Schlüpfergummiwerke in Sennestadt sind seit einem Jahr ein Tochterunternehmen von Nickisch und Bietendüvel.

0: große Momente der Weltgeschichte.
1: Schatz, was ist denn? Ist dir nicht gut? Schmeckt's dir etwa nicht, Mausi? Ist was mit dem Fisch? Du wolltest doch Fisch, also.
2: Aus der Reihe Große Momente der Weltgeschichte hörten Sie heute: Heribert Schadewald erfindet, ganz zufällig, die Fischvergiftung. 12:27 Uhr, 13. April 1912, Freitag.

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1: Morgen eröffnet Bundeskanzlerin Merkel in Frankfurt die IAA. Könnte ich eigentlich auch mal hin mit Helmut.
2: Seit wann interessierst du dich denn für Esel?
1: Die IAA ist die größte Automobilmesse der Welt, du doofes Huhn.
2: Ach so, da zeigen die neue Autos.
1: Einmal im neuen Mercedes Flügeltürer sitzen.
2: Dich und Helmut, euch lassen sie da gar nicht rein mit euren klebrigen Buchsen. Ihr macht ja die ganzen Polster dreckig.
1: Der Kunde ist König und im Augenblick muss sich die Autoindustrie über jeden Interessenten freuen. Brr, brr, brr. Einmal den 10-Zylinder Audi aufheulen lassen. Brr, brr, brr, brr.
2: Ich dachte, die machen heute hauptsächlich so knuffige Elektroautos.
1: Ja, für schwule Müslis und ausgeleierte Ökoweiber. Richtige Männer fahren weiter mit Benzinmotoren.
2: Du fährst gar nichts, Papa. Nicht mal mehr auf den Lütgen-Mofa kommst du drauf mit deinen dicken Wanst und die breite Mäse.
1: Wenn ich keinen Mercedes kriegen kann, fahre ich lieber gar nichts.
2: Och, früher, unseren schönen Kadett, den hast du kaputt gebrochen.
1: Tauchte nichts, die Vorderachse war viel zu schwach. Was haben sie davon gehabt? Heute werden 4.500 bei Opel entlassen.
2: So viel braucht man, um dünne Achsen zu bauen?
1: Dämliche Kuh.
2: Ich würde gern mal wieder mit dem Auto Sonntag spazieren fahren. Schön Kaffee trinken an der Raststätte und auf diese schicken Toiletten da gehen, die sie da haben.
1: Ach so, ist Madame wohl nicht fein genug, der heimische Lokus, was?
2: Ist immer alles so zugeödelt bei uns.
1: Da soll ich extra ein neues Auto kaufen, damit du perverses Perlhut auf saubere Fliesen gucken kannst?
2: Andere haben auch alle ein Auto, nur wir nicht.
1: Weil wir uns ökologisch vorbildlich verhalten.
2: Aber es gibt doch auch Elektroautos.
1: Ja, und der Strom kommt aus Atomkraftwerk. Nix da. Wir dürfen nicht nur an uns, sondern müssen auch an unsere Kinder denken.
2: Wie heißen unsere denn, Papa?
1: Was? Michael und Melanie? Horst und Heike? Pat und Patachon? Blöde Kuh.

0: 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Heute
1: die Reisevorbereitung.
2: Hey, Porthos.
3: Ja?
2: Was macht er dort mit dem Faxgerät?
3: Nun, ich stelle es vor unserer Reise an die Toilette.
2: Und warum tut er das?
3: Nun, ich benutze doch auch auf Reisen am liebsten den eigenen Topf. Und so dachte ich, ich schicke von unterwegs ein Pipifax.
1: Das war eine lange Leitungsfolge der drei Musketiere.

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1: Schon vor dem 9. Lebensmonat zeigt sich bei der Mittelpinscher-Zippe die erste Hitze. Für den Hundeführer leicht zu erkennen am Julio-Iglesias-Starrschnitt, der ab jetzt die Innenwände der kargen Hütte ziert. Oft stundenlang schmachtet die läufige Zippe das Bild von Joe Cocker, dem drallen Spanielrüden, an der Hundefutterpackung an. Jetzt heißt es Obacht geben für den Tierfreund. Soll es doch nicht zu einem unerwünschten Deckakt kommen. Zumal für eingetragene Mittelpinscherinnen ein Mindestalter für das Belegen vorgeschrieben ist. Deshalb sollte erst bei der zweiten Hitze die Zippe dem Rüden zugeführt werden. Ist es dann soweit, sollte die Hündin streng unter Verschluss gehalten werden, denn ähnlich wie der GTI-Fahrer wird auch der männliche Hund ein williges Geschöpf über eine große Distanz gewahr. Damit nur nicht ein nassforscher Boxerrüde mit einem Gesicht, das den dezenten Charme eines Auffahrunfalles ausstrahlt, unsere blutjunge Pinscherin vor der nächsten Disco flach legt, halten wir die glatthaarige Schöne so lange in unserem Gewahrsam, bis der geeignete Galan ausgemacht worden ist. Unter den Bewerbern sind großrahmige Vererber in jedem Falle vorzusehen. Dabei gilt es zu beachten, dass die Größe des Gemächtes keinen Aufschluss über die Schussfestigkeit der Welpen gibt. Der richtige Bewerber sollte ein gut situierter Mittelpinscher in den besten Jahren sein. Einwandfreies Äußeres, gute Manieren. So, nun steht dem Deckakt als solchem nichts mehr im Wege. Man sollte bestrebt sein, dass die Partner in ausgeruhtem Zustand zueinander kommen und die Paarung Picobello über die Bühne geht. Nur so haben alle Beteiligten etwas von der Sache. Ist noch Zeit, so kann ein Liebesspiel der eigentlichen Vereinigung vorgeschaltet werden. Wenn nicht, so sollte der Deckakt unverzüglich in Angriff genommen werden. Dabei steigt der Rüde von hinten auf die Zippe und vollzieht den GV. Aufgrund einer Eigentümlichkeit des Hunde-GVs kann es nun jedoch nicht zum baldigen Abstieg von der Pinscherin kommen, da die Entfernung des männlichen Apparats aus selbiger durch hindernde Schwellkörper verunmöglicht wird. Dies ist die kritischste Situation innerhalb der Pinscherpartnerschaft. Haben Sie sich jetzt noch was zu sagen? Wahrscheinlich nicht. Deshalb sollten auf dem Rücken der Zippe rechtzeitig Hundefachzeitschriften für den erschlafften Rüden ausgelegt werden. Viel Spaß mit Ihrem Mittelpinscher wünscht Ihnen Ihr kleiner Tierfreund.

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1: Und jetzt die Lemkes. Eine Familienserie in vielen Teilen mit Papa Grappa Lemke.
2: Hallo.
1: Mit Fernet Lemke. Das finde ich echt nicht gut. Mit Bianca Lemke.
3: Hab schon, Freund.
1: Und Mutter Lemke.
4: Ach, wie sehen meine Hände wieder aus?
1: Und jetzt viel Spaß mit den Lemkes.
2: Bum, bum, bum. Wir hauen alle um. Haben schon gekonnt. Bum, bum, bum. Wir hauen alle um. Gekonnt.
3: Ey, Mama! Mama! Der Papa singt schon wieder so doofe Lieder. Bum. Und ich hab schon einen Freund. Dem darf ich sowas gar nicht sagen, Manu.
5: Ich glaube auch, dass Papa langsam immer blöder wird. Und das finde ich nicht gut, Mama.
4: Ich weiß gar nicht, was ihr habt, Kinder. Papa hat so gute Laune wie schon lange nicht mehr. Was machen denn Papa und Mama, wenn sie sich fürchterlich lieb haben? Hä?
5: Oh nee, ihr habt wieder Kreuzworträtsel gemacht.
4: Papa hat gewonnen.
2: Mama?
4: Ja, Papa?
2: Mama, kannst du mich mal hier im Nacken bei dem Geschwür tun haben?
4: Aber sicher, Papa. Oh, hier, hier. Ja.
3: ich hab schon, Freunde. Da geh ich jetzt hin.
5: Nimmst du mich mit, Bianca?
2: Das ist gut.
1: Freuen Sie sich auf die nächste Folge von Familie Lemke. Schon bald in diesem Radio.

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0: Mal schauen, wer sich so alles gemeldet hat. Moment.
1: Da, hier ist Eberhard aus Vechta. Ebi, kennst doch noch, oder? Also ich wollte nur sagen, bei mir ist alles okay. Hab alles gemacht, wie man soll. Keinen Scheiß oder so, ne? Und ich wollte mich auch bedanken, dass alles so gut läuft. Und ich wollte noch mal drum bitten, dass das mit dem Auto klappt, mit dem neuen VW Pipan, den ich mir kaufen wollte, weil das durch den Gran Canaria-Urlaub doch ein bisschen eng geworden ist, ne? Ja, also wäre schön, wenn's klappt, nicht? Tschüssi!
2: Ja, hallo, der Johannes Krummsack hier aus Hodenhagen, ja. Ich wollte nur mal kurz sagen, dass ich dich echt dufte finde, ja, was du so machst und so. Und wie du so schaffst und denkst und lenkst und alles, ja. Voll gute Arbeit, echt, ne. Also ich will jetzt nicht schleimen oder so, echt nicht, ne. Aber du, Kompliment, ja, Hut ab, ne, Hut ab. Und wenn du irgendwie einen Rat brauchst, also so nach 18 Uhr quasi, du, jederzeit, ja. Also bis demnächst, ich melde mich dann wieder mal, ciao.
3: Hallo? Hallo? Ist da nicht Muschis Rubbelblitz? Vollgas sofort? Hallo? Hab ich mich wohl verwählt.
0: Gibt's doch nicht.
1: Jo, Heinzi hier. Du weißt doch noch, Heinzi. Ich wollte nur noch mal fragen wegen dem Haus, ne? Da bin ich auch schon so lange drum. Da wollte ich noch mal fragen, wann das endlich mal was wird, weil...
0: Immer derselbe Scheiß.
4: Das war aus der Reihe Große Momente der Weltgeschichte... Gott hört seinen Anrufbeantworter ab. Im Himmel, vor ein paar Tagen, nach einem kurzen Wochenendurlaub.
5: Oh, hier ist Sven Olaf und ich bin ganz nackt.
0: Altes Ferkel!

Ginny, komm, come on. Steh auf, bitte. Du wirst ganz nass. Schon spät, komm. Wir müssen weg hier, raus aus dem Wald, verstehst du nicht? Wo ist dein Schuh? Du hast ihn verloren, als ich dir den Weg zeigen musste. Wer hat verloren? Du dich? Ich mich? Oder?

Es ist kalt, wir müssen weg hier, komm. Dein Lippenstift ist verwischt. Du hast ihn gekauft und ich habe es gesehen. Zu viel Rot auf deinen Lippen und du hast gesagt, mach mich nicht an. Aber du warst durchschaut. Augen sagen mehr als Worte. Du brauchst mich doch, hm? Alle wissen, dass wir zusammen sind ab heute. Jetzt höre ich sie. Sie kommen. Sie kommen, dich zu holen. Sie werden dich nicht finden. Niemand

0: Newsflash!
1: In den letzten Monaten ist die Zahl der vermissten Personen dramatisch angestiegen. Die jüngste Veröffentlichung der lokalen Polizeibehörde berichtet von einem weiteren tragischen Fall. Es handelt sich um ein 19-jähriges Mädchen, das zuletzt vor 14 Tagen gesehen wurde. Die Polizei schließt die Möglichkeit nicht aus, dass es sich hier um ein Verbrechen handelt.

0: Wasser ist unser kostbarstes Gut.
1: Noch immer wird ein Großteil unseres Wasservorrates für die tägliche Wäsche verschwendet. Das muss nicht sein. Oft ist zum Beispiel Sand fast ebenso gut geeignet zum Händewaschen oder Zähneputzen. Auch zum Duschen muss man nicht Wasser verschwenden. Cola zum Beispiel ist Duschgel und Wasser in einem. Und man bleibt länger frisch, da das Koffein in die feinen Poren der Haut eindringt. Allgemein jedoch gilt ohnedies: Duschen lässt sich gänzlich vermeiden, wenn man im Augenblick der Verschmutzung die verschmutzten Stellen mit einem Filzstift markiert und abends separat mit Scheuersand nacharbeitet. Sie sehen, liebe Hörer, wie einfach Wassersparen im Haushalt sein kann. Ich wünsche Ihnen viel Vergnügen.
0: Sparet in der Zeit, so habt ihr in der Not.

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1: A little question in between, Mr. Brochterbeck.
2: Red Deutsch mit mir, Rotzlöffel.
1: Zwischenfrage, du Globalisierungsmuffel. Sag mal, wohin geht denn die Reise heute? Pommes einfahren beim Schotten? Oder wollen wir uns mal ordentlich einzischen, Brochen, ey?
2: Was?
1: Du, am Bahnhof, da soll eine neue Kaipi-Lounge aufgemacht haben, ne? Da hängen bestimmt schon die ganzen angesagten Leute rum, ey.
2: Nix da, Freundchen. Wir fahren zum Schnuppertraining von Eintracht Braunschweig. Da wirst du jetzt angemeldet.
1: Was? Was soll ich denn bei so einem Polizeihundtraining? Willst du mich etwa zum Drogenköter ausbilden lassen? Oh, obwohl, gar nicht mal so unkrass war. Jede Menge Stoff in der Nase den ganzen Tag.
2: Hör mal, Eintracht Braunschweig ist ein Fußballverein.
1: Und was wollen die Loser mit den Kötern?
2: Idiot, steig aus, Hönefeld, wir sind da.
1: Hä? Sag mal, Rojo, irre ich mich? Oder ist das hier ein Fußballplatz?
2: Das ist der Abreiteplatz von Eintracht Braunschweig. Hier wird der Nachwuchs gedrillt.
1: Und das haarige Monster da mit dem Eisenschnuller im Face, wer ist das?
2: Das ist Jugendtrainer Bonzo Kaschubiak. Unter dem hab ich schon gedient.
1: Oh, wie alt ist er denn dann? 130?
3: Aua. Tieflingeingriff, 9 Uhr und alles auf, nach hinten wegtreten, Marschmarsch.
1: Mal so gefragt, Brochterman, was soll ich denn hier in dem Al-Qaida-Camp? Lass uns doch abhauen, komm, und irgendwo so ein Red Bull tischen. Ich bin doch total groggy vom Rave letzte Nacht.
2: Nix da, Sportsfreund, du wirst jetzt hier beim Training mitmachen.
1: Was? Ich? Hey, sag mal, ich bin Musiker, ein sensibler Künstler. Du kannst mich doch nicht mit diesem Grizzly hier in ein Fass stecken und so.
2: Die deutsche Nationalelf braucht jetzt jeden wehrfähigen Deutschen. Bis 2006 bist du topfit, Hönefeld.
1: Ach du Scheiße, Meister Petz trabt an.
2: Heil Eckfahne, Herr Kaschubiak.
3: Ist das Ihrer Brochterbeck? Sieht ein bisschen mickrig aus, der Pimpf. Aber das kriegen wir schon hin. Zack, zack. Und eins und eins und zwei und zwei und eins
1: Was
3: und eins.
1: Was ist mit dem Tanzbären los? Ist der schon digitalisiert?
2: Soll's auf der Stelle traben, Erwin. Los, Konditionstraining.
1: Ach ja? Und wenn mich einer sieht, dann komme ich in eine Klapse, wa? Trab doch selbst auf der Stelle, du Idiot. Du, ich guck mal, ob ich hier nicht irgendwo so einen Flippenautomaten finde.
3: Na los, Brochterbeck! Vorbild für die Jugend sein, lautet die Kampfparole. Keine Müdigkeit vor Schützen. Und eins, und eins, und eins, und eins. Leicht antraben. Granatenanschläge, 11 Uhr.
2: Herr Bonzo, ich bin doch viel zu alt für dieses Training.
3: Etwas Verlust ist immer. Dann wird eben mal gestorben für das Vaterland. Und eins, und eins, und eins, und eins, und eins.
1: Vollkommen. Dann werde ich doch lieber Popstar, ey. Guck dir mal Keith Richards an, ne? Hat der etwa trainiert in seinem Leben? So, ja. Und wer ist noch im Business? Keith oder die Weltmeister-Elf von 54? Hä? Weißt du Bescheid? Lass die Loser sich doch den Arsch aufreißen. Nix für Hönefels Erwin. Der Fußball hier, wa? Mann, Menno. Wo ist denn jetzt so ein Fluppenautomat auf diesem kackigen Reichsparteitagsgelände? Gucken.

0: kriegt man irgendwo 180er Gewindestangen in der amtlichen Länge?
1: Hältst du ja am Kopf nicht aus. Da sollte man Amnesty Bescheid sagen. Ist ja voll menschenunwürdig.
0: Mach dich nur lustig, du halbschwule Kanaille.
1: Bitte?
0: Ich möchte nicht wissen, wie du drauf wärst, wenn du deine arschigen Zubehörteile nicht kriegst im Fachgeschäft.
1: Was soll denn das heißen? Arschige Zubehörteile. Ich muss doch sehr bitten, ja?
2: Aber Kalle meint diese Geräte, die solche wie du für das Liebhaben brauchen.
1: Jetzt halt aber mal die Luft an. Wenn Kalle seine blöden Gebindeklammern nicht kriegt, dann...
0: Gewindestangen, du Laie! Und zwar 180er in der amtlichen Länge. Irgendwelche Gewindestangen gibt's überall.
2: Du und deine Smoothies. Nehmt ihr auch Gesindezangen, Holgi?
1: Ich habe keine Smoothies. Außerdem weiß ich überhaupt nicht, was Gesindezangen sind. Also könnte ich die zu unseren Treffen auch gar nicht mitbringen.
3: Welche Treffen?
1: So allgemeine Treffen.
2: Der Holgi, der ist vielleicht mal blöd.
1: Auf wem würdet ihr wohl rumhacken, wenn ich nicht mehr da wäre?
3: Auf armes Polski-Schwein. Na ja, besser ist, halb schwuler Student bleibt noch ein wenig da.
1: Vielen Dank für deine Solidarność, Jaro.

0: ferma.
1: Liebe, Intrigen, Portokosten.
0: Schicksale rund um das Wirtschaftsimperium des Fritz F. Niedmeier.
1: Die Unbillen der letzten Woche haben die gesamte Belegschaft der Firma sowie die ganze Familie des Firmenoberhaupts Fritz F. Niedmeier an Bord der Titanic verschlagen, die unter fröhlicher Ballmusik ihrem Untergang entgegendampft. Auch unsere Protagonisten wissen noch nicht so genau, was für schreckliche Folgen ihre kleine Zeitreise haben kann. Doch endlich gelingt es dem nimmermüden Außendienstmitarbeiter Gernot Zarkowski, den anderen zu erläutern, was die Stunde geschlagen hat.
2: 8 Glasen, aber spielt überhaupt keine Rolle. Mensch, begreift ihr nicht? Wir befinden uns an Bord der Titanic. Das ist ein Luxusliner, der auf seiner Jungfernfahrt gesunken ist und so ziemlich alle, die an Bord waren, in den Tod gerissen hat. Ja.
3: Hilfe!
4: Alle Mann sofort in die Boote, alle Mann!
5: So, Alter, das könnte dir so passen, was? Alle Mann gehen in die Boote und die Frauen und Kinder bleiben hier, wa?
4: Nein, red doch nicht so eine Quatsch, Töchterchen. Natürlich kommt ihr mit. Also, alle Mann in die Boote, Frauen und Kinder zuerst.
5: Ey, Alter, hör mal, willst du mich hier zum unemanzipierten Mäuschen abstempeln? Wieso denn Frauen und Kinder zuerst? Du glaubst wohl, ihr Männer werdet was Besseres, nur weil ihr da so einen kleinen rumhängen habt.
4: Nein, wer hat das behauptet?
5: Ist doch egal, wer das behauptet hat.
4: Auf jeden Fall war ich groß genug, um damit so ein verzogenes Balsch wie dich zu zeigen.
5: Ob groß oder klein, ist da auch gar nicht so wichtig. Auf jeden Fall lasse ich mich hier nicht diskriminieren, ist das klar. Entweder gehen wir alle zugleich oder es geht keiner.
6: Keiner? Aber Fräulein Steffi, keiner geht... Geht nicht! Wir gehen auf jeden Fall alle, entweder rechtzeitig von Bord oder mit Mann und Maus unter!
5: Lieber emanzipiert untergehen als unterdrückt herumdümpeln, Mensch!
1: Aber noch bevor Vater und Tochter Niedmeier ihre emanzipatorischen Fragen ausdiskutieren können, nähert sich ein großer, blonder Mann in Uniform über das Vordeck der aufgeregten Gruppe.
7: Schönen guten Tag, meine Lieben! Was gibt's denn hier?
8: Oh, wer sind Sie denn?
7: Na, ich bin der Kapitän des Schiffes, ey! Man nennt mich den blonden Hans!
4: Was? Wie? Den blanken Hans?
7: Nee, Mann. So nannte man mich, bevor ich mir dieses blonde Toupet gekauft habe. Wind und Wetterfest, ne? Wie finden Sie das, junge Frau?
9: Fürchterlich. Ehrlich gesagt, ich würde Sie lieber mal ohne sehen.
7: Ohne was?
4: Also bitte.
1: Ja, ohne was? Eine berechtigte Frage. Ohne Toupet, ohne Kleidung oder ohne das Schiff? Wird die letzte dieser drei Möglichkeiten die erste werden, die sich einstellt? Oder wird der Untergang der Titanic noch lange genug auf sich warten lassen, dass auch eine der anderen Möglichkeiten in Betracht kommt? Lassen Sie sich überraschen und versäumen Sie nicht die nächste Folge von Die Firma.

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1: Anneliese, ich habe gar nicht viel Zeit. Wir kriegen heute ein halbes Rind von Nivenos für die Truhe.
2: Wir essen ja mehr Schweine. Eins nach dem anderen putzen wir ja alle Mann so weg übers Jahr.
1: Nee, Nivenos, die sind doch so bekannt mit Krötefuhls und die haben doch diese schmackhaften Halloween-Rinder.
2: Was sind das denn für welche? Haben sie die den Kopf ausgehöhlt?
1: Lösiges Gequater. Das sind diese braunen mit die langen Haare und die großen Hörner. Kann man das ganze Jahr draußen halten.
2: Im Gegensatz zu euren Anita, ja. Den holt ihr ja immer im November ins Haus rein, ne?
1: Dieses Jahr sind wir da aus Zeitgründen nicht so gekommen.
2: Und wo hält er sich jetzt auf, den Anita?
1: Ist in der Sparkasse gezogen, hat er so eine lütke Ecke mit Körbchen.
2: Och, dann ist ja alles in Ordnung, Frieda. Nee, was sagst du, ein halbes Rind? Ja, wo wollt ihr denn damit hin? Ihr habt doch gar keine Truhe.
1: Könnte doch wieder frieren noch mal diese Woche, haben doch Nachtfrost angesagt in Aprat.
2: Ja, diese Woche vielleicht eben noch, aber dann kommt doch Frühling auf jeden Fall und du stehst da mit deinem halben Halloween-Rind.
1: Die Woche drauf sehen wir dann weiter, deswegen wollte ich fragen, Anneliese, ob wir Teile von dem Rind den Frühjahr über bei euch unterbringen können. Ab Sommer haben wir dann Truhenplatz bei Sickendix, dann haben die ihr Schwein offen, wir können dafür einen Monat unterkommen.
2: Was? Welche Teile sollen bei uns in der Truhe? Komm du mir bloß nicht mit den dicken Kleunkes. Sowas nehmen wir nicht.
1: Sowieso nicht. Allein schon wegen Dieter. Sie sind bei euch auch nicht sicher.
2: Och ja. Das ist aber auch eine schöne Juckelei für euch das ganze Jahr, Frieda, mit so einem halben Rind von Truhe zu Truhe.
1: So schlimm ist das gar nicht, das macht ja alles Anita.
2: Ach so, wär's für euch denn auf Dauer nicht besser, wenn ihr euch eine eigene Truhe kauft?
1: Die braucht Strom, sagt Reinhard.
2: Däubelschlag, wie hat er das denn rausgekriegt?
1: Der liest diese Fachmagazine von E.ON, der Reinhard.

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0: appelliere ein letztes Mal an Ihre Menschlichkeit, Captain. Tun Sie das nicht!
1: Und ich erinnere Sie zum letzten Mal daran, dass ich dieses Schiff führe, Fletcher. Sie sind zwar der erste Offizier, aber...
0: Es ist unwürdig, es ist brutal, einfach widerwärtig und sadistisch. Schauen Sie, die Männer haben alles ertragen. Die Peitsche, das Deckschrubben, das Kartoffelschälen. Aber wenn Sie bei diesem Befehl bleiben, dann gibt es hier ein Unglück. Da bin ich ganz sicher.
1: Ach, das wollen wir doch erst mal sehen.
2: Das war aus der Reihe Große Momente der Weltgeschichte. Am 12. Juni 1789 schickt Kapitän William Bligh die Mannschaft der Bounty ohne Nachtisch in die Kojen, nicht ahnend, was er damit auslöst.
1: 10 Hiebe mit der neunschwänzigen Katze für diese

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0: Was denn? Sag mal, findest du diese Moderatorin, ja? Findest du die auch so scharf, so scharf? Welche denn? Nur diese Domina-Frau aus der Glotze, diese Sonja.
1: Boah, ja, ey. Voll scharf, die Alte. Von der würde ich mal gerne so richtig...
0: Was denn? Was würdest du denn gerne so richtig machen?
1: Naja, so richtig den Müll rausgetragen kriegen, ne?
0: Wo ist denn eigentlich das Peace?
1: Welches Peace?
0: Na, welches Peace wohl? Das Peace, das ich da gestern für Schweine viel Geld abgekauft habe.
1: Ach so, das ja. Hm?
0: Ja und? Was ist jetzt mit dem Peace?
1: Das habe ich verbacken, ja.
0: Ach so. Du, kann ja sein, ich habe was auf den Ohren, aber ich habe verstanden, du hast das Peace verbacken?
1: In den Kuchen für Mama für heute Nachmittag, ja.
0: Du hast also echt das Peace in den Kuchen eingebacken?
1: Ja.
0: Ich habe mich nicht verhört, ne? Aha. Sag mal, tickst du noch richtig? Das weiß ja jeder Sonderschüler, dass man da Hilfe nehmen muss und nicht so ein scheiß hartes Peace, ja? Du bist doch wohl die größte Vollpfeife, die mir je untergekommen ist, du.
2: Ach ja? Und du? Wer hat denn die letzte Hefe geraucht? Du wolltest doch unbedingt rausfinden, ob das so richtig turnt, das Zeug, hä?
0: Hey, Mann. Cool down. Ist doch alles easy, ja?
1: Logo.
0: Dafür wird deine Mama heute Nachmittag aber so richtig gut draufkommen, was, Alter?
1: Loco!
0: Vielleicht macht sie ja sogar Strip.

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2: Hey Porthos, bei Radio FFN soll es eine Serie geben, zu der der Zuhörer Ideen einschicken kann.
3: Ha, die kenne ich. Die ist so blöd, da fällt selbst uns nichts ein.
2: Das ist gut.
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0: Der kleine Tierfreund.
1: Feucht und schwer steht die Hitze unter den wolkenhohen Baumriesen. Aus ihren Schlupfwinkeln kriechen die ekelhaften Reptilien hervor. Am Wasserloch lauert der Eingeborene auf leichte Beute. Wolken von Moskitos erfüllen die Luft mit ihrem eigenartigen Sirren. Wir sind auf Wakahiki, der Hauptinsel der Volksrepublik Buana. Hier leben die letzten wilden Futons auf Erden. Der Futong ist ein rattengroßer, langhaariger Flugbeutler, der früher im ganzen südpazifischen Raum heimisch war. Das äußerst friedfertige Tier, das in der Natur keine Feinde kennt, hängt den ganzen Tag faul in den Bäumen rum und kratzt sich an den Hoden. Wen wundert's, dass Futong-Hodenextrakt in Südostasien seit Jahrhunderten als Potenzmittel verkauft wird. Das hat die Bestände jedoch nicht gefährden können. Erst als Mitte der 80er Jahre der westeuropäische Linksradikale den Futong als Schlafunterlage entdeckte, war es um unseren friedlichen Flugbeutler geschehen. Japanische Wildererkolonnen drangen in den Regenwald von Wakahiki ein und schüttelten die Futons aus den Bäumen. Doch schon bald konnten sie die immense Nachfrage nicht mehr befriedigen. Heute fahren gigantische Pflückmaschinen durch den Urwald, die mit ihren stählernen Klauen die niedlichen Futons aus der stillen Andacht ihrer Lieblingsbeschäftigung reißen und hinter sich in große, stickige Behälter werfen. Dann kommen die Futons nach Lüderitzbucht, der Hauptstadt von Buana. Hier werden sie entkernt und die Außenhaut wird in riesigen Walkmaschinen zerfasert, um danach auf der Waldstraße die endgültige Form zu erlangen. Ein Potenzmittel ist er längst nicht mehr, unser vom Aussterben bedrohter Freund. Lustlos räkelt sich der europäische Linksradikale nebst flatterhafter Konkubine auf brettharten Futonleibern. Ständig wechselt er die Schlafposition, um die Anzahl der Blutergüsse in Grenzen zu halten. Für diesen aberwitzigen Traum vom ehrlichen, unbequemen Schlaf wird in der dritten Welt der letzte Regenwald abgeholzt, um die wenigen noch verbliebenen Futons aus den letzten Schlupfwinkeln ihrer Schlafbäume zu holen. Wenn Sie, liebe Zuhörer, zu Hause noch im Bett liegen, womöglich auf einem Futon, so schlitzen Sie doch mal mit einer Rasierklinge ganz vorsichtig eine Naht auf. Wenn Sie dann ein kleines, vertrocknetes Händchen erblicken, das in letzter Verzweiflung ein walnussgroßes Etwas im Krampf umschließt, dann frage ich mich, wie lange es dauern wird, bis Sie kerzengerade im Bett stehen. Auf Wiederhören, Ihr kleiner Tierfreund.

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1: Hallo.
0: 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Das finde ich echt nicht gut. 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
2: Hab schon, Freund.
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3: Ach, wie sehen meine Hände wieder aus?
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4: Also, Mom, jetzt sag doch endlich, wo Papa und Bianca sind.
3: Papa? Papa, der ist oben. Und schläft.
4: Und Bianca?
3: Die ist bei ihrem Freund.
4: Und warum weinst du dann eigentlich, ha?
3: Fernet, was verstehst du denn schon von Frauen?
4: Nichts. Dafür haben sie mich heute in der Schulpause ausnahmsweise nicht beim Schokoladeklauen erwischt.
3: Aber dass ich vor lauter Hühneraugen in keinen Schuh mehr komme, das interessiert wohl niemanden in dieser feinen Familie.
4: Ja, was gibt's denn heute eigentlich zu essen, Mama?
3: Na bitte!
0: Freuen Sie sich auf die nächste Folge von Familie Lemke. 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
1: Hallo, ich bin die Moni. Mein Freund, der Kurt, hat gesagt, dass er mich am Sonntag verlassen will. Das finde ich echt blöd, ey. Also, ich brauche dringend ab Sonntag einen neuen Freund. Und wenn du dich erst ab Dienstag frei machen kannst, ist das aber auch nicht so schlimm. Für Montag freue ich dann einfach den Richard. Ich glaube, der hat dann wohl Zeit. Der Richard, der wohnt auch bei uns nebenan. Das wäre also dann ganz praktisch. Und wenn jetzt einer von euch nur für Montag eine Freundin sucht, dann soll er mich doch bitte gleich anrufen, weil dann frage ich den Richard nämlich erst gar nicht. So scharf findet er mich nämlich nicht. Aber er ist mir auch noch einen Gefallen schuldig wegen... Ach, das interessiert er hier gar nicht. Vielleicht hat aber auch schon jemand ab Sonntag Zeit. Das wäre natürlich super. So ein reibungsloser Übergang irgendwie. Vor Sonntag ist allerdings schlecht, weil ich noch mit Kurt, das ist ja mein jetziger Freund, zu der Fete von Ulrike muss am Samstag. Und Kurt, der ist scharf auf Ulrike, will sie aber erst richtig eifersüchtig machen mit mir. Und außerdem ist Ulrike noch mit Richard zusammen. Das ist aber ein anderen Richard. Und schön wäre das irgendwie, wenn du mindestens bis Sonntag nächster Woche Zeit hättest. Weil da nämlich die Fete von Elvis ist. Und da kommen Kurt und Ulrike dann auch, wenn das alles geklappt hat, so wie Kurt sich das vorstellt. Und ich könnte dann Kurt so richtig eifersüchtig machen mit dir. Und wir kämen dann wieder zusammen, der Kurt und ich. Also das wäre schon super, wenn du dich melden würdest bei mir. Ich suche einen Typ, der mich echt kurzfristig ganz toll finden kann. Ich warte auf dich, deine Moni.

0: schon wieder auf dem Bock rumjuckeln, Herr Brochi?
1: Sei bloß vorsichtig, Freundchen, du, ich warne dich. Heute habe ich ein ganz besonderes Reiseziel für uns zwei Hübschen rausgesucht.
0: Zwei Hübsche? Wohl die letzten 30 Jahre nicht mehr in den Spiegel geguckt, wa?
1: Heute steigen wir auf den Brocken.
0: Ja. Auf eine fette Alte? Ne, das kannst du allein machen, Pavi, ne? Ohne den alten Herrn Hönefeld. Echt, ey, kein Bock.
1: Auf den Berg. Brocken als Berg.
0: Der liegt doch in der Zone.
1: Die gibt's doch gar nicht mehr, du Jugendlicher, du.
0: Guck an, wo ist denn die?
1: Nirgends. Also die ist doch da, aber nicht mehr Zone.
0: Hä?
1: Dafür bist du doch zu klein. So, dann wären wir jetzt auch schon.
0: Das soll der Brocken sein? Ist der Scheißen-Mickrigel typisch Zone?
1: Das ist ein Sandhaufen. Der Brocken ist das Massiv da hinten am Horizont, wo wir jetzt hingehen.
0: Da ganz hinten? Das dauert doch Wochen.
1: Nun red nicht, geh.
0: Ich hab ne Blase.
1: Die hat jeder Mensch. Witzbold.
0: Aber nicht an Fuß. Los, guck mal nach. Die müssen wir, glaube ich, aufstechen. Hier.
1: Komm du erstmal zum Badass. Dann wirst du doch sehen, was ne richtige Blase ist.
0: Ein Ausflug mit dir ist quasi Bundeswehr.
1: Du wirst dich noch schön umgucken, Fräuchchen.
0: Du, schon die ganze Zeit. Ziemlich öde hier. Schafft irgendwie voll nix weg, ey.
2: Das hier ist auch der ehemalige Todesstreifen.
0: Au, oh, Wacker.
2: Was denn jetzt los?
0: Oh, Pavi, ich glaub, mich hat eine Kugel erwischt. Kümmere dich nicht um mich. Geh alleine weiter und hol Hilfe auf dem Berg. Ich komm schon durch. Lass deinen alten Kumpel Hönefeld ruhig allein zurück. Adios, amigo. Ich sterbe.
1: Das könnte dir so passen, Würschchen. Die Selbstschussanlagen und Tretminen sind doch längst geräumt. Du willst dich bloß vom Wandern drücken, aber nicht mit mir, Erwin.
0: Ich will aber nicht weiter, Pavi. Ich bin krank. Ich will Chips. Ich will Geschenke.
1: Fang jetzt bloß nicht an zu nörgeln. Nur noch 5 Kilometer. Wir sind am Fuße des Berges und dann können wir von mir aus auch die Brockenbahn nehmen. Aber jetzt halt bloß in den Rand.
0: Trag mich, Pavi. Los, trag mich. Aua. Nicht schlag mich, ey, trag mich, hab ich gesagt.
1: Ruhe jetzt.
0: Scheiße, sind das immer noch 5 Kilometer?
1: Ja.
0: Bitte, bitte trag mich, Onkel Pavian.
1: Nein.
0: Doch.
1: Nein.
0: Okay, du hast es so gewollt. Dann hilft nur noch eins. Glauben.
1: Was hast du?
0: Das Latschen hier dauert mir echt zu lange. Wenn ich nicht zum Berg komme, dann muss der Brocken da hinten eben zu mir kommen.
1: Was?
0: ZM. Glaub, glaub, glaub, glaub, glaub, glaub.
2: Jetzt ist er durchgedreht. Glaub,
0: glaub, glaub, glaub, glaub, glaub, glaub, glaub, glaub, glaub, glaub.
1: Ey, guck mal, Erwinchen.
0: Hä?
1: Der Brocken wackelt.
0: Glaub, glaub, glaub.
1: Was ist das denn?
0: Ja, Logen.

0: Herr von Ribbeck auf Ribbeck im Havelland. Eine Bierkist in seiner Gertrud stand. Und kam die goldene Mittagszeit, und die Flaschen leuchteten weit und breit. Da stopfte, wenn's zwölfe vom Turme scholl, der von Ribbeck sich beide Taschen voll. Und kam in Pantinen ein Junge daher, so rief er:
1: Ey, Bissesäufer, willst ein Bier?
0: Und kam ein Mädel, so rief er:
1: Satan, in den Rochen hätte unser eins auch mal gern reingestochen.
0: So ging es viele Jahre, bis Lobesam, der von Ribbeck auf Ribbeck zu sterben kam. Er fühlte sein Ende, es war Herbsteszeit. Wieder lachten die Flaschen weit und breit. Da sagte von Ribbeck zum Pastor:
1: Ich kneife nun zu den Arsch und sage nur du, schmeiß mir in mein feuchtes Loch eine volle Pulle, denn einen mach ich noch.
0: Und drei Tage drauf aus der alten Schankwirtschaftshaus trugen von Ribbeck sie hinaus. Alle Kaputten und Säufer mit Feiergesicht sangen Gertrud meine Zuversicht. Und die Kinder klagten und weinten wie Tier:
2: Er ist kaputt nur, wer gibt uns jetzt ein Bier?
0: So klagten die Kinder, das war nicht recht. Ach, sie kannten den alten Ribbeck schlecht. Der neue freilich, der knausert und spart, hält Haus und Bierkist strenge verwahrt. Aber der alte, vorahnend schon und voll Misstrauen,

0: leer getrunken bis auf den letzten Rest.
1: Als Wunder von des Ribbecks Flaschengrab ging die Kunde Land auf, Land ab. Und dort, wo einst der alte Recke verwest in seinem Erdverstecke, wo der Rattenbrut an seinen Knochen nagt, wölbt sich nun ein Getränkeabholmarkt. Und öffnet ein Jung die schwere Tür, dann flüstert's hinterm Regal:
2: Ey, Pissesäufer, willst ein Bier?
1: Und kommt ein Mädel, so flüstert's:
2: Satan, in den Rochen hätte ich seinerzeit auch gern mal reingestochen.
0: So spendet Segen noch immer der Geist, der auf die Welt und alles andere scheißt.

0: 209.
1: Die Firma.
2: Liebe, Intrigen, Portokosten.
1: Schicksale rund um das Wirtschaftsimperium des Fritz F. Niedmeier.
2: Fritz F. Niedmeier ist völlig durch den Wind, denn angeblich heißt er gar nicht Fritz F. Niedmeier, sondern immer noch, so wie schon vor Monaten, Fritz F. Niedmeier. Und offensichtlich hat er alles, was in der Zwischenzeit passiert, nur geträumt. Die Titanic, die Weltraumreise, die Firmenniederlassung in Moskau, sein erotisches Abenteuer mit der Miss Popo Polen.
3: Tamara.
2: Ja, es waren auch schöne Träume dabei. Wunderschöne Träume. Erotische Träume, feuchte Träume.
4: Mon chéri, komm, zieh dir die Hose von deinem Pyjama aus, die ist ganz nass, und komm wieder ins Bett. Es ist ja noch mitten in der Nacht.
5: Ja, mein Schatz, du hast ja recht. Aber was soll dieses ganze Herumträumen? Keine andere Frau könnte mir das geben, was du mir gibst.
2: Und so gibt die gute Susette es ihm wieder einmal ordentlich. Zum ersten Mal seit langer, langer Zeit. Es scheint doch so, als sei die ziemlich angeschlagene Ehe zwischen den beiden durch Niedmeiers aufregende Träume wieder ins Lot geraten. Auf jeden Fall macht er am nächsten Morgen in der Firma einen äußerst aufgeräumten Eindruck. So aufgeräumt, dass selbst Frau Graumann sich davon anstecken lässt und anfängt, ihren Schreibtisch aufzuräumen.
5: Frau Graumann,
2: ja.
5: Jetzt kamen Sie ja mal nicht so aufgeregt rum. Machen Sie uns erstmal einen vernünftigen Kaffee und sagen Sie dem Muezzin oben auf dem Turm Bescheid. Er soll eine außerordentliche Betriebsversammlung einberufen, ja?
6: Ja, gerne, Herr Niedmeier.
2: Und so geschieht es dann auch. Schon wenig später stoßen sowohl die Kaffeemaschine als auch der Muezzin das aus, was der Chef von ihnen verlangt hat. Und schon bald darauf haben sich tatsächlich alle Mitarbeiter der Firma im Schneidersitz um den mächtigen Schreibtisch des Chefs gescharrt.
5: Freunde, Mitarbeiter,
6: ja,
5: liebe Familienangehörige, ihr wundert euch sicher, warum ich euch mitten aus der Arbeit herausreiße.
7: Aus der Arbeit wäre ja nicht so schlimm gewesen, aber warum gerade aus der Frühstückspause? Hätte das nicht eine halbe Stunde später sein können?
5: Nein, lieber Zarkowski, hätte es nicht. Denn was ihr, ja, was wir jetzt hier erleben, das ist ein historischer Moment.
6: Hä?
5: Die Weltgeschichte hält für einen Augenblick ihren Atem an.
2: Und tatsächlich, sie tut es.
5: Ich hatte einen Traum. Einen großen Traum. Einen schönen Traum. Einen erotischen, feuchten Traum. Einen Traum, der große Konsequenzen haben wird. Einen Traum, der mir die Vergänglichkeit Altirdischen vor Augen geführt hat. Was haben wir bislang getan? Ich frage euch nochmal. Was haben wir bislang getan?
7: Nicht viel.
5: Oh doch, Zarkowski. Sehr viel. Wir haben dem Geld nachgejagt, den finanziellen Erfolg an die oberste Stelle gesetzt. Wir haben dem schnöden J das Mammons gefrönt. Aber das ist verkehrt. Das sind nicht die wahren Ziele. Die Ziele, für die es sich zu leben lohnt.
2: Nein, aber was zum Teufel sind denn dann die wahren Ziele?

0: bei Frieda und Anneliese.
1: Ich war gerade mit dem Rad in Dorf und wollte 5 Euro abheben vom Konto, weil Bäckerwagen kommt heute Nachmittag. Und was sehe ich? 2 Steller zu.
2: Ach, sind die auch pleite wegen Fiskalpakt? Warum hat Anita denn gar nichts erwähnt?
1: Wie komme ich denn jetzt in Zukunft bloß an eine Rente dran? Die bringt der Staat doch nach Kasse hin und ich kann die nur von da abholen.
2: Meine Rente bringt Anita mit den Umschlag nur nagelneue Scheine, die noch keiner in der Hand gehabt hat. Da leg ich ja Wert drauf.
1: Was für Scheine? Ein 10-Euro-Schein und ein 5-Euro-Schein. Und dann musst du auch noch das Wechselgeld rausgeben.
2: Ein schönes Zubrot.
1: Ja, für einen, der nie gearbeitet und nie geklebt hat. Aber wie soll ich bloß meine ganzen Bankgeschäfte abwickeln? Geht doch gar nicht ohne so eine Zweigstelle.
2: Ich mache Home Banking.
1: Was ist das denn?
2: Das Gegenteil vom Bank to go. Man legt das Geld unter eine Matratze und lässt es für sich arbeiten.
1: Och, und du setzt dich mit der dicke Mäse drauf und brütest kleine Euromünzen aus. Ist ja mehr so eine Bettbank, was?
2: Unser Rainer, der macht alles nur noch mit Telefonbanking.
1: Ist ja interessant. Und wie geht das?
2: Er ruft aus Finanzamt Mama an und ich muss ihm dann was überweisen.
1: Oh, sag doch noch mal eben deine Nummer. Ich rufe so selten bei euch an.
2: Der Zweigstellenleiter hat Anita mir anvertraut. Der nennt sich selber jetzt auch Banker.
1: Wieso das denn?
2: Weil ihn seine Frau rausgeschmissen hat und er die letzten Nächte auf der Bank im Bushäuschen verbracht hat.
1: Ach, deshalb ist die Zweigstelle dicht. Den hat er bloß verschlafen. Und ich dachte schon wegen Fiskalgedöns. Gott sei Dank.

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1: Hallo.
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3: Ach, wie ich das liebe. Bald ist Weihnachten. Draußen ist es ungemütlich. Und durch die ganze Wohnung zieht dieser weihnachtliche Geruch. Tannendatteln, Wachs. Ach, einfach herrlich.
2: Aber Mama, der Geruch kommt davon, dass Papa immer noch nicht den Mülleimer runtergebracht hat.
1: Na warte, du alte Petze. Tun. Und sowas wie meine Tochter sein tun werden, oder was? Verwirrtes Blatt, komm mal her hier. Zack.
2: Ah, komm schon, Freund.
1: Tun.
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0: vor, Fremder, und verneige dich vor meiner Weisheit.
1: Ja, Tag, hallo, ja, also, Sie sind hier dieser berühmte Orakel von Delphi, ja, der ist einfach alles weiß, ja, so Zukunft, Gegenwart und so alles, ne, sowas, ja, richtig, hä?
0: Ist das die Frage, die du mir stellen willst?
1: Ach so, ach ja, nee, wie, was, hat man hier nur eine oder wie, hä?
0: Verschwende nicht die Zeit des Orakels, Fremder.
1: Ja, ja, ja, ist schon gut, okay, sorry, also, pass mal auf, ne, Moment, okay, pass auf, jetzt hier kommt die Frage, ne, ja, so, da bin ich mal echt gespannt, ob du das weißt, ne, pass auf, also,
0: Das Orakel weiß alles.
1: Ja, ja, also prima, das ist gut, also, pass mal auf, ne, dann schnall dich jetzt mal an, Orakel, jetzt kommt, pass auf, also, wie spät hast du es jetzt genau?
2: Das war aus der Reihe Große Momente der Weltgeschichte. Das allwissende Orakel von Delphi muss sich einmal mehr mit einem albernen Touristen herumplagen. Damals in der Antike um genau 16.24 Uhr.
1: Okay. Gut, dann eben eine andere Frage, ne? Pass auf. Buntwäsche. Bei 90 oder bei 60 Grad?
0: Der Nächste!

0: Schweigen war nie seine Sache. Nein, immer dort, wo es galt, politisch eindeutig Stellung zu beziehen, da meldete sich auch lauthals die nie verzagende Stimme von Nkulu Nhotte, wie ihn seine schwarzen Freunde in den Bantu-Reservaten Südafrikas nennen. 1988 gründete niemand anders als unser Dichter die Björn Engholm-Wehrsportgruppe, um der SPD mehr Gehör bei den Skinheads zu verschaffen. Onkel Hotte ist ein Mann der politischen Öffentlichkeit, der sich durch behutsames Engagement überall Gehör zu verschaffen versteht. Wer erinnert sich nicht noch gerne an sein verständnisvolles Hühnerficker-Outing im letzten Jahr? Onkel Hotte hatte 32 Politiker aus allen Parteien in einem Sternartikel als Hühnerficker geoutet, um so mehr Verständnis für die Tierliebe zu erreichen. Niemand hat es ihm gedankt. Und so zog sich der große Mann der deutschen Nachkriegsliteratur wieder ganz in sein künstlerisches Schaffen zurück und wagte sein wohl umfangreichstes Werk, den Krimi-Dreiteiler Sam Hotte, Privatdetektiv.
1: Hier ist Sam Hotte, Privatdetektiv. Bitte hinterlassen Sie Namen, Rufnummer, Maße, Bankverbindung, Abbuchungserlaubnis und Ihre Nachricht nach dem Rotzton. Ich tue so bald wie möglich zurückrufen tun.
2: Herr Hotte, ich möchte Sie engagieren.

0: Sam Hotte, Privatdetektiv. Teil 1, die Malteser Sackratte.
1: Mein Name ist Hotte, Sam Hotte, Privatvermittlungsteilnehmer Dingenskirchen. Sie wissen schon, gerade hatte ich einen schwieriglichen Fall von Geißleindame aufklären getan. Ein böser Wolf hatte 7 junge Zicklein in seinem Magen-Darm-Trakt gefangen gehalten und gedroht, sie zu verdauen, wenn er nicht 3 kleine Schweinchen in dünnen, gebrauchten Scheiben und einen vollgetankten Mazda 323 bekommte. Bevor er allerdings bums noch was humpelt und pumpelt in meinem Bauch sägen könnte, hatten mein Kumpel Renny und ich seinen Magen schon ausgeräumt. Nun liegte ich gemütlich in meiner Wohnung hier drin und zählte die Löcher in meiner Unterwäsche, als es an der Tür klopfen tat. Ich wusste sofort, dass da etwas nicht stimmen tat, denn ich hatte gar keine Klingel. Trotzdem eröffnete ich die Tür.
2: Hallo, ich bin Herr Radioven und ich komme nur einmal ganz zufällig.
1: Ich wusste genau, dass diese Szene nicht im Drehbuch stehen tat, also öffnete ich nochmal.
3: Hallo.
1: Ho, ho, ho, ho, ho, ho. Vor mir steht eine Frau, die dem Wort Affentittengeil neue Maße verleierte. Beine, dass man sich wünschte, sie hätte 4 davon. Zähne weiß wie Schnee, Lippen rot wie ihre Unterwäsche und ein Vorbau wie aus Ebenholz.
3: Und dabei bin ich noch nicht mal die Schönste, sagt mein Spiegel.
1: Ach was, man sollte ja nie auf seine Inneneinrichtung hören. Mein Ikea-Regal sagt auch immer, ich sei zu dick. Aber so treten Sie doch rein.
3: Danke. Sind Sie Sam Hotte, der Privatdetektiv?
1: Jawohl.
3: Ich habe viel Gutes über Sie gelesen in Ihrer Anzeige im Telefonbuch. Sehr beeindruckend.
1: Tun Sie eigentlich Rauchen tun?
3: Nur nach dem Sex. Also gewöhnlich an die 2 bis 3 Schachteln pro Tag.
1: Ach so, also dann jetzt doch eher nicht.
3: Moment, einen Augenblick. Ich denke, jetzt hätte ich gern eine.
1: Bitte sehr, aber... Kommen wir doch mal zur Sache, nicht? Ich meine, Sie sind doch nicht nur hier, um schnellen Sex zu machen und gescheiterte Konservatorien zu betreiben, oder? Was soll ich denn nun für Sie tun?
3: Oh. Herr Hotte, mein Name ist Silicone Collins und ich suche meine Stieftochter. Sie ist vor einiger Zeit mit so einer Zwergen-Mofa-Gang durchgebrannt und lebt irgendwo hier im Wald. Nun, mein Mann, ihr Vater ist endlich gestorben und hinterließ mir ein Vermögen und ihr diese Skulptur, eine Malteser Sackratte. Ich möchte, dass Sie sie finden und ihr das Kunstwerk übergeben. Hier ist es.
1: Sieht aus wie ein großer Peilsender.
3: Tja, diese modernen Künstler. Man weiß halt nie, wie die sich so eine Sackratte vorstellen, nicht wahr?
1: Entschuldigen Sie. Hotte?
2: Hallo. Ich bin Herr Radio und ich rufe mal ganz zufällig bei Ihnen an.
1: Jetzt nicht. Okay, ich tue Ihren Fall übernehmen tun. Ich bekriege 400 Dinger am Tag, Dollar meine ich, am Tag, plus Speisen und Getränke natürlich.
3: In Ordnung. Hier meine Karte. Bis bald, Sam.
1: Sie schickelt mir einen so heißen Blick herüber, dass es mir ein neues Loch in mein Unterhemd brannte. Danach verschwindelte sie, wie sie gekommen gewesen war. Durch die Tür. Ich leste noch einmal ihre Karte. Silicone Collins, böse Königin. Im Schloss alle Etagen, Postfach. 6666 Zauberwald. Herrschzeiten Montag bis Freitag 9 bis 18 Uhr. Doch da, plötzlich, eine Postwurfsendung, anonym, um einen Stein gewickelt. Es war ein Werbeprospekt für Klötenkempers Glasereibetriebe. 2 große Dinger wippten, 2 wichtige Dinger gehten mir durch den Kopf hindurch. erstens, dass diesmal wieder ein schweineschwerer Fall sein tun würde. Und zweitens, dass es ein Fehler war, damals das Geld für

0: reiten für Freiheit und Gerechtigkeit. Die drei Musketiere. Heute
1: Harmonie.
2: Hör doch mal endlich auf mit dem Harmonie.
1: Das war Monis Folge der drei Musketiere. Sie hörten zuletzt Disharmonie.

0: Der kleine Tierfreund.
1: Wenn der goldene Oktober sein farbenprächtiges Kleid angezogen hat, dann bereiten sich auch die Menschen überall auf die kalte Jahreszeit vor. Drunten im Dorf sieht man um diese Zeit wieder emsige Menschen am Farbkopierer stehen, um sich einen Batzen 200-Mark-Scheine fürs nahe Christfest zu fälschen. Auch beim Videospengler gehen die Menschen ein und aus und tragen große Bündel Porno- und Hustle-Kassetten heim in die warme Stube. Der greise Avon-Berater am Buchenwäldchen legt überall im Moos kleine Vorräte mit Probepackungen an. Nur Heinz, der Vater von der Permafrost, der hat gut lachen, wenn die eisigen Tage kommen. Dann lässt er den Transit in der Garage stehen und zieht wieder mit seiner treuen Liesel über Land. Lustig bimmelt dann sein Glöcklein, wenn er durch die Dörfer zieht, um von offenen Panierwagen aus die Fischstäbchen und amputierten Hühnerbeine verkauft. Das ganze Dorf ist auf den Beinen im Oktober. Auf den Feldern draußen treffen sich die jungen Mägde und Knechte zur Manöverlese. Eifrig durchsuchen sie Wald und Flur nach liegen gebliebener Munition oder vergessenen Schnellfeuergewehren. So manch schöne Mark zusätzlich lässt sich damit machen, wenn man die Fundstücke an durchreisende Waffenhändler verkauft oder damit beim Jugoslawen am Dorfesrand sein Abendessen begleicht. Das sieht der Pfarrer allerdings gar nicht gern. Da lobt er sich die eifrige Pfarrjugend, die nach dem Hochamt zu ihm in die Sakristei gelaufen kommt, um ihre 50-Mark-Scheine gegen eine Handvoll Münzen aus dem Klingelbeutel einzutauschen. Nur gut, dass der brave Mann Gottes nicht weiß, dass die Scheine gefälscht sind und das Kleingeld für die Spielhalle gebraucht wird, die erst kürzlich in der alten Kapelle am Friedhof ihre Pforten geöffnet hat. Ja, die Jugend. Sie lebt noch unbekümmert in den Tag hinein. Sie weiß noch nichts von den Sorgen der Erwachsenen, von den Sorgen, eine Familie über den Winter bringen zu müssen. Wenn der kleine Hans Mittag Schnaps trinken will, dann weiß er, dass der Vater überall seine Vorräte angelegt hat. Hinter jedem Schrank und unter jeder knarzenden Bodendiele steckt eine Literflasche Korn. Das Hänschen muss sich nicht sorgen, der Vati wird schon richten. Ja, liebe Zuhörer, ein emsiges Treiben herrscht im kleinen Dorf in dieser Zeit, doch es liegt so viel Trost darin, die fleißigen Menschen am Abend voll beladen aus der Niedrigpreis-Boutique kommen zu sehen, weiß man doch, dass sie den Winter heil überstehen werden.

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0: Okay, jetzt stellen Sie doch nicht einmal so an. Ich hab da noch gar nicht angefangen. Ich stell da bloß gerade mal die Instrumenten ein.
1: Ja, richtig, Kacken. Du hast doch nicht so einen Schiss vom Zahnarzt. Ey, das tut bestimmt gar nicht weh, du.
2: Komm, mein Schnuckel, gib mir jetzt deinen Teddy.
3: Halt ihn fest, bis ich ihn brauche.
4: Tischer Chef, komm, die dicke Frau Hildegard hält dir auch das Händchen. Los, Bock, sag dem Kacken mal was Aufmunterndes. Du siehst doch, was er für einen Schiss hat.
5: Meinen Sie nicht, wir sollten ein paar Männer holen?
3: Nein, ich will nicht, dass einer von der Mannschaft jetzt dabei ist.
0: So, der Herr Kirk, jetzt machen wir mal schönes München auf. So leiwand ist das. Und nachher dürfen Sie dann auch noch einmal in den Spielzeugschubladen kramen. Aha, ja, da sehe ich ja einen riesigen Krater. Ja, da ist wohl nichts mehr zu machen. Das wird wohl eine Wurzelbehandlung werden.
3: Das ist meine Schuld. Hätte ich bloß nicht so lange gewartet.
0: Ja, ich kann es gar nicht oft genug sagen. Einmal pro halbes Lichtjahr zum Zahnarzt, dann muss auch nachher nicht gebohrt werden.
2: Oh mein Körki, das wird jetzt bestimmt ganz schön wehtun.
5: Ja, genau. So in ein paar Minuten werden Ihre Nerven bis zum Zerreißen strapaziert.
1: Ach, jetzt hört doch mal auf, dem Körk so viel Angst zu machen. Ey, komm, Körki, sag's mir, hast du noch einen letzten Wunsch? Hä? Soll ich dem Arzt was sagen oder so?
3: Gib mir eine Spritze.
1: Ja, ist okay, mach ich.
2: Ja, sind Sie denn von euren Praktikantenberichten verlassen?
1: Wieso?
2: Sie können mich doch nicht einfach hier.
4: Ja, bist du denn wahnsinnig, Hans-Jürgen?
1: Was ist?
4: Die Spritze war für den Zahn, nicht für den Arzt.
2: Ja, so,
4: und jetzt haben wir für den Körper nicht mal mehr eine Betäubung da.
2: Oh, hier, Herr Bottrop, nehmen Sie meine Bratpfanne, die habe ich immer dabei, falls ich mal dringend was kochen muss. Oh,
4: Dankeschön, dicke Frau. So, und... Jetzt muss ich wohl selber bohren.
1: Benno, du weißt doch gar nicht, welcher Zahn es ist, ey.
4: Na und? Boah, schalt alle auf. Hier, Hans-Jürgen, rühr mal den Zement an für nachher. Wie gut, dass man immer einen eigenen Werkzeugkasten dabei hat. Was, Spocki, hä?
5: Faszinierend.
4: Und du? Gib mir mal noch Hammer und Meißel, Hans-Jürgen.

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0: Ja, und da sagt der Bäcker in der Patisserie, mais wie, mon Dieu, warum nehmen Sie nicht 3 Croissants? Dann haben Sie eins mehr.
1: Oh nein, wie köstlich. So amüsant und so geistreich.
2: Leiber, und also wirklich, Doktor, Ihr Freund, das ist ja ein regelrechter Alleinunterhalter. Ja, ja. Warum haben Sie uns bloß so lange ihn vorenthalten?
3: Nun ja, Sie wissen doch,
2: Oje, schauen's doch nur. Ich glaube, Ihnen ist da gerade Ihr Arm abgefallen.
0: Oh, was? Welcher denn?
2: Der linke.
0: Oh ja, jetzt muss ich sagen, da sehe ich's auch.
2: Sagen Sie, sollten wir nicht besser einen Krankenwagen rufen?
0: Ach Gott, ich meine, bloß so ein Arm, nicht? Das ist ja nur ein Kratzer. Und ich habe ja noch den rechten. Ups. Papa?
3: Keine Sorge, ich mach das schon. Genießen Sie bitte die Feier, das ist wirklich alles vollkommen normal.
2: Ich glaube, das war sein Kopf.
3: Ja, ja. Hätte vielleicht jemand zufällig einen Schraubenschlüssel dabei?
4: Das war aus der Reihe Große Momente der Weltgeschichte, das erste eher unbekannt gebliebene Experiment des Dr. Baron von Frankenstein zur Erschaffung eines neuen Menschen aus leblosen Körperteilen. Wegen billiger Verarbeitungsmaterialien allerdings leider zum Scheitern verurteilt. Damals in einer Gewitternacht, lange vor Erfindung des Werkzeugkastens.
2: Entschuldigen Sie, Herr Doktor, das lag dort auf dem Tisch. Gehört es vielleicht auch noch Ihrem Freund?
3: Nein, das ist eine Bratwurst.

0: Der Alte geht mir zurzeit am meisten auf den Keks. Kommt um 5, stürzt sich auf mich und schaukelt mich so lange in der Gegend rum, bis sich die Spucke schon im Mund sammelt.
1: Beiß ihn doch einfach, habe ich neulich auch gemacht. Danach packt er dich erst einmal nicht mehr an.
0: Geht nicht, hab noch keine Zähne.
1: Ja, das ist blöd. Aber wenigstens der Alten kannst du beim Stillen ordentlich einen verabreichen, wenn sie nervt.
0: Gute Idee. Aber Spielzeug an den Kopf schmeißen und Spinat spucken wirkt bei der auch gar nicht mal so schlecht.
1: Super. Muss ich bei Gelegenheit auch mal ausprobieren.
2: Och, sind sie nicht süß, die kleinen Racker. Solange sie noch nicht sprechen können, sind sie glücklich und wissen nichts von der Schlechtigkeit der Welt, ja.
3: So, Kinder, die sind noch ohne Falsch.

Und nun, liebe Kinder, dürft ihr euch auf ein weiteres spannendes Abenteuer mit Hoppi und Muckel, den lustigen Langohren aus dem Weltall, freuen. Wer die Sendung letzte Woche nicht gesehen hat und die Wiederholung am Freitag um 17 Uhr, am Sonnabend um 15 Uhr und um 15.30 Uhr und am Sonntag um 10 Uhr, 14 Uhr und um 18.40 Uhr sowie am Montag um 13.10 Uhr, 17.05 Uhr und am Dienstag, oh Mann, leckt mich doch, ihr Scheißblagen, verpasst hat, der sollte jetzt jedenfalls zuschauen, damit ich vor der nächsten Sendung nicht die ganze Handlung wiederholen muss. Also, aufpassen, klar? Und nun viel Spaß bei einer weiteren Folge von Hoppi und Muckel.

0: Hobby. Ja, Mucki.
1: Doch, Hobby, Hobby.
0: Was soll das? Mucki, Mucki.
1: Hobby, du, ich möchte mal woanders sein.
0: Geht aber nicht, Mucki.
1: Aber andere Weltraumkaninchen fliegen doch auch mit ihrem Weltraumkaninchen-Papa zum Weltraumkaninchen-Mama weg.
0: Die haben ja auch mehr Möhren, Mucki.
1: Ach so, Hobby.
0: Ja, siehst du, Mucki?
1: Ja, klar, Hobby.
0: Dann ist ja gut, Mucki.
1: Wirklich, Hobby?
0: Tür nicht, Mucki.
1: Aber, ich mein...
0: Keine Widerrede.
1: Okay, Hobby.
0: Fresse, Mucki.
1: Ist klar, Hobby.
2: Ja, liebe Kinder, wenn man nur eine Folge verpasst, kommt man nicht mehr mit. In der nächsten Woche erfahrt ihr dann, ob Hoppy und Muckel wirklich vom Zygotenkönig Caimancelli gefressen werden oder ob sie sich neue Gamma-Ray-Klamotten aus dem Dromedanebel kaufen dürfen. In der übernächsten Folge erkranken unsere beiden Freunde unheilbar an Myxomatose und müssen eingeschläfert werden. Oder werden auf grausame Art und Weise im Riesenhäcksler der Supernovianer zerstückelt, zerhackt, geschreddert, die Beine rausgerissen, die...

0: Ab groß, ab klein. Und Ferkelkit ist unser Megaschwein. Yeah!
1: Heute Ferkel im Wind.

0: Reichen wir uns hier die Hände?
1: Oh, Scheiße, ich fühle

0: Hello! Halli, hallo! Tut er jemand da sein? Tun? Ach, na, da ist ja einer. Das kleine Jimmylein, der Doofe, ne? Na, sag mal, mein Püppchen, ist denn dein Daddy da?
1: Was soll der denn, hä?
0: Ja, sag ich mal, der Wagen von der Abdeckerei tut da sein Tun, nicht?
1: Abdeckerei? Was ist das denn?
0: Na, wir holen den alten Klepper da vorne, ne?
1: Furi?
0: Ja.
1: Nein, das dürft ihr nicht!
2: Sag mal, hallo, nein. Was ist denn da los, hä?
1: Komm mal ganz schnell her, Papa. Wir wollen Furi holen. Sag denen mal, dass sie das nicht dürfen. Los,
2: du hast da gar nichts zu sagen. Rotzlöffel!
0: Richtig. Ja? Ja. So, los, den Zossen ja. Auf den anderen.
1: Nein, nein, Papa! Das darfst du nicht zulassen, Papa!
2: Einen Ton noch, ja? Und du kommst auch zum Abdecker!
1: So toll war Furi auch gar nicht. Eigentlich ein richtiges ja. Scheißpferd.
3: Siehst du, ja. So gefällst du mir schon viel besser, Jimmy.
4: Das war Pech für Fiori. In der Rolle des Pa spielte Pavian Meyer zu Brochterbeck. In der Rolle des Abdeckergehilfen Onkel Hotte und Erwinchen als Jimmy. Nächste Woche wieder ein, wenn es heißt Pech für Flipper.
5: Auweia, auweia, wer gewinnt hat keine Eier. Auweia, auweia, wer gewinnt hat keine Eier.
6: Heute Ferkel, Kit und das flammende Inferno.
7: Oh.

0: Wäschetrockner weinen nicht. Eheglück in schwerer Zeit.
1: Mann lebte 3 Jahre neben seiner toten Frau in Sozialwohnung. So kann man es aushalten in der Ehe.
2: Papa, bist du fertig? Komm, wir müssen los. Komm.
1: Wohin?
2: Mensch, weißt du doch, Prösselings feiern doch heute Porzellanhochzeit.
1: Was? Mit allem Mann auf den Scheißhaus und gib ihn, oder was?
2: Porzellanhochzeit, das ist, wenn man 20 Jahre verheiratet ist.
1: Um Himmels Willen, wer macht denn sowas?
2: Wir doch auch, schon längst. Wir sind sogar schon 27 Jahre verheiratet.
1: Glaube ich nichts von. So eine Schweinerei wäre mir doch aufgefallen.
2: Och, nett von dir, Papa. Ist aber ein schönes Kompliment. So sind wohl die Jahre mit mir verflogen, nicht? Als ob es Monate wären, nicht?
1: Halt die Fresse.
2: Ja, Papa, das schafft auch nicht jeder 27 Jahre. Davor solltest du in Erfurt erstarren.
1: Was? Was soll ich denn in der Ostzone, blöde Kuh?
2: Da sollst du doch gar nicht hin. Du sollst mitkommen nach Prösselings. Margarete, die hat doch extra ihren Zungenragout gemacht.
1: Mach ich nicht, wo sich der Bulle die Klöten mitgeleckt hat.
2: Ach, da kommen die doch gar nicht ran.
1: Gegenseitig meine ich, du dumme Pute. Diese rotbunten Schmolinskis.
2: Ii, das gibt's auch bei denen, das wusste ich gar nicht. Dann esse ich das auch nicht mehr. Aber nun komm, ich hab schon das beste Zeug an, aber du kannst so nicht los. Zieh wenigstens die zugebrödelte Joggingjacke aus.
1: Wozu?
2: Damit Prösselings dein Gebrödel nicht sehen.
1: Brauchen sie auch nicht. Ich bleibe hier. Hör Mut, komm vorbei. Wir wollen doch eben nach dem Wagen gehen.
2: Fisch holen? Ist doch gar nicht Freitag heute.
1: Der andere Fischwagen. Der steht da die ganze Woche an der Bundesstraße.
2: Och, hab ich noch gar nicht gesehen. Ist der denn günstiger?
1: Wie man's nimmt. Zu zweit, halbe Stunde, 50 Euro.
2: Ach, sowas machen die, das kenne ich. Alles, was man essen kann, eine halbe Stunde lang. Du, ist aber auch nicht billig für 50. So, und nun komm, Margarete und Slobodan warten.
1: Slobo was?
2: Slobodan Prösseling!
1: Wer ist das denn? Den ihr Hund?
2: Mensch, Slobby, Margarete, ihr sein Mann! Der kann ganz tolle Würste!
1: Und wenn der Dünnschiss hat auf seine Schlüsselhochzeit, der Spockuffe, der kann sich meinetwegen die Seele aus dem Leib scheißen!
2: Nun ist es gut, Papa. Das sind Schewabschischi, die der kann.
1: Das wird ja immer schöner. Hundefutter auf einer serbischen Lokenshochzeit. Da bleibe ich aber hier.
2: Ja, aber Fisch essen für 50 Euro mit Helmut, was? Du kommst mit. Margarete ist ganz gespannt, wie du aussiehst. Wo die jetzt schon bald 20 Jahre neben uns wohnen.
1: Wer? Wohin?
2: Weißt du doch, Prösselings. Die feiern heute Porzellanhochzeit.
1: Was? Mit allem Mann auf dem Scheißhaus und Kippin oder was?
2: Papa, Porzellanhochzeit, das ist, wenn man 20 Jahre verheiratet ist.
1: Um Himmels Willen, wer macht denn sowas?
2: Wir doch auch. Schon längst. Wir sind sogar schon 27 Jahre verheiratet.
1: Bäh. Glaube ich nichts von. Wäre mir doch aufgefallen. Bäh.
2: Irgendwie sagst du immer dasselbe.

0: Di Firma.
1: Liebe, Intrigen, Portokosten.
0: Schicksale rund um das Wirtschaftsimperium des Fritz F. Niedmeier.
1: Liebe Freunde der Firma. Da die heutige Folge auf der ostfriesischen Insel Langeoog spielt, wollen wir es nicht versäumen, zunächst einmal bei den derzeit hier stattfindenden Witzfestspielen reinzuhören.
2: Noch ein, los, komm, Kuhle!
3: Na gut, Leute, eine noch. Ja. Lass ihn Ostfriese röntgen. Mensch, sagt der Röntgenologe, Sie haben ja einen Wecker im Darm. Gibt er dann keine Probleme, nicht? Ach, sagt der Ostfriese, außer abends beim Aufziehen eigentlich nicht.
1: Doch Scherz beiseite, das Leben ist ernst genug. Vor allem für Niedmeyers ahnungslose Gattin Suzette, die Mädchenhändler Glück nach Langeoog gelockt hat, um sie für 20.000 Piepen an Jochen, den Insellodel, zu verscherbeln.
4: Also Jochen, wo sind die Piepen, ne?
5: Mal halb lang Glück. Ja. Jetzt will ich die Ware sehen.
4: Na dann wirf mal ein Auge auf meinen Strandkorb. Mhm. Die Stute im schwarzen Tanga da, das ist sie.
5: Mensch, Glück. Wahnsinn. Und wann kannst du liefern?
4: Am Montag, wie abgemacht. Pass auf, sie kommt rüber.
6: Ingolf! Ja? Moncher, wo bleibst du denn? Wolltest du mir nicht eine tote Robbe zeigen?
4: Später, Liebes, darf ich dir Jochen vorstellen? Ihm gehört hier das Inselbord, ich meine das Inselhotel.
6: Hallo, Monsieur Jochen. Kennen Sie Ingolf schon lange?
5: Aber klar, wir waren zusammen bei den Pfadfindern. Sie wissen doch, Gnädige, jeden Tag eine gute Tat. Omas um die Ecke bringen und so weiter.
1: Diese Schurken. Zumal auch Tochter Steffi, ohne es zu merken, von Glück inzwischen verscherbelt wurde. Und zwar an den berüchtigten Sexfilmproduzenten Fritz Tietz, der soeben dabei ist, sie um seinen dicksten Finger zu wickeln.
7: Glück hatte recht, Steffi. Kompliment. Du bist wirklich eine sehr begabte Schauspielerin. Kannst dich übrigens wieder anziehen.
6: Ey, heißt das, ich krieg die Rolle, ey?
7: Erraten, Steffi. Hier das Drehbuch.
6: Oh, geil.
7: Vom Winde verweht Teil 2. Du hast doch nichts dagegen, die Hauptrolle zu übernehmen.
6: Wow, ich, die Hauptrolle? Scarlett O'Hara? Ey, toll. Ey, krieg doch für auch so ein schickes Kleid, ey.
7: Kleid? Ich glaube, Kleider brauchen wir dafür nicht. Ja.
1: In der Tat, denn was Steffi nicht weiß, der Film wird keineswegs Vom Winde verweht Teil 2 heißen, sondern Mach's mir auf dem Küchentisch Teil 211. Ein Streifen, in dem Kleider eine eher untergeordnete Rolle spielen. Arme Steffi. Aber hätte sie nicht wenigstens beim Lesen des Drehbuchs Verdacht schöpfen müssen?
6: Scarlett, ja, Red.
1: Man kann wirklich nur hoffen, dass dieser Film nie gedreht wird.
6: Gut.

0: bei Frieda und Anneliese.
1: Hier, Anneliese, ich habe ganz herrliches neues Rezept für Pflaumenmarmelade.
2: Die sind doch noch lange nicht reif, du Dämelack.
1: Macht nichts, das Rezept ist auch ganz ohne direkte Pflaumen.
2: Ja, was soll denn dann der Blödsinn?
1: Das Besondere ist ja, es schmeckt nach Pflaumen, ist aber in Wahrheit Ersatzmasse.
2: Ersatzmasse?
1: Da kannst du günstig kriegen in der Genossenschaft.
2: Und der Geschmack, wo kommt der her?
1: Pflaumin, das wird aus Pflaumen gewonnen. Von einem Zentner Pflaumen, frisch destilliert, gibt es eine Tüte Pflaumin.
2: Eine Tüte? Und das kaufst du für viel Geld in der Apotheke?
1: Nein, nein. Wir bringen, also Anita, die wir aufsuchen, also Anita, also die Pflaumen, die bringen
2: ja,
1: wir
2: ja, also Anita.
1: Im Herbst zu Apotheken Karl und können uns im Frühling eine Tüte Pflaumin abholen.
2: Ach, das ist ja praktisch. Und die Ersatzmasse?
1: Die wird aus dem Pflaumentreber gewonnen und nach der Genossenschaft verbracht.
2: Muss ich aber doch noch mal fragen. Wieso macht ihr nicht direkt im Herbst aus eurer Pflaumenmarmelade?
1: Ach, das ist doch so viel Arbeit. Und die Schweinerei da und die Küche neu tapezieren und unsere Nägel.
2: Stimmt, da müsste man sich ja mal die Hände waschen. Das ist natürlich ärgerlich.
1: Außerdem, ne? Anita, die braucht Bewegung und so kommt sie auch ein bisschen rum in der Gemeinde.
2: Du, ich habe letztes Jahr unsere ganzen Pflaumen schön eingemacht auf altdeutsche Art. Da rechnest du pro Glas eine Flasche Rotwein mit Doppelkorn ab. Geschmeckt. Heinz ist reine, welch verrückt nach meiner Marmelade.
1: De aule Supnickel.
2: Heinz trinkt nicht. Der isst nur sehr viel Marmelade, das wohl. Und Frieda auf dem Altersheim-Bazar, da kann ich mich bald vor Nachfrage nicht retten.
1: Übrigens, die Marmeladenersatzmasse, da kann man auch Kuchen mitbacken.
2: Och.
1: Kaufst einen fertigen Pflaumenkuchen, kratzt die Pflaumen ab, streichst die Ersatzmasse drüber, kurz im Backofen und fertig.
2: Das ist ein herrliches Rezept, Frieda. Besten Dank. Tschüss.

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0: Frankenstädter Heimatchronik.
1: Moin, aber so.
2: War das schön gewesen,
3: Sister? Da sind alle erkältet.
2: Und wie ist bei euch?
4: Und du den Mul.
3: Soll wieder schlechter werden morgen.
2: Das sag auch, Mann.
5: In den feuchten Wiesen hinter dem Lidl-Markt, dort wo zuweilen noch Meister Adebar und das seltene Stinkelieschen anzutreffen sind, murmelt seit Jahrtausenden die Bunke. Der Bach, der unserem kleinen Dorf und dem ganzen Bunkengau den Namen gab. Ach, was hat er nicht schon alles gesehen in seinem langen Leben? Vor 123.000 Jahren verlor ein Mastodon das kaum geschlüpfte Kälbchen in seinen Fluten und weinte gar bitterlich. Vor 6 Wochen erst verlor Bauer Kampmeier die Schutzabdeckung seiner Treckerzapfwelle in der Bunke, was allerdings nicht sofort beklagt wurde. 3 Tage später jedoch, als Kampmeiers Opa den Miststreuer am Trecker anhängen wollte und sich mit seinem langen grauen Kittel über die schnell rotierende Welle beugte, ja, da erinnerte sich unser kleiner Bach an das ertrinkende Mastodon-Kälbchen, 122.999 Jahre und ca. 46 Wochen früher. So vergingen die Jahrhunderte und aus der Sicht des vor sich hin murmelnden Gewässers wiederholten sich die ewig gleichen Ereignisse. Kinder wurden an seiner Böschung gezeugt, junge Katzen starben friedlich in seinen Seitenarmen, tote Schweine trieben Bauch nach oben mit ihm dem fernen Meere zu. Warum, dachte er zuweilen, existiere ich eigentlich? Eine Frage, die sich wohl so mancher kleine Bach auf dieser Welt schon gestellt haben mag, zumindest so lange, wie sich kein Chemieunternehmen an seinen Ufern ansiedelte und damit der Frage die Grundlage entzog. Warum das alles, wenn mich doch niemand versteht? Geschwätzig murmelte auch die Bunke an diesem sonnigen Tag wie eh und je durch die feuchten Wiesen hinter dem Lidl-Markt. Da näherte sich ihm ein kleines Mädchen, lustig vor sich hin trällernd. Und das Wunder geschah. Nach Hunderttausenden von Jahren erschien zum ersten Mal ein Wesen, das ihn verstand. Unseren kleinen Bach. Überglücklich sprudelte es aus ihm heraus und er erzählte ihr aus seinem Leben.
6: Junges Mädchen, ich kenne ganz viele versaute Witze.
2: Was labert der Typ denn für einen Scheiß?
5: Und so plötzlich er gekommen war, so plötzlich war er auch wieder verschwunden. Der einzig glückliche Augenblick im Leben des kleinen Baches.

0: seats all over here, Scotty. Look at all that fucking rubbish here. Why can't the Russians or whoever was here keep the moon tidy, yeah?
1: Aus der Serie Große Momente der Weltgeschichte hörten Sie heute: Das erste Autorennen auf dem Mond gewinnen die Amerikaner. Die Russen vergessen, pünktlich am Start zu sein. 1. August.

Hallo. Hier spricht ganz live und persönlich euer Onkel Hotte. Und ich grüße ganz, ganz herzlich alle meine lieben Hörer, die sich diese CD oder Musikkassette gekauft haben, ne? Und dafür Geld ausgegeben haben. Und ich grüße nicht all die Ratten, die sich das so einfach irgendwo schwarz verspielt haben. Von mir aus könnt ihr alle mal verrecken tun. Aber die anderen ganz lieb von mir. Und ganz besonders grüße ich auch alle die, die jetzt mal traurig, nicht ganz alleine zu Hause sitzen und also nicht irgendeine lieben Beziehungspartnerin oder Partner oder egal, jedenfalls was zum dran rumkrabbeln nicht dabei haben. Und denen jeden, sag ich mal, von mir einen ganz lieben guten Rat. Ja. Sucht euch doch endlich mal wen. Ja. Ich auch so ein Sprüchelein. Und dass ich früher gern immer die Leuten mal in die Fresse gehauen haben tat. Ne? Aber ich sitze mal jetzt hier in eurem Apparat nur drin und da kann mir nichts passieren. Deshalb kann ich das ja sagen. Könnt jetzt diese Sache kaputt machen, die CD oder die Kassette. Von mir aus gern, dann müsst ihr das nochmal kaufen. Ne? Deshalb kann ich sowas sagen tun und ihr war nicht. Also seid mal alle lieb gegrüßt von eurem Onkel Hotte. Ich denke auch mal an euch, wenn ich meine Kontoabrechnung lese zum Beispiel.

0: 300 Gramm Tortenbrie. Für die Sache des Königs.
1: Ihr seid noch nicht dran, mein Herr.
0: Die Sache des Königs duldet keinen Aufschub.
2: Gebt den Tortenbrie heraus.
0: Vive le roi!
3: Das war die 554. Folge der Drei Musketiere. Sie hörten heute an der Käsetheke.

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1: Am vergangenen Donnerstag war es wieder soweit. Der Genfer Frisiersalon, weltgrößte Tuningmesse für Heimtiere, öffnete ihre Tore. Liebe Zuhörer, ich habe mich für Sie dort natürlich einmal umgeschaut. Die Pioniere dieses Wirtschaftszweiges waren die Hundefriseure. Heute gibt es jedoch kein Heimtier mehr, das nicht spitz gemacht werden könnte. Wir alle lieben den Teckel, den rauflustigen Kampfhund der Jägerzaun bewährten Vorgartenreviere. Doch es gibt viele stille Teckelbewunderer, die sich nicht von ihrem Dobermann oder Windhund trennen mögen. Das Teckel-Tuninghaus Canem hat auf der Messe ein Verfahren vorgestellt, mit dem auch diese Hunde tiefer gelegt werden können. Apropos Hund, können auch Sie das Gesicht Ihres Waldis nicht mehr sehen? Die ewig gleichen bleckenden Zähne und treuherzigen Augen? Für schon 300 Mark bietet Ettinger im Austausch an Zähne plus Zunge, also der komplette Kühlergrill und die alten Lichter gegen Doppelscheinwerfer. Die Veränderung der Schnauze ist immer noch das Hauptbetätigungsfeld der Hundetuner. Im Verschwinden begriffen ist dagegen der luftgekühlte Boxer. Für ihn ist nicht mal mehr selbst montierbares Zubehör erhältlich. Ist man stolzer Besitzer einer Wüstenrennmaus und möchte mehr Leistung aus dem unten liegenden Zweibeiner rausholen, so können Sie jetzt den Nager zum Einspritzer umrüsten. Das bringt 0,000004 PS mehr Leistung, beim Wettrennen mit Nachbarskatze womöglich entscheidend. Für Katzen wurden komplette Umrüstbausätze vorgestellt. Auf das alte Katzenchassis wird eine nagelneue Karosserie gestellt. Übrigens ein Modell, das schon recht häufig auf unseren Straßen zu sehen ist. Immer noch beliebt bei Vogelbesitzern ist die Metallic-Lackierung. Leider werden Wellensittiche und Kanarienvögel ab Werk immer noch lediglich in Normallackierung angeboten. Ein schönes Geschäft für die Zubehörindustrie. Erstmalig vertreten auf der Genfer Messe war auch die Gentechnologie mit Superschweinen und Turbokühen. Hier wird in den nächsten Jahren noch einiges passieren. Das heißt aber auch, dass das Tuning-Geschäft gänzlich in die Hände der Großindustrie übergeht. Vorbei ist die Zeit, in der ein kleiner Handwerksmeister noch am Dobermann überall wegschnitt, was ihm nicht passte. Seitdem der Japaner in jedem Kaufhaus Kopierer aufstellt, ist auch dieses alte Handwerk ausgestorben. Bis zum nächsten Mal, Ihr kleiner Tierfreund.

0: Und jetzt
1: die Lemkes. Eine Familienserie in vielen Teilen mit Papa Grappa Lemke.
2: Hallo.
1: Mit Fernet Lemke. Das finde ich echt nicht gut. Mit Bianca Lemke.
3: Hab schon, Freund.
1: Und Mutter Lemke.
4: Ach, wie sehen meine Hände wieder aus?
1: Und jetzt viel Spaß mit den Lemkes.
2: Mama, können gewollt haben, müssen sein.
4: Ach, manchmal habe ich noch so richtig Lust auf was Kleines. So ein Baby, was meinst du, Papa? Sollten wir es noch mal wagen? Zwei Kinder sind einfach nicht genug für eine Mutter, wie ich es bin.
2: Mama?
4: Ja, Papa?
2: Mama, dann müsste ich dich ja wieder anpacken. Tun sollen.
4: Naja, nicht unbedingt, aber...
2: Nix da. Können tun machen werden und kein Wort mehr und jetzt mal mein Bier auftun machen müssen, sonst werde ich noch dumm, könnte sein.
4: Natürlich, Papa. Bianca, kommst du auch zum Essen?
3: Hä? Ich hab da schon einen Freund.
1: Freuen Sie sich auf die nächste Folge von Familie Lemke. Schon bald in diesem Radio.

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Moin. Als Evangelo in Niedersachsen hast du echt feiertagsmäßig die Arschkarte, ne? Dies Jahr wieder trotz Reformationstag, denn der fällt auf einen Sonnabend. Wer ist schlauer mit den Feiertagen? Ja, der Hesse und der Westfale. Während der eine heute wieder mal Osnabrück überfällt und der Hesse Hannover-Schmünden, müssen wir mal lochen. Und falls du als Verkäufer in den Randgebieten Niedersachsen tätig bist, musst du auch noch für den Hessen oder Vandalen Bücklinge machen. Schöner Mist. Wo bleiben da die gleichen Lebensverhältnisse in Deutschland? Doch heute ist es alles nicht mehr so wie früher. Denn auch und gerade in NRW schwindet die Kaufkraft und da werden sich wohl nicht ganz so viele Nachbarbundesländer und Bundesländerinnen in den niedersächsischen Geschäften tummeln. Einkaufen in Geschäften ist generell ja auch nicht mehr so angesagt. Da räkeln sich die Hessen und Vandalen lieber am Baggersee und träumen von Niedersachsen, in denen ihre vermufften Betriebe und Büros. Machen wir das Beste raus, denn ein Feiertag ist auch nicht mehr das, was er war. Vielleicht sollte man die ganz abschaffen und ein paar gesetzliche Tage einrichten, wo alle was zu tun haben. Arbeitstage statt Feiertage. Das wäre doch mal ein schönes Motto für die SPD und vor allem für Verdi. Schicke ich euch die Idee. Ihr habt es ja auch nicht leicht mit dieser Bärbel an der Spitze, die ja unter einem politischen Tourette-Syndrom leidet. Munter bleiben!

der Ausreise des ehemaligen panamesischen Präsidenten in die USA besteht zurzeit nur noch ein Reibungspunkt zwischen den Amerikanern und dem Vatikan. Nachdem die 3. Brigade der US Army den kleinen Flecken Bergisch Zabern in der letzten Woche überfallen hatte, stellte sich in der vergangenen Nacht heraus, dass der gesuchte Bürgermeister Ernst August Noriega, genannt das Runkelgesicht, in die Vatikanische Botschaft geflohen war. Noriega wird vorgeworfen, am illegalen Dosenhandel mit den USA beteiligt zu sein. Tausende von leeren Konservendosen werden täglich von Bergisch Zabern aus, der Zabern Connection, in amerikanische Großstädte geliefert, um dort unschuldigen kleinen Hunden an die zerzausten Schwänze gebunden zu werden. Zur Stunde versucht man durch Psychoterror eine Auslieferung von Runkelgesicht Noriega zu erreichen. Dazu wurde eigens der Männergesangverein Wendisch Zabern mobilisiert, der nunmehr schon 10. Kampflied versucht, die Nerven des Schutzsuchenden zu zermürben. Auch der Vatikan versucht, seinen unbequemen Gast loszuwerden. Seit 18 Stunden läuft ununterbrochen im Zimmer des Geflohenen eine Videokassette mit Aufnahmen von den Reisen des Heiligen Vaters. Runkelgesicht Noriega sitzt apathisch in einer Ecke des Zimmers und nestelt vergeblich an der präparierten Fernbedienung herum. In einem Interview hatte gestern der Papst den heimtückischen Überfall der Amerikaner auf die kleine wendländische Gemeinde aufs Schärfste verurteilt. Wörtlich hieß es in der vatikanischen Verlautbarung: Nutzlos binden die USA ihre militärische Potenz an einen kleinen Verbrecher, während weltweit zig Millionen Präservativautomaten weiterhin grinsend ihre lebensfeindliche Ware feilbieten dürfen. Der Vatikan, so hieß es weiter, sei bereit, Noriega auszuliefern, wenn die USA ihre Militär gegen den internationalen Kondomismus einsetzen würden und die päpstlichen Truppen im Kampf gegen die lateinamerikanischen Kirchen, besonders gegen die Organisation Latex Christi, unterstützten. Nun, Präsident Bush zögert noch, eine weitere Schlappe kann er sich nicht leisten. Angesichts von 100 Millionen Kondombenutzern in den USA scheint das päpstliche Ansinnen auch innenpolitisch von einiger Brisanz. So bleibt denn wohl Ernst August Noriega, anders als sein panamesischer Kollege, der runkelgesichtige Bürgermeister von Bergisch Zabern, weiterhin ein Gast der Vatikanischen Botschaft. Das war Ferdinand Faschkoner.

0: Neues aus Plattengülle.
1: Erwin fragt nach.
2: Barbie, jetzt ticken die doch wohl echt durch vom Regime, ne? Die wollen Betreuungsgeld für Eltern. Toll, wa? Wir Kinder müssen arbeiten, damit die blöden Erzeuger unser schönes Geld bei Schibo oder in eine Trinkhalle verjuxen. Ich steig aus dem System, ja.
3: Nur mal langsam mit den jungen Meerschweinchen, Erwin. Der Staat zahlt dieses Geld an die Eltern.
2: Der Staat, das bin ich. Letzten Endes schucke ich doch die Moneten.
3: Meines Wissens zahlst du gar keine Steuern, Erwin.
2: Ja, nicht direkt, aber indirekt. Dadurch, dass ich keine Zuschüsse beantrage, bin ich ein virtueller Steuerzahler.
3: Was?
2: Guck mal, hier nehmen wir mal an, ich würde einen Tiefseewasserhafen bauen, ne? Da kriegte ich 100 Millionen an Staatsknete für. So, nur baut der Erwin aber zurzeit gar keinen Tiefseehafen,
3: ist nicht,
2: ne?
3: Wahr, ja.
2: Also bringe ich dem Staat Einkünfte in Höhe von ca. 100 Millionen Euro, ne? Verstanden? Deficit Spending nennt man das, John Maynard Keynes.
3: Ich sag mal, Deficit Braining von John Erwin Hönefeld, um nochmal aufs Betreuungsgeld zurückzukommen, das wird komplett versoffen, da gebe ich dir recht.
2: Ja, aber, was kommt jetzt?
3: Ja, irgendwo muss das Geld für den Alkohol ja auch herkommen. Du kannst nicht immer bloß einen Deckel machen.
2: Ich fasse zusammen. Betreuungsgeld ermöglicht Eltern eine kostenneutrale Gestaltung ihres Alkoholkonsums?
3: Eben genau. Das finde ich gut an dem Ansatz. Hey. Weil es ja auch ärmeren Bevölkerungsschichten ermöglicht werden muss, tankebreit im Hausflur zu liegen.
2: Stimmt, das darf ja kein Privileg der Reichen
3: sein.
2: Nein, nein. Hat Kurt Beck ja auch gesagt. Gut, der hat gut reden. Der hat ja auch eine Brauerei.
3: Ja,
2: ne?
3: Die SPD steckt überall mit drin.
2: Ich frage mich bloß, wieso sie das Betreuungsgeld nicht gleich Alkoholbeihilfe nennen.
3: Weil man das so nicht in der Öffentlichkeit kommunizieren darf. Hundefutterzulage Ost heißt ja auch Solidaritätszuschlag.
2: Wie viel ist denn das überhaupt, das Betreuungsgeld?
3: 150 Euro pro Monat.
2: Ja, dafür kann man es nicht machen. Guck mal, alleine Hundepension nimmt schon 25 Euro pro Vieh und pro Tag. Das macht den Monat also 57 Öcken. Und das ist für einen Köter. Was kostet dann wohl ein Blach?
3: Deswegen wird das Geld ja auch 1:1 versoffen. Denn für 150 Es gibt's bei umsichtigem Konsumverhalten 30 Flaschen Frühstückskorn.
2: Jeden Tag eine. So wird ein Schuh draus.
3: Aus dem Betreuungsgeld.

0: Herr Schawanz, schön, dass Sie da sind. Kommen Sie herein.
1: Hallo. Guten Tag, Herr Pimmel.
0: Ja, Herr Schawanz, wir freuen uns, dass Sie es geschafft haben. Darf ich Ihnen vorstellen, mein Assistent, Herr Penis?
2: Guten Tag, Penis.
1: Schawanz. Ja,
2: Herr Pimmel hat mir schon so viel von Ihnen erzählt.
0: Ja, aber nur Gutes.
2: Natürlich.
0: Nur Gutes, Herr Schawanz.
1: Schawanz.
0: Ja, selbstverständlich. Kommen wir auch gleich zum Thema. Herr Schawanz, Ihr Drehbuch, das Sie uns geschickt haben. Also, was soll ich sagen? Sensationell.
2: Ja, wirklich. Wir waren begeistert.
0: Absolut. Nicht wahr, Herr Penis?
2: Danke. Aber auf jeden Fall richtig begeistert waren wir.
0: Ja, selten, dass ich gleich beim ersten Lesen gesagt habe, das wird ein Klassiker des deutschen Eventfernsehens.
2: Klassiker.
0: Das ist der Stoff dazu.
1: Danke, danke, das freut mich ja. Ich muss Ihnen sagen, ich hatte wirklich ein paar Bedenken, dass das Ganze vielleicht zu
0: gewagt ist. Ach, nun, Herr Schawanz, wir sind ja nun auch keine Banausen, nicht wahr? Oder, Herr Penis?
2: Nein, auf keinen Fall. Ne?
0: Wir erkennen Gunst ja auch, wenn wir sie sehen.
2: Genau.
0: Also, nun kommen wir aber zur Sache. Ein, zwei klitzekleine Änderungen haben wir doch vorzuschlagen.
1: Änderungen? Aber Sie sagten doch eben, dass Sie...
0: Nur Vorschläge, Herr Schawanz. Nicht, dass wir uns da falsch verstehen. Sie sind der Autor, das ist klar. Aber der Titel erst einmal, ja? Mutter hat Krebs. Ein sehr tiefgehender Titel, sehr emotional.
2: Ja, ja. Nur für einen Romantic-Movie ist es vielleicht doch ein bisschen sperrig.
1: Ja, ja. Aber es war ja eigentlich auch als Drama gedacht.
0: Ja, unser Arbeitstitel, und jetzt passen Sie auf... Knutschalarm auf Mallorca, Mutti sucht einen neuen Mann.
1: Bitte? Na,
0: ist doch nicht schlecht,
2: super,
0: oder?
2: Super, super.
1: Aber das passt ja gar nicht. Es geht doch schließlich um eine alleinstehende Mutter, die mit dem Krebsbefund ihr Leben reflektiert und nach Mykonos zieht, um dort...
2: Ich war mal im Urlaub auf Mykonos.
0: Ach, sehen Sie, wir haben uns da schon Gedanken gemacht.
2: Ja. Na, aber wir müssen auch ein bisschen an das Publikum denken. Ich meine, wir sind schließlich beim Privatfernsehen.
0: Ja, natürlich, ohne dabei das Werk aus den Augen zu verlieren. Nicht ganz klar. Der Herr Penis zum Beispiel, der wollte als Titel unbedingt, wie war das? Zur Sache, Mutti, ungepoppt sollst du nicht sterben. Das hatten Sie doch vorgeschlagen.
2: Ja, also am Anfang mal so kurz beim Brainstorm.
0: Da habe ich vehement Nein dazu gesagt. Also ich bin auf Ihrer Seite, Herr Schawanz.
1: Gut, aber der Titel, der passt ja auch vom Thema her überhaupt nicht. Es geht doch bei mir um eine von ihrer Familie verlassene Mutter, so um die 60.
0: Ja, jetzt ja nicht mehr. Das müssen wir natürlich ändern. Wirklich nicht. Das will doch keiner mehr sehen aus der werberelevanten Zielgruppe der 14- bis 49-Jährigen.
2: Ja, für die sind ja schon die nur Angels, alte Zombie-Omas.
0: Ja, und so eine Mutter mit 4 Kindern und 3 Ehen, das kann man auch gut mal 22, 23 sein lassen.
2: Absolut. Und ein bisschen was zum Gucken, sag ich mal.
1: Ja, aber diese ganze Suche nach einem neuen Mann, es handelt doch gerade vom Abschließen mit Beziehungen, dem Finden zu sich selbst. Und
2: ja, aber muss das denn sein?
1: Was denn?
2: Naja, dieses Ganze zu sich selber finden, wer möchte das denn schon?
0: Also ich nicht, ich

0: Tunnel, eine Luftbrücke, die Mauer, was Mauer sie wollen.
1: Aber es geht doch ganz allein um die innere Zerrissenheit der einen Figur. Eine Mutter am Ende ihres Lebens, ihre Psychosen durch das entstellte Gesicht nach dem Unfall und dass sie ihre
2: aber seien wir doch mal ehrlich. Wer will denn schon 2 Stunden eine alte Mutti mit einer verkrumpelten Visage ansehen?
0: Ja, also Behinderung an sich ist ja schon gut. Das kommt auch an. Aber ich sag mal, ästhetisch kann es doch ruhig sein. Also ein Epileptiker zum Beispiel.
1: Ja, wenn der seinen Anfall bekommt, ist das ja auch nicht
2: gut. Ja. Ex-Epileptiker.
0: Genau.
2: Ja, pass auf, sie war früher mal ein hat dann aber eingesehen, dass sie das ja irgendwie auch nicht wirklich weiterbringt mit der ganzen Zappelei und ist die Krankheit allein durch Willenskraft losgeworden.
0: Das ist großartig, denn dann haben wir ja auch den pädagogischen Vorbildcharakter gleich mit drin.
1: Nein, tut mir leid, aber da mache ich nicht mit. Ich bin Künstler und was Sie da machen, das ist einfach Schrott.
0: Bitte?
1: Ich ziehe mein Buch zurück.
2: Aber Herr Schawanz, das können Sie doch nicht machen. Die Verträge sind doch schon durch mit der Veronika Ferres und dem Otti Fischer.
0: Ja, und dem Heino Ferch als Love Interest. Ja.
1: Was? Mit denen geht das doch überhaupt nicht.
0: Ja, gut, dann nehmen wir eben die Furtwängler und den Lauterbach. Hauptsache der Otti Fischer bleibt.
1: Nein. Und nochmals nein. Von mir aus verklagen Sie mich oder schlagen Sie mich tot. Aber nein, so nicht. Nein, Ausschluss. Kein Wort mehr. Nein.
2: Herr Schawanz.
1: Nein.
2: Und wenn wir nochmal 1.000 Euro drauflegen?
1: Na gut, okay.

0: ferma.
1: Liebe, Intrigen, Portokosten.
2: Schicksale rund um das Wirtschaftsimperium des Fritz F. Niedmeier.
3: Zu Hause am alten Stammsitz der Firma laufen die Abbauarbeiten bereits auf Hochtouren. Während Frau Graumann mit eiserner Hand über das Heer der Bauarbeiter regiert.
4: Hä, da hinten, nicht so lahmarsche. Ich bezahle euch hier nicht fürs Rumsitzen, los, Mann, an die Arbeit.
3: Ist Steffi ganz die treusorgende Mutter für den kleinen Erwin.
5: Na, mein kleiner Elf, wollen wir zwei denn heute mal wieder ein bisschen was mit Balli und mit Schläger spielen?
6: Ey, Alter, jetzt quatsch nicht so lange um heißen Brei rum. Ich weiß genau, was du vorhast. Du willst mir meine Kindheit klauen. Dir geht's doch gar nicht darum, mit mir zu spielen. Du willst aus mir doch einen Tennisprofi machen. Aber eins sag ich dir, das kannst du vergessen. Ich halte es da ganz mit Winston Churchill. No sports.
3: Und die attraktive Suzette, die heißblütige Ehefrau von Fritz F. Niedmeier, scheint ihre Ankündigung wahrzumachen. Sie ist wirklich kein Lustobjekt mehr. Nicht, weil sie nicht mehr danach aussieht, sondern einfach, weil sie keine Lust mehr dazu hat. Aber wer weiß, wie sagt man doch so schön, die Katze lässt das Mausern nicht.
7: So ein Blödsinn, natürlich lässt die Katze das Mauern. Man muss ja auch noch die Kelle, den Mörtel und die Steine wegnehmen. Und ich mache meine russische Modezeitschrift fertig aus. Und die ganzen Männer können mir gestohlen bleiben, wenn wir erstmal in Russland sind, so ist es.
3: Aber noch sind sie nicht da, noch weiß ja niemand, wo genau sich die Firma ansiedeln wird. Nachdem der Plan mit Novosibirsk aus gesundheitlichen Gründen aufgegeben wurde, trifft Fritz F. Niedmeier sich im Moment mit Michail Gorbatschow, um ihn davon zu überzeugen, dass der einzig richtige Fleck für die Firmenansiedlung der Rote Platz mitten im Herzen von Moskau ist.
8: Schönen guten Tag, Herr Gorbatschow. Mein Name ist Niedmeier. Honosan Niedmeier, komm in meine Arme.
3: Niedmeier wundert sich zwar, dass Gorbatschow ein Anhänger des alten Kinderspiels »Wer kommt in meine Arme« ist, aber er spielt brav mit.
8: Das erinnert mich an meinen Besuch in Südafrika. Da habe ich mit dem Bota auch so ein Spiel gespielt. Ich glaube, das hieß »Wer fürchtet sich vor dem schwarzen Mann?«
9: Da, das tut ihr nicht zur Sache. Also, Honosan Niedmeier, hier ist ein Orden für dieses Wodka-Glas aus Sicherheitsglas. Stecken dir an den Hut oder wohin du willst. So, und jetzt geh in deine Firma und fang an zu produzieren. Wir brauchen so schnell wie möglich ein paar Millionen Stück davon, damit endlich dieses sinnlose Blutvergissen, diese elenden Schnittverletzungen bei jeder anständigen Feier ein Ende haben.
8: Orden? Was soll ich damit? Ich brauche kein Stück Blech. Nein, wissen Sie, was ich brauche, das ist ein Stück Land. Ja, ohne Land keine Firma, ja, und ohne Firma kann ich ja nun mal nicht produzieren, ne?
9: Land? Land ist kein Problem. Nicht. Land haben wir genug. Das kannst du haben.
8: Wo ich will?
9: Wo du willst.
8: Versprochen?
9: Versprochen.
8: Okay, dann nehme ich den roten Platz, ja?
3: Das haut Gorbatschow vom Hocker. Wollen Sie wissen, ob er sich überhaupt wieder aufrappelt? Dann verpassen Sie nicht die nächste Folge von Die Firma.

0: bei Frieda und Anneliese.
1: Was krieg ich denn mit, Anneliese? Hast du schon Bütterken geschmiert?
2: Ich? Kann das nicht dein dicken Reinhard?
1: Der ist doch schon überlastet durch seine Busfahrten nach dem Finanzamt hin und zurück.
2: Was fährt er da auch hin? Schlafen kann er doch auch zu Haus.
1: Und zu schlickern? Hast du mir was eingepackt?
2: Du, hau endlich ab. Deine Spielgruppe wartet schon.
1: Ich will da eigentlich gar nicht hin, Anneliese.
2: Jetzt hat die Gemeinde extra diesen Seniorenspielplatz eingerichtet, damit die Rentner von der Straße kommen.
1: Ich beweg mich doch zu Hause schon genug.
2: Ja, Kühlschrank, Fernseh und Fernseh und Kühlschrank.
1: Und den schweren Kaffeebecher immer eingießen, denn ständig nach ein Lokus hin.
2: Du, auf dem Seniorenspielplatz gibt es sogar eine Halfpiepe.
1: Was das denn?
2: Da kann man mit Rollbrettern so einen Überschlag machen.
1: Ist das denn nicht gefährlich?
2: Nur wenn man das nicht kann. Du kannst aber auch auf eine Hüpfburg drauf.
1: Dann ist die schöne neue Hüfte gleich wieder in der Mäse.
2: Kostet doch alles nichts mehr heute. Ist alles bloß noch Titan. Hüfte kommt aus China, Arzt aus der Türkei. Da kannst du es nicht für selber machen.
1: Mir ist das einfach zu gefährlich auf dem Seniorenspielplatz. Helen Köttersche hat Gausepuls Lina gehauen, weil sie von ihrem Butterbrot nichts abgeben wollte.
2: Ja, leichter wird das nicht in Alter.
1: Warum kommst du denn eigentlich nicht mit hin?
2: Ich? Ich muss nach einem Yes-Dance in der Friedhofskapelle.
1: Wie schön, dann wird die auch mal wieder genutzt.
2: Ja, yeah, wenn die Alten auf Däubel komm raus fit bleiben wollen, dann stirbt eben keiner.
1: Ja, es wird alles weniger.
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1: Hallo.
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3: Ach, wie sehen meine Hände wieder aus?
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2: Mama! Papa! Ich hab schon, Freund. Da geh ich jetzt hin.
1: Och, Manno. Das finde ich echt nicht gut, ey. Da komme ich jetzt einfach mit.
2: Nee!
4: Mama?
3: Ja, Papa?
4: Mama haben tun können, tun hätten können.
3: Ja, Papa?
4: Mama, die Kinder sind ja heute mal außer Haus. Ich meine, da könntest du ja tun sollen haben sein.
3: Papa, du meinst, wir sollten mal wieder so Guschi machen? Kleiner Papa, du. Aber natürlich, ich mach mich gleich ein wenig zurück.
4: Mama, jetzt bist du wohl durchgedreht können. Ich wollte sagen, dass du jetzt mal in Ruhe sauber machen kannst haben können. Oh, und hier hinter meinem Sessel musst du mal vorhergehen. Das Ganze. Muss er schon lange weg. Aber als allererstes.
3: Darf ich erstmal abwaschen, Papa?
4: Aber mach schnell, Mama. Sonst sind die Kinder wieder da. Du bekommst.
3: Natürlich, Papa.
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0: Viele scheißen ja sogar in die Hose. Da kennen die nix. Zack, einfach rein, wie es ihnen gerade passt.
1: Voll asozial, ey. Genau, fressen und scheißen, das ist alles, was die drauf haben.
0: Vor allem sind die dämlich. Ja, ja. Oder habt ihr euch schon mal mit einem von denen vernünftig unterhalten?
1: Worüber denn? Über Computerspiele? Da rede ich doch lieber mit meinem Hund. Ja, ganz meiner Meinung, der kapiert mehr und scheißt wenigstens nicht in die eigene Wohnung.
0: Und dann diese Piepsstimmen, die die haben. Also, da kriegt man voll Kopfschmerzen, wenn man das den ganzen Tag hört.
1: Oh. Stimmt, hoffentlich kriege ich nie eigene.
0: Echt ein Albtraum.
1: Ja, ich habe mich schon sterilisieren lassen. Sehr gut, sicher ist sicher.
2: Das war aus der Reihe Große Momente der Weltgeschichte. Die drei Moderatoren der ARD-Kindersendung Tigerentenclub unterhalten sich in einer Drehpause einmal über ihr Publikum.
0: Und neuerdings laufen sie alle mit diesen behämmerten Baseballmützen rum und merken gar nicht, wie krank das aussieht.
1: Achtung, da kommt wieder so ein kleiner Scheißer.
0: Hey, na, kleiner Mann.
1: Hallo.
0: Du möchtest doch bestimmt ein Autogramm von uns, was? Hey, schicke Mütze.

Es war. Es war einmal am Seil ein großer, großer, großer, großer, großer, großer, großer, großer, großer Wald. Und in diesem großen, großen, großen, großen, großen Wald, da drinnen, da tat die Familie Bär wohnen tun. Und zwar in einer schnuckeligen eine Familienhöhle. Papa Bär und seine Gemahlin waren gar putzige Gesellen. Und alle Tiere und Pflanzen und auch Gewürme hatten sie richtig lieb haben tun. Jawohl. Aber am allerliebsten hatten sie alle wohl den kleinen Sohnebär lieb. Und ein jeder Tier nannte ihn nur den Huddel-Tuddel-Knuddelbär. Und zwar, weil, so raunte man zu sich zu, er nun eben mal so richtig huddel-tuddel-knuddelig war. Überall im Horst, im Forst, tat man sich so richtig tun freuen. Tun, wenn man ihn erblicken sah. Und alle Gesellen tuschelten und rauschelten sich dann gegenseitiglich hinzu. Ja, schlag mich tot, wenn das man nicht der Huddel-Tuddel-Buddelbär da man ist. Naja, und meistens war es dann ja auch, ne? Nun, Oberacht, Kinders. Eines Tages aber, da tat etwas Seltensames sich geschehen. Der Huddel-Bum-Bum-Bummel-Pimmelbär da, der ging so dich nichts in diesem großen, großen, großen, großen, dicken Wald spazieren. Und da treffte er ganz plötzlich einen grünen Jägersmann mit einem großen, großen und so Schießgewehr. Da rutschte ihm sein Herzlein aber ganz schön in die Fellunterhose rein. Doch der Herr Jägersmann lachte nur und sprach, »Nu, hab mal keine Furcht nicht, du Huddel-Tuddel-Knuddelbär, du. Ich tu dir mal echt nichts tun. Ha, ha, ha, ha, ha, ha.« Und streichelte dem Bären sein muschiges Köpfelein. Aber der Huddel-Tuddel-Dingsbumsbär schmunzelte nur von einem Bäckchen zum nächsten hin und haute dem Jägersgesellen seine krallige Tatze in den Nacken. Und es gab dann eine ganz schöne Zauerei in dem Forst da, ne? Weil das kleine Bärli dann doch noch so ganz viele handliche kleine Teile zerlegen tat. Und sowas geht ja nun mal nicht ohne Schmatterei, ne? Danach macht der Huddel, der Bär, dann alles wieder ein bisschen sauber tun, verscharrte die Jäger Einzelteile unter dem güldenen braunen Laub des im herbstlich glitzernd tuenden Waldes und schlich sich pfeifend von dannen. Und die Moral von allen ist jetzt eigentlich völlig egal. Es war halt hauptsächlich einfach ein schönes Geschichtelein. Jawohl.

0: reiten für Freiheit und Gerechtigkeit. Die drei Musketiere. Heute
1: drei Männer und ein Baby.
2: Hey, Porthos, hier ist ein Säugling für dich abgegeben worden.
3: Wie das, Aramis? Hat einer etwa nicht dich gehalten?
4: Sollten unsere Blau-Weiß-Rot-Zügel schon zu alt sein?
1: Das war die geburtenstarke Folge der drei Musketiere vom Team der jungen Szene Goslar.

0: Der kleine Tierfreund.
1: Als junger FDJ-Krebs wuchs die kleine Katrin in einem sogenannten Arbeiter- und Bauernstaat auf. Das ist ein nach Termitenart geformtes Gebilde aus altem braunem Mulm und vorgefertigten Betonplatten. In diesem Staate lebten viele merkwürdige, mittlerweile vom Aussterben bedrohte Tiere, wie die Jugendweihe, die Stasi-Ratte oder der Bonze. Keines dieser Tiere durfte den Staat jemals verlassen. Allein der Dissident wurde eigens von den Bonzentieren darauf dressiert, andere Staaten zu zerstören. Mit harmlosen Gitarren unter dem Arm drangen die Dissidenten in fremde Republiken ein und versuchten, deren Bewohner zu terrorisieren. Einer der furchtbarsten war der Dissident Stefan der Kraftschick, welcher noch grauenhafter als Weiland Biermann der Wolf durch trubadixhaftes Gejaule sich anstrengte, die Bundesrepublik zu zerstören. Gott sei Dank wurden noch rechtzeitig in Pullach die sogenannten Fischerköder gegründet, eine Spezialeinheit des Bundesgrenzschutzes, deren 100

Mannschaften als schnelle Eingreiftruppe hauptsächlich über die Samstagabendunterhaltung die Gehirne der Westdeutschen immunisierten. Unberührt von all diesen Wirren wuchs nun im Arbeiter- und Termitenstaat die kleine Krabbe Katrin heran. Schon früh entdeckte man ihr Talent zum Urinspenden, und so fragten sich die Bonzen, wie diese Gabe wohl am wirksamsten gegen den Klassenfeind jenseits der großen Mauer eingesetzt werden könnte. Was dabei herauskam, war die größte Geheimdienstaktion der Geschichte. Den Stasi-Ratten gelang es in einem ersten Schritt, das eigene Volk über Ungarn in den Westen zu vertreiben. Daraufhin, in dem mittlerweile von Markus Wolf patentierten Verfahren der Bevölkerungsosmose, den osmotischen Druck in der Bundesrepublik so weit zu erhöhen, dass der Westen in den Osten hineinplatzte und diesen völlig auflöste. Hinterlistig gelangte so die kleine Urinspenderkrabbe in das westliche Sportleraufgebot und pinkelte wie eine Chemielaborantin nach der Frühstückspause den Westen Deutschlands in eine riesige Blamage. 100 unabhängige Tierjournalisten aus ganz Europa wählten am vergangenen Mittwoch Katrin die Krabbe zum Tier des Jahres 1992. Zu Recht, wie ich finde.

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1: Bianca Maus, lass mich mal in Ruhe tun. Fahr mal Mama tun, ja?
2: Du, Mama?
3: Ja, Bianca?
2: Du, Mama, kommt Oma eigentlich auch wieder Weihnachten zu uns? Wenn ja, dann finde ich das nicht gut, weil ich hab doch schon einen Freund.
3: Aber Bianca, Oma ist doch schon lange tot.
2: Der kommt Oma also ganz bestimmt nicht.
3: Aber nein, Bianca, was soll das?
1: Das kannst du wohl sagen tun, mein Töchterchen. Verlass dies auf die, da kannst du wohl für anlassen tun.
0: Freuen Sie sich auf die nächste Folge von Familie Lemke. 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

0: Dio, ich verstehe das nicht, Antonio. Ich bin der Retter der Enterbten, der Freund der Armen, aber ich verliere jede Fechtkampf.
1: Ich habe da eine Theorie. Ah,
0: glaubst du, es liegt an meinen Degen?
1: No, glaube ich nicht.
0: Meine Kampfstil?
1: No. In ganz Mexiko führt niemand die Klinge besser als du. Ah,
0: das stimmt, Alter. Was ist es dann, Antonio?
1: Ich will ganz ehrlich sein, es liegt an deiner Maske.
0: Wieso? Was stimmt nicht mit der?
2: Das war aus der Reihe Große Momente der Weltgeschichte. Nach mehreren demütigenden Erfahrungen kommt der berühmte Zorro endlich auf die Idee, seiner schwarzen Maske ein paar Sehschlitze zu verpassen.

0: Hier ist der automatische Anrufbeantworter der telefonischen Seelsorge. Im Gegensatz zu Ihnen sind wir zurzeit gut drauf, da noch im Urlaub. Sie haben 30 Sekunden, um sich zu erhängen. Nach dem Jammern.
1: Es hat doch alles keinen Sinn mehr.

0: Brunks unterwegs.
1: Ja, hallo, hallöche, liebe Zuhörer da drinnen. Ja, wenn ich so ein bisschen total gut gelaunt klinge, dann hat das einen Grund. Ich bin hier in, na, ich würde mal sagen, 500 Meter Höhe und habe einen tierischen Überblick. Da vorne zum Beispiel ist mein Betonwerk. Hallo, das stillgelegt, ja, wo ich immer meinen Urlaub mache. Ja, da fahren wir doch auch gleich kurz mal.
0: Ja,
1: hin,
0: ja, ja, ja, Herr Bunk, ja, ja, machen wir das.
1: Naja, jetzt will ich aber erst mal sagen, worin ich mich überhaupt befinde.
0: Ja, das wäre schon nicht schlecht, Herr Bunk, nicht? Das kostet schließlich auch alles was hier, ne?
1: Ja, ist ja gut. 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
0: 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Einmal war als Minimum abgemacht, Herr Buch.
1: Also, ja.
0: Ne?
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0: Lonemann und Söhne.
1: Lonemann und Söhne.
0: Ja.
1: Also, die Firma Lonemann und Söhne.
0: Lonemann.
1: Lonemann hat diesen Flug gespendet für unser Team und es wird noch einen weiteren spenden an einen Hörer, wenn derjenige eine Frage beantwortet. Aber vorher vielleicht noch etwas zum Fluggerät selber. Wir haben hier ein Fläschchen Bier mit hochgenommen.
0: Ja, wollten wir unbedingt, ne?
1: Ja. Wie macht man das nicht so? Naja gut, Gläser haben wir, eine Schüssel Wasser, um die Gläser zu spülen. Und hier ist der Grill. Der ist, glaube ich, ein bisschen zu heiß. Da schütte ich mal ein bisschen Wasser drauf. Ja, jetzt ist er ja ganz aus. Schade, machen wir wieder an, ne?
0: Sind Sie denn wahnsinnig, Herr Bunks?
1: Wieso?
0: Das war die Gasfeuerung.
1: Ach so.
0: Wenn die aus ist, dann stürzen wir noch ab. Wir sind noch im Steigflug.
1: Dann machen Sie doch was.
0: Ja.
1: Pass auf, ich sag nochmal Lonemann und Söhne.
0: Lonemann.
1: Lonemann und Söhne Autoverleih. Ja?
0: Ja, das macht nichts. Mich, das geht nicht mehr an. Schauen Sie doch mal, verdammter Mist, Herr Bunks.
1: Was machen wir denn jetzt?
0: Ja, nichts mehr. In ein paar Sekunden geht das einfach nach unten jetzt.
1: Ach ja, Herr Lonemann. Und wieso haben Sie mir
0: Lonemann
1: nicht gesagt, dass dieses Ballonfliegen so gefährlich ist? Ich meine, ich bin Journalist. Ihr könnt es doch nicht machen.
0: Ach, wissen Sie...
1: Aua, was soll das?
0: Stellen Sie doch noch Ihre Frage, oder was? Verdammt, ist sowieso alles egal.
1: Ach ja, während wir so allmählich in Richtung Erde sinken, hier die Frage an unsere Hörer. Ihr könnt dann auch eine Reise in so einem wunderbaren Heißluftballon gewinnen. Wie heißt der total günstige Autoverleih in Bergisch Wimmerle?
0: Lonemann.
1: Heißt der erstens Lohmann, zweitens Wehmeier?
0: Alles egal jetzt.
1: Oder Lohmann?

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0: Mami, wann ist endlich Bescherung? Ich bin so gespannt.
1: Hab noch ein bisschen Geduld, mein Schatz. Wenn das Glöckchen klingelt, dann gehen wir rüber in die gute Stube und dort findest du dann deine Geschenke unterm Weihnachtsbaum.
0: Und wer hat die da hingelegt?
2: Naja, ist doch egal. Hauptsache, du warst lieb, mein Kleines, und dann bekommst du auch, was du dir gewünscht hast, ja? Ho, ho, ho! Was heißt hier ho, ho, ho? Guten Abend, sagt man bei uns.
0: Was ist denn das für ein Arschloch, Papa?
2: Keine Ahnung.
0: Warum hat der so einen roten Mantel an? Wenn der durch den Schornstein kommt, das wird das sofort dreckig.
1: Das stimmt, Emily, da hast du völlig recht.
2: Also was soll der Spuk? Sind Sie der Schornsteinfeger? Ist schon wieder so weit oder hat sich Sigmar Gabriel eine neue Schweinerei ausgedacht für unsere Hausbesitzer, die ihr messen dürft, hä?
3: Ich bin der Weihnachtsmann. Ho, ho, ho.
0: Der soll aufhören mit seinem doofen Ho, ho, ho.
2: Wir haben es ja gehört. Hören Sie auf mit dem Blödsinn. Sie erschrecken ja das Kind. Also was wollen Sie hier am Heiligabend?
3: Ich bin mit meinen Rentieren durch den Himmel geflogen.
1: Hans-Wilfried, bitte ruf die Polizei an. Der Mann ist ja nicht ganz dicht.
3: Na, meine Kleine, soll ich dir mal meinen Rudolf Rednose zeigen?
0: Den hatten wir noch nicht in Englisch. Papi, der Doofe soll weggehen.
2: Rudolf Rednose, was denn das für eine Schweinerei, Freundchen? Sind Sie ein Exhibitionist? Lassen Sie bloß Ihren Rednose unterm Mantel, sonst gibt's euch auf die Mütze.
1: Nun gehen Sie schon endlich, Sie ekelhafter Kerl.
3: Aber ich bin der Weihnachtsmann. Ho, ho, ho. Ich bin Santa Claus. Ich komme, um die Kinder zu beschenken.
2: Wir kennen keinen Weihnachtsmann und keinen Santa Claus. Wir essen Würstchen am Heiligabend.
1: Sie sind ein Perverser, der sich an kleine Kinder ranmacht, ja.
3: Kennen Sie denn nicht die Cola-Werbung? Da fahre ich mit einem großen amerikanischen Truck durch die Welt an Weihnachten.
2: Amerikanische LKW taugen doch sowieso nichts. Warum fahren Sie nicht wenigstens MAN, Sie Trottel.
0: Genau, was für ein Arschgesicht, ne? Papa, fährt nicht mal MAN.
1: Nun sehen Sie endlich zu, dass Sie verschwinden.
3: Aber ich hab doch noch Geschenke für das brave Mädchen hier. Ho, ho, ho.
2: Hören Sie endlich mit dem dämlichen Ho, ho, ho auf, Sie blöde Schwein. Und Ihre Geschenke können sich in Ihren roten Arsch reinschieben. Ho, ho, ho.
0: Genau, ich will keine Geschenke von einem Perversen, der seinen Ruder vorzeigen will.
2: Recht so, mein Liebling. Zeig's ihm.
0: Darf ich den Kerzenständer nehmen, Mami?
1: Ist ja für einen guten Zweck.
0: Ja, du perverses Arschgesicht!
4: Aua, aua, aua, aua,
1: aua. Endlich ist er weg. Was wollte der bloß?
2: Der Weihnachtsmann. Könnte ja jeder kommen, den gibt's doch gar nicht. Herr Nikolaus, den gibt's aber. Weihnachtsmann nie gehört.
1: Hört nur, das Christkind war da.
0: Au ja, supi, supi, Bescherung.

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0: Liebe, Intrigen, Portokosten.
1: Schicksale rund um das Wirtschaftsimperium des Fritz F. Niedmeier.
0: Was selbst medizinische Koryphäen verschiedener Fachrichtungen

0: möglich gehalten hatten, ist eingetreten. Fritz F. Niedmeier ist vom Dach der Welt auf den Boden der Tatsachen zurückgekehrt. Das war auch höchste Zeit, denn seit ihrem Gespräch mit Dr. Kargus weiß Frau Graumann, dass es um die Firma schlimmer steht, als sie befürchtet haben.
1: Ach, Herr Niedmeier, ich bin ja so froh, dass Sie wieder normal sind.
2: Ja, warum meinen Sie dann so, graue Menschen?
1: Ach, es ist nur, ich wollte Ihnen doch nur eine kleine Freude machen. Ja. Aber meine Bandscheiben, ich werde nie wieder Bauchtanzen können.
0: Niedmeier fällt ein riesiger Stein vom Herzen.
2: Graue Menschen, wenn Sie wüssten, was für eine Freude Sie mir damit machen. Sie sind ein richtiger Schatz, graue Menschen.
0: Und zum ersten Mal in den über 20 Jahren ihrer Tätigkeit erlaubt sich Fritz F. Niedmeier Frau Graumann gegenüber eine kleine Vertraulichkeit.

0: aus! Seid ihr verrückt geworden? Hört bloß mit dieser Schmalzmusik auf! Was war das doch ja nicht gemeint, Mensch?
1: Nicht nur Frau Graumann, nein, auch unser Chor hatte die Freudensäußerung Fritz F. Niedmeyers offensichtlich völlig überinterpretiert. Von Liebe kann überhaupt keine Rede sein. Aber das ist nicht das Einzige, was der Stimmung einen Dämpfer aufsetzt. Nachdem Frau Graumann sich wieder gefangen hat, berichtet sie, wie Dr. Kargus, die Betriebswirtschaftspsychoanalytikerin, die wirtschaftliche Lage der Firma eingeschätzt hat.
2: Er meinte, unsere Bücher sehen fürchterlich aus. Da müssten wir unbedingt etwas unternehmen.
0: Ja, und? Haben Sie schon was in die Wege geleitet?
2: Ja, Herr Niedmeyer. Ich habe einen ausländischen Experten gefunden.
0: So.
2: Der ist gerade dabei, die Bilanzen der letzten 15 Jahre zu frisieren. Hier sehen Sie selbst.
0: Seien Sie mal her.
1: Frau Graumann öffnet die Tür zum Abstellraum. Was er dahinter sieht, beruhigt Fritz F. Niedmeyer. Ja, hier ist wirklich ein Fachmann am Werk.
3: Ah, bonjour, Monsieur. Also ich muss schon sagen, Ihre Bilanzen sehen ja fürchterlich aus. Also da hätte man sich sogar in der Hippie-Zeit für geniert. Aber machen Sie sich keine Sorge. Ich bin Dr. Figaro von Paris und noch 2 Stunden und Ihre Bücher sind absolut en vogue, ja. Also damit können Sie sich auf jeder Party sehen lassen.
4: Tanzt unsere Welt mit sich selbst schon im Fieber.
1: Wird der Figaro sein Wort halten?
4: Liegt unser Glück nur im Spiel der Neutronen?
1: Wird es eine Party für Fritz F. Niedmeyer geben?
4: Dieser Kuss und das Wort, das ich dir gestern gab, schon das letzte sein.
1: Empfindet Niedmeyer doch etwas für Frau Graumann?
4: Wird nur noch Staub und Gestein ausgebrannt, alle Zeit auf der Erde sein.
1: Und wie weit ist Schrage mit der Entwicklung des vollständig wasserlöslichen Kaffeelöffels? Fragen über Fragen. Die Antworten erfahren Sie in der nächsten Folge von Die Firma.

0: bei Frieda und Anneliese.
1: Frieda, hast du nicht auch ein bisschen Schiss davor, dass der Iran die Atombombe hat?
2: Ach, ich kann nicht vor jedem Blödsinn Angst haben. Ich habe eher Befürchtung, dass nie Wöhners die Atombombe kriegen.
1: Allein wegen die Halbwertszeit, wa, Frieda? Ja, man kann heutzutage nicht vorsichtig genug sein. Ist ja mal schnell zusammengebaut, so ein Sprengsatz.
2: Da gucken sie einen Moment ins Internet und ruckzuck fuddeln sie sich eine Bombe zusammen und schmeißen sie einen vor die Tür. In was für eine Zeit leben wir bloß, Anneliese?
1: Der Uran, der hat schon alles fertig angereichert.
2: Ja, aber die UNO wollen da doch noch die Uranproben nehmen.
1: Ja, Ahmed Diemelstadt oder von denen, wie der heißt, der Chef.
2: Stammt der aus der Nähe von Kassel? Niewöhners haben da noch Verwandte.
1: Och, kriegen sie auch von da das Ural her?
2: So Niewöhners, die haben überall hin Verbindungen, da vertut man sich leicht.
1: Aber dass sie nur die Bombe haben, Frieda, das glaub ich nur wirklich
2: Den alten Karabiner von Opa haben sie aber auch noch. Und um die Panzerfäuste auf den Heuboden, da laufen denen ihre Katzen alle Mann umzu.
1: Dieter sagt, China wäre auch nicht ohne.
2: Im Vergleich zu Niewöhners aber wohl eher vernachlässigbar.
1: Das stimmt. Der Urin, wenn der erst die Bombe hat, dann ist die ganze Region ja in Gefahr.
2: Region Hannover? Meinst du, die schießen sie zuerst hin? Oh, die schönen Freibäder alle.
1: Ja, wir leben in einer gefährlichen Zeit.
2: Was denn mit Irak?
1: Was soll damit sein? Der ist da auch.
2: Nein, ich meine, ob die auch Bomben haben. Reinhard sagt nein, aber verlassen möchte ich mich nicht drauf. So gern ich Reinhard habe, das wohl.
1: Ja, das stimmt. Wir leben in eine gefährliche Zeit.

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1: Meuterei auf dem Raumschiff oder intergalaktische Genossen.

0: Wir sind zum Kämpfen geboren, zum Arbeiten. Vielleicht müssen wir uns vorwärts krallen, kratzen, scharen, schuften, Zentimeter um Zentimeter. Vielleicht können wir nicht bei lauten Klang spazieren, sondern müssen marschieren zum Klang der Trommel.
1: Marschieren nach Hause,
2: Eins, zwei, Test, hallo. Ja, danke dir, Kirk, Genosse Kirk, für diese Rede im Namen der Geschäftsführung des Raumschiffs.
3: Hallo, keine Rede.
2: So, wir eröffnen jetzt die Fragerunde. Ich glaube, der Genosse Benno Bottrop,
3: unser
2: geschätzter Hausmeister und Orbitsvorsitzender der IG Mutanten, möchte jetzt anfangen, ja? Los, bitte, Benno.
4: Ja, danke schön, Genosse Betriebsratsvorsitzender Hans-Jürgen. Ja, ich gehe mal gleich in Medias Res, nicht wahr? Genosse Kirk, wie lange sollen die Kolleginnen und Kollegen denn eigentlich noch auf die längst versprochene 35-Lichtjahr-Woche bei vollem Lohnausgleich warten? Und wann kommt bitte schön endlich die einstündige Kaffeepause bei vollem Kuchenausgleich?
0: Ich denke mal drüber nach und wenn ich weiß, sage ich Ihnen Bescheid.
4: Wir haben schon lange genug gewartet. Wir lassen uns nicht mehr mit billigen Ausreden abspeisen. Das gilt auch für die Gehaltserhöhung, die Sie uns schon vor 30 Folgen versprochen haben. Aber immer noch reißen wir uns hier die Kollegen und Kolleginnen Ärsche auf für einen läppischen Mutantenlohn. Heißt das jetzt mehr, Mensch?
0: Das ist nicht irgendeine Willkürentscheidung meinerseits. Ich habe meine Anweisung.
2: Typisch Kapitalisten-Captain, ne? Und übrigens, ich als Praktikant kriege ja überhaupt nichts, ey.
4: Ja, jetzt haben wir einen Spaß beiseite. Ja, kommen wir mal zu unseren wirklichen Problemen, ne? Schluss mit der Diskriminierung unserer Kollegen und Kolleginnen von fremden Planeten.
5: Und Planetinnen.
4: Ja, und wir fordern außerdem mehr Mitspracherecht auf der Brücke für alle.
0: Sie halten fabelhafte Reden. Aber vergessen Sie nicht Ihre wunderschönen Worte. Verschwinden Sie jetzt.
6: Ich mal mit Ihnen reden.
0: Bitte?
6: Wenn ihr mir eure Absichten mitteilt und das, was euch motiviert, wäre es absolut möglich, dass wir uns gegenseitig verständigen.
0: Haben Sie den Verstand verloren? Was reden Sie denn da für einen Quatsch?
6: Verbitte mir Ihren Ton, Sir.
4: Bis in die Knochen.
0: Den Vulkanier möchte ich sehen, der Integrität besitzt.
2: Kirk, das finde ich jetzt echt nicht gut, ey. Ne, wir sollten doch hier echt nicht persönlich werden, du. Wir sind doch alle nur Menschen, ne?
0: Wie kommen Sie überhaupt auf Mensch? Sie sind ein Dinosaurier mit einer überfunktionierenden Schilddrüse.
2: So gemein, ey.
4: Losgelassen, der Hymne! Mutanten, hört die Signale, ihm zum Resten.
6: Das ist
4: bitte gehen, lass es mal!

0: Jungs, mir ist eben beim Stuhlgang was Tolles eingefallen. Also passt mal gut auf. Also, ich habe einfach mal nachgedacht. Ich sagte mir, Horst, alte Keule, so geht das einfach nicht weiter mit dir und deinen Kumpels. Immer nur zusammensitzen und saufen und grummeln und mit der Keule sich gegenseitig auf die Oma hauen. Nein, wir müssen, passt gut auf, wir müssten mal miteinander reden, sprechen, kommunizieren, ja, Gedanken austauschen. Die Konversation ist mir eingefallen, ist nämlich der Schlüssel zur Zivilisation, das Tor zur industriellen Revolution. Versteht ihr eigentlich, was ich meine?
1: Das war aus der Reihe Große Momente der Weltgeschichte. Der Urzeitmensch Horst Uckduden Upsch erfindet die menschliche Sprache, trifft allerdings nur auf wenig Verständnis seiner Kollegen. Vor knapp 40.000 Jahren, irgendwo in einem Land ohne Namen, beim gemeinsamen Basteln mit Dinosaurierkot.
0: Na gut, dann vergessen wir das eben. Gibst du mir noch so einen Köttel von da drüben? Na, danke.

0: Los, Dieter, fang an. Du sollst mich doch ansagen.
1: Ein ausgesprochen liebenswerter, charmanter Kollege, dem neulich ein Kollege der Presse so schön schrieb, der Junge mit dem Lausbuben-Charme. Genau das ist es. Wenn er zu Ihnen kommt, dann schlagen die Mädchenherzen höher.
0: Ja, das stimmt ja alles, aber jetzt traf man nicht ganz so dick auf, ne? Sonst denken die Leute noch, ich wäre eitel. Komm, sag einfach meinen Namen.
1: Sehen Sie, das ist eine Live-Sendung, jetzt komme ich nicht auf den Namen.
0: Kalkofe, verdammt nochmal, das haben wir doch die ganze Zeit geübt, Mensch. Oliver Kalkofe. Trottel, alles verbockt, die schöne Einleitung, den engagiere ich nie wieder, den Heck, nie wieder.
2: Und nun?
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6: Goldene Stimmgabel 1991.
0: Ja, schieb sie dir doch sonst wohin, aber lass mich doch in Ruhe, Mann.
6: Guten Abend.
0: Nee, ist auch schon guten Morgen außerdem, ne? Hast du deine Uhr nicht umgestellt oder was? Ah, tut mir leid, dass ich schon wieder so schlecht gelaunt bin, so früh am Morgen. Aber wissen Sie, ich musste Samstagabend in der ARD ja wieder diese seltsame Verleihung der goldenen Mistgabel sehen. Oder wie das Ding heißt. Das macht einen echt fertig, sowas. Ich meine, für mich persönlich ist Dieter Thomas Heck ja einer der Moderatoren, die eigentlich rezeptpflichtig sein müssten, weil er konstant die zulässigen Schleim- und Laberwerte gnadenlos überschreitet. Das geht die ganze Zeit ungefähr so.
1: Meine Damen und Herren, Stimmgabel, das heißt, es kann eigentlich keinen falschen Ton geben.
0: Aha,
1: und Ludwigshafen liegt am Rhein, aber es gibt hier keinen Reinfall.
0: Nein, man kriegt höchstens Durchfall bei solch einer Sendung. Aber genug des pointiert geschliffenen Wortwitzes. Was wir hören wollen, ist schließlich Musik, denn...
1: Wie heißt es doch so schön, wo man singt, da lass dich ruhig nieder, böse Menschen.
0: Diese Menschen singen immer wieder. Ja, das wissen wir jetzt. Aber halt doch mal eine Minute die Zähne still. Denn wie ich schon sagte, jetzt ist wirklich mal Zeit für Musik.
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0: Nein, Heck, lass nach. Jetzt singt er auch noch. Mir bleibt doch nichts erspart hier, glaube ich, ne? Ne, ich denke ja nicht dran. Ich bin froh, dass ich weg bin von dir. Bin ja nicht blöd. Ja, und was war da? Warst du da mal austreten oder was willst du uns erzählen, hä?
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0: Ach so, ja, dann besuche ich es mal, wenn ich in der Nähe bin, ne? Aber jetzt reicht's mir wirklich. Weg mit Heck. Spielt mal was anderes. Zum Beispiel die Wildecker Herzverfettungen.
8: Und heute verwöhne ich dich. Mach alles schön schnuckelig.
0: Um Gottes Willen, sich von denen schnuckelig verwöhnen zu lassen, das stelle ich mir ungefähr so kuschelig vor wie in einem Presscontainer. Dabei haben ja die Wildecker Briefbeschwerer doch noch irgendwo einen gewissen Charme. Da muss man wenigstens keine Angst vorhaben, wie vor so ein paar anderen grausigen Gestalten vom Schloss Schlagerstein. Also ich habe jedenfalls die Hälfte der Zeit nur zitternd ein großes Kruzifix gegen den Fernsehschirm gehalten. So bei Bernd Glühwein zum Beispiel oder dem Gruselkonzentrat Heino vor allem. Ne? Ha! Sehen Sie das? Sagen Sie nie seinen Namen im Spotte, damit beschwören Sie ihn herauf. Weiche von mir, Musikant. Ha, geschafft, gerade noch mal so, es war knapp, wirklich. Nein, da ist er schon wieder, jetzt mutiert er auch noch. Ja, Caribbean Lady, hast du wieder eine Busreise gemacht, oder was? Oh, Lady und Baby, toller Bruchreim, super. Ja, musst aber wieder die Tür zunageln, wie immer, ne? Tja, der Heino, den ich rief. Aber ein Gutes hat's ja. Schlimmer kann's jetzt nicht mehr kommen, oder? Ja? Ja, oh, ist okay. Ich bin überzeugt. Es geht doch noch schlimmer. Wirklich, ihr habt gewonnen. Toni Marshall mit einem Hit aus seinem Superalbum. Lasst uns mal den Toni schlachten. Toll. Jetzt fehlt eigentlich nur noch David Hasselhoff zu meinem Glück.
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0: Oh, nein. Nein, das ist das Ende. Armageddon, wirklich. Okay, Mächte der Finsternis, ihr habt gewonnen. Es gibt nur eins, was schlimmer ist als David Hasselhoff. Und das sind David Hasselhoff-Lieder, gesungen von Toni Marshall. Ich gebe auf, ich bin kaputt. Schluss, Ende, aus.
10: Winke, winke.
0: Ja, ist schon recht.
10: Winke, winke.
0: Okay.
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0: Ja, womit ihr nur wollt, ne? Ist mir egal. Winke, Hauptsache ihr haut ab. Ja, winkt mal schön, ihr Bekloppten, ne? Ich gehe wieder in meine Zelle, da bin ich wenigstens sicher, ne? Tschüss, winke, winke.

0: Sie reiten für Freiheit und Gerechtigkeit. 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Heute
1: beim Optiker.
2: Hey, guter Mann, gebe er mir eine neue Brille im Namen des Königs.
3: Wieso ist Ihre alte nicht mehr scharf genug?
2: Was geht euch meine Frau an? Ich will eine neue Brille.
1: Das war die uralt-chauvinistische Folge der drei Musketiere. Wir danken den Westfeldern für ihre archäologische Fleißarbeit.

0: Der kleine Tierfreund.
1: Wenn die Bauern dieser Tage wieder das Gras in den Wiesen schneiden, tritt so manch grausiger Fund zutage. Hoppala, was ist das denn? Murmelt der Traktorist, als er im Schwad seines Kreiselmähers einen Appenfuß entdeckt. Da wird mir doch keiner sein altes Geläuf ins hohe Gras geworfen haben und ich bleib auf den unidentifizierbaren Haxen hängen? Doch schon der nächste Meter lässt ihn beruhigt aufatmen. Ein Arm hebt sich wie zum deutschen Gruß aus der Maat. So lange kann der doch noch gar nicht liegen, setzt der Landwirt den gehobenen Arm in falsche historische Zusammenhänge. Und richtig, nur durch eine Laune des Kreiselmähers hatte der Leichnam einen rechtsradikalen Verdacht auf sich gelenkt. Da sich am Horizont schon ein Gewitter ankündigt, unterbrach der Bauer seinen Grasschnitt nicht, sondern sah zu, dass alle Arbeit noch getan wurde. Schließlich blieb es beim Trockengewitter und es war sogar noch Zeit, das Gras zu wenden. Tags drauf kalbte dem Bauern ein Rind und er hatte so viel zu tun, dass er den Leichnam im Heu total vergaß. Erst als er mit dem Schwader Tage später die Ernte zu langen Reihen anhäufte, grüßte wieder dieser Arm aus dem Heu.

versank aber sogleich wieder in den Tiefen des muffigen Gestrüpps. »Na«, sagte sich der Bauer, »der läuft mir ja nicht weg, denn er hatte noch 6 Hektar vor sich.« Doch auch diesmal vergaß er über das einschläfernde Grummeln seines Fendt Pharma 106S mit Turbomatik, den steifen Burschen im Heu. Am 4. Tage nach dem Fund fuhr er mit seiner Welger Hochdruckpresse über die Wiese. Bund für Bund schleuderte die brave Braunschweigerin das gepresste Heu hoch auf den Anhänger, so als wäre ihre Mutter niemals pleite gegangen. Aus einem dieser Bunde ragte ein Arm heraus, traf die Bauersfrau auf dem Heuwagen unglücklich am Kopf, so dass sie sofort mausetot war. Was lehrt uns das, liebe Zuhörer? Wenn wir beim Grasmähen einen Toten finden, nicht lange rumtrödeln, sondern gleich beiseite schaffen, sonst fehlt nachher einer beim Heuaufladen. Bis zum nächsten Mal, ihr kleiner Tiffrand.

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1: Moin, Herr Pastor.
2: War das schön gewesen, Pastor?
3: Da sind alle erkältet.
2: Und wie ist bei euch?
1: Und du den Mul.
3: Soll wieder schlechter werden morgen.
2: Das sag auch, Mann.
4: Kultur droht hinter jedem Misthaufen. Jeder Weiler hat seinen Stadtschreiber, jede Musterhaussiedlung ihr Musikfestival. Auch unsere tapfere Gemeinde Bunkenstedt will da nicht hintanstehen. Die Bunkinale erfreut im Spätsommer die Zuschauer aus nah und fern, ist sie doch mittlerweile zum größten Mundart-Schrei-Festival Europas geworden. Ursprünglich entstanden aus der Not, genauer gesagt dem sogenannten Abkacken einer Verstärkeranlage während eines Heimatabends, ist das mundartliche Schreitheater mittlerweile zu einer eigenständigen Kunstform geworden. In diesem Jahr erstmals dabei ist ein Ensemble von der japanischen Insel Nordanai mit ihrem Dialog zweier Liebender.
5: Olele. Höckenöckenöck. Rotzenöckenöck. Der Wölzenen, Gehölzenen, der Nixeföckenen. Eckenöck ist ein Erfolg.
4: Sie hörten eine Simultanübersetzung im seltenen Dialekt der dänischen Bantu aus der Gegend um Roskilde. Gerade die Mundart in ihrem Verwurzeltsein im ländlichen Raum und den damit verbundenen großen Entfernungen kennt seit Jahrhunderten das Anschreien als ursprünglichste Form der Telekommunikation. Lauschen wir einer normalen Frühstücksszene beim Bauern Strakeljan in Bunkenstedt.
2: Gib

Die ungeheuren Weiten des ländlichen Raumes haben in der Provinz eine neue Kunstform erschaffen, das mundartliche Schreitheater. Und seine Heimat ist die Bunkinale, ein Festival, das an die älteste Form der menschlichen Verständigung erinnert.

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0: der Weltgeschichte.
1: Okay, nun bin ich dran.
2: Yo.
1: Ich sehe was, was du nicht siehst, und das ist weiß.
2: Um ihre Mütze, Herr Kapitän.
1: Oh, war zu einfach, wa? Ich nochmal. Ich sehe was, was du nicht siehst, und das ist wieder weiß.
2: Um ihre Mütze.
1: So ein Schieß. Okay, gib mir noch eine Chance, ne? Ich sehe was, was du nicht siehst, und das ist durchsichtig.
2: Hä? Was soll das denn sein?
1: Ach komm, guck dich doch mal um. Also, das ist durchsichtig und schwimmt.
2: Milky Way!
1: Blödsinn! Reiß dich bloß zusammen. Das musst du doch sehen. Ist wirklich ganz in der Nähe. Ich sehe was, was du nicht siehst. Und das ist riesengroß. Durchsichtig, wie gesagt, kommt immer näher. Und wenn ein Schiff draufknallt, dann geht's kaputt. Und mehr Tipps kann ich ja meinem besten Willen auch nicht geben, ne?
2: Ach, verflucht, ich komm nicht drauf.
1: Ach, das glaubt man doch nicht. Also, pass auf. Es ist sehr groß, wie gesagt. Es kommt immer näher. Und weißt du das?
3: Aus der Reihe Große Momente der Weltgeschichte hörten Sie heute die berühmte letzte Ich sehe was, was du nicht siehst Runde auf der Brücke der HMS Titanic.

0: Wie mag es jetzt ein Koken? So, mein Junge, du nimmst einen halben Pfund Schmalt. Nimm den Schmalt da. So.
1: Wen?
0: Und dann schütze du einen halben Pfund Zucker in.
1: Wo?
0: Röden? Vanille nicht vergeben?
1: Vergeben?
0: Dumme Junge. Und dann das Mehl da inne knieren, ne?
1: Was ist
0: Backpulver kommt auch an der Riege.
1: Backpulver im Auge?
0: Dann misst uns Mandür, ne?
1: Was? Wer ist
0: Tür? Und den Deich backlütte Klüden, Stück um
1: was
0: Stück.
1: Was mit den Klüden? Wie?
0: Und lecht dich ob das reuige Blech uppe.
1: Was ist?
0: Du mag der Hitze mal nicht so grau, denn gerott der Weihnachtsmaulti Goat.
1: Was?
0: So, du gibst ihm jetzt Mäue und sie nicht fuhl.
1: Wie?
0: Dann kriegst du was vor den Leckemuhl.
1: Was?
0: Au! Aua! Dumme Junge.

0: Brunks unterwegs.
1: Ja, hallo Leute und ganz besonders herzlich willkommen natürlich auch Leutinnen. Heute hier bei der Verzeih mir Sonderausgabe von Brunks unterwegs. Ja, auch ich habe mir mal Gedanken gemacht, wo es vielleicht Menschen gibt, die mich um Verzeihung bitten sollten oder die ich um Verzeihung bitten sollte. Und nach vielen Stunden Überlegung, da ist mir auch jemand eingefallen. Und zwar mein alter Hauptschullehrer Wupke, ja, der sich 7 Jahre lang rührend um mich gekümmert hat. Ja, und am letzten Tag, bevor ich dann auf die Mittelschule wechselte, ja, da habe ich mir noch einen kleinen, harmlosen Penela-Spaß erlaubt und habe ihm in sein Auto einen alten Harzer Käse gelegt, nicht? Sehr witzig, finde ich, nicht? Nun, ich dachte mir, jetzt nach 35 Jahren ist es aber mal an der Zeit, einen kleinen Blumenstrauß als Entschuldigung vorbeizubringen und nochmal auf die lustigen alten Zeiten anzustoßen, nicht? Mal sehen, ob er, ne? Ja, mal sehen, ob er da ist, ne? Ich weiß es nicht ganz genau.
2: Guten Tag.
1: Alfons Wupke?
2: Ja, ja, das ist richtig. Das ist hier die Beerdigungsfeier von Alfons Wupke.
1: Hä?
2: Ach, ich sehe, Sie sind vom Radio.
1: Ja.
2: Oh, ich habe Sie schon erwartet. Kommen Sie doch bitte rein.
1: Hier, ja.
2: Ja, ich hatte gehofft, dass einige Vertreter der Medien vorbeikommen würden, um das Berg meines Vaters zu würdigen. Er war ein großartiger Mann, wissen Sie, ein großartiger
1: ja,
2: Mensch.
1: Ja, ich kannte ihn ja persönlich, nicht? Wann ist er eigentlich kaputt verschieden gegangen? Dahin meine ich so.
2: Letzte Woche. Aber eigentlich schon vor vielen, vielen Jahren. Es ist eine lange Geschichte. Alles begann mit diesem seltsamen Unfall. Mein Vater erfuhr einen Käfer, wissen Sie, und dann fuhr er eines Tages mit seinem Käfer gegen eine Straßenlaterne und die fiel daraufhin um und in das Dach eines Seniorenheims. Es ist eingeschlagen.
1: Ach,
2: genau
1: schon.
2: In den Sicherungskasten. Es gab so eine Art Kurzschluss.
1: Aha.
2: Dummerweise war gerade der monatliche Frisiertag. 24 Seniorinnen verkohlten unter den Plastiktrockenhauben, wissen Sie. Acht Friseusen wurden berufsunfähig. Mein Vater verlor sofort seine Stelle und musste beim Bau anfangen, genau wie meine Mutter, um die Angehörigen zu bezahlen, weil wir nicht versichert waren. In der zweiten Woche auf dem Bau fiel ihm ein Eisenträger auf den Kopf, was einen psychischen Effekt bei ihm verursachte.
1: Nein.
2: Er glaubte seitdem, ein bengalischer Kesselflicker zu sein.
1: Das gibt's doch nicht.
2: Aber das Geschäft, es lief erbärmlich. Wir mussten beide Nieren meiner Großmutter verkaufen, um zu überleben.
1: Ja,
2: für sie war das danach schon schwieriger, verstehen Sie?
1: Ja,
2: verstehen
1: ja.
2: Sie das?
1: Ja, sicher.
2: Meine Mutter und unser Hund wurden Prostituierte.
1: Auweia.
2: Ja, ich war einfach zu hässlich.
1: Ja,
2: aber
1: ja.
2: Auf dem Jahrmarkt, da wurde ich immer in der Hackfressebude eingesetzt.
1: Ach, was?
2: Naja. Was soll ich jammern? Unsere Familie ist langsam zerbrochen.
1: Jo.
2: Letzte Woche starb mein Vater endlich nach Jahren der Qual. Ich glaube, es war besser für ihn. Ich glaube,
1: es war besser. Das tut mir ja leid, diese ganze Geschichte. Und alles nur wegen so einem dummen Autounfall.
2: Ja, aber es ist noch nicht alles.
1: Was?
2: Wissen Sie, was eigentlich schuld war?
1: Nein.
2: Können Sie sich das vorstellen?
1: Nee, überhaupt nicht.
2: Ein Käse.
1: Was?
2: Ein harzer Käse. Ja. So ein dummer Jungenstreich von einem seiner Schüler damals, der ihm den ins Auto gelegt hatte. Und dadurch der Unfall, verstehen Sie? Dadurch, weil es so gestunken hatte.
1: Mhm.
2: Und er suchte während der Fahrt den Käse. Und,
1: so.
2: Und da ist es dann alles
1: einfach. Wissen Sie eigentlich inzwischen, wer das damals gewesen war?
2: Ja, so? Ja, natürlich. Natürlich, die ganze Familie weiß es. Hans-Werner Bronx hieß dieser Scheißtyp.
1: Was?
2: Hans-Werner, ich bin ein mieses Stück Rötenkacke-Bronx, hieß
1: er. Beruhigen Sie sich.
3: Und wir alle. Wir alle haben es unserem Vater auf dem Sterbebett geschworen, ihm seine verdammte Fresse einzuhauen, wenn wir ihm jemals begegnen sollen.
1: Ruhig, ja.
3: Rache.
1: Ja.
3: Verstehen Sie?
1: Mhm.
3: Vendetta.
1: Ja. Mhm.
3: Verstehen Sie mich? Verstehen Sie, was ich damit meine, Herr?
1: Ja, ganz genau.
3: Herr, wie heißen Sie eigentlich?
1: Ich, Schmidt, Müller, Meier, Dings,
4: Herr Bronx, Herr Hans-Werner Bronx. Ich wollte nur sagen, wenn Sie den Verzeihungsblumenstrauß wegen der Käsegeschichte noch übergeben wollen, ne? Dann müssen Sie sich beeilen, wir haben nur noch 2 Minuten Band, Herr Bronx.
3: Idiot,
4: ja?
3: Das ist Bronx.
1: Idiot, du blöder Idiot.
3: Sie sind Bronx?
4: Ja, das ist Hans-Werner Bronx.
3: Der Familienmann?
1: Dein Maul!
3: Der Zerstörer?
1: Ruhig. Hey. Nein.
3: Hey, schaut doch mal alle her.
1: Das war doch ganz anders.
3: Wisst ihr, wer das hier ist?
1: Kinder, macht jetzt keinen Quatsch.
3: Das ist Hans Werner. Ich ruiniere gerne
1: jetzt
3: Leben.
1: Hört mal zu.
3: Wisst ihr auch lass alle noch, was trinken. Ihr Vater geschworen hat?
1: Nein, ganz ruhig.
3: Ja, also dann,
1: bitte mal
3: auf ihn. Der ist für Fazit. Und der ist auch für Fazit. Und den gibt's in die Eier.
5: Oh.

0: der Banane.
1: Salsa! Bist du gut gelaunt, Kalle?
0: Und warum auch nicht? Brasil, das Land der guten Laune.
2: Und der dicken Dinge.
1: Wobei mir einfällt, unsere neue dumme Mitfahrerin, ne? Die zahlt ja wohl hoffentlich auch Fahrgeld, ne? Ey, du da hinten! Fahrgeld!
0: Lass das Mädchen in Ruhe, Gysi! Die versteht dich nicht! Du bist doch bloß neidisch, weil jetzt eine richtige Frau mitfährt!
1: Ach, und was bin ich? Das Ding auf dem Sumpf, oder was?
2: Du bist guter Kumpel, Gysi. Oder sagen wir nur Kumpel.
1: Da ist mir ja sogar Holgi lieber, als so eine aufgetakelte Jamba-Isse.
0: Hey, hey, Jaro, Pfoten weg von der Tante. Ich sehe alles.
2: Na, zu mir passt sie aber besser. Polen sind Brasilianer des Ostens.
0: Aber mit mir hat sie gestern Nacht volle Elle rumgeknutscht.
1: Sauerei.
2: Sie hat sehr kurze Rock.
0: Und dafür mögen wir sie so.
2: Und viele Haare auf Bein.
0: Das zeugt von Rasse.
2: Und hier sehe ich einen Lümmel.
0: Was?
1: Kalle hat eine Transe geknutzt. Eine Transe. Da hättest du wohl besser missgeküsst, was?
0: So schlimm war es auch wieder nicht.
2: Hey Kalle, jetzt wo sie ein Mann ist, darf ich eventuell weiter abgraben?

0: ferma.
1: Liebe, Intrigen, Portokosten.
0: Schicksale rund um das Wirtschaftsimperium des Fritz F. Niedmeier.
2: Hey Chef, gucken Sie mal, mein mobiles Büro. Es fährt, es fährt.
3: Achtung, Schare. Passen Sie doch auf, Sie haben gleich die Kantine.
2: Keine Sorge, Chef. Mein absolut zuverlässiges Anti-Ramm-System wird dies verhindern. Ich muss nur diesen Hebel...
1: Auch wenn die Probefahrt von Schrages mobilem Büro zunächst unsanft endet, geht in der Firma alles seinen geregelten Gang.
4: Dieser Möbelwagen mit Anhänger soll also ein Büro sein, ja?
2: Ein mobiles Büro, Chef. Absolut reif für die serienmäßige Produktion.
4: Ja.
2: Naja, die Bremsen müssen noch mal überholt werden.
4: So, so.
2: Ja. Schreibtisch, Gummibaum, Kaffeemaschine. Nicht zu vergessen, der Schminkspiegel für die Sekretärin, Chef.
4: Schare?
2: Ja?
4: Gehören zu einem modernen Büro. Nicht auch solche Kleinigkeiten wie Telefon, Kopierer, Computer.
2: Befindet sich alles im Anhänger.
4: Also.
1: Während sich die beiden dorthin begeben, öffnen wir mal eben unsere Mikrofone in Diepholz, wo Niedmeyers Gattin Suzette und Tochter Steffi im Protzschloss des stinkreichen Mädchenhändlers Ingolf Glück Quartier bezogen haben.
5: Na, wie fühlt sich die kleine Suzette in meinem blattgold beschichteten Badewändchen?
6: Pudelwohl, Ingolf, mon cher.
5: Ja?
6: Krieg ich noch etwas Champagne?
5: So viel du willst.
6: Noch mehr.
5: Voilà.
6: Oh, wie süß! Der Shampoo fließt ja direkt aus die Leitung. Hm. Oh, wie das prickelt.
5: Ja. Und wie das erst prickeln wird, wenn ich meine kleine Krabbel in der Hand
6: habe. Fingst aber auch kalt deine Hand. Nein, ich bin doch so kitzig.

0: Aus Rücksicht auf unsere minderjährigen Hörer schalten wir jetzt lieber wieder in die Firma, wo Niedmeier und Schrage den Maschinenraum des Mobilbüros inspizieren.
1: Ah, diese große Maschine mit dem Schornstein obendrauf, das ist wohl die mobile Telefonanlage, was?
2: Keineswegs, Chef. Das ist das büro-eigene mobile Kraftwerk, das das Mobiltelefon mit Strom versorgt. Verstehen Sie, Chef?
1: Ja, und wodurch wird dieser Strom erzeugt?
2: Durch das Verbrennen von Geldscheinen.
1: Schrage?
2: Ja?
1: Sind Sie immer in Schnapp?
2: Nein, Chef. Überlegen Sie. Die DDR, der Osten, das ist der künftige Markt. Wenn wir das mobile Büro in der DDR verkaufen wollen, ja, müssen wir vor allem bedenken, welche Energierohstoffe man drüben kriegen kann, ja, nicht wahr?
1: Schrage. Man kriegt doch drüben ja nichts für sein Geld.
2: Eben. Deswegen wird das Ostgeld ja demnächst auch abgeschafft und wandert millionenfach auf den Müll.
1: Ja,
2: da kann es doch genauso gut im Büro eigene Kraftwerk zu Strom verheizt werden, oder, Chef?
1: Ja. Na gut, Schrage, aber wird das Geld auch brennen?
2: Keine Sorge, Chef. Schließlich wird Ostgeld wie alles in der DDR aus Braunkohle hergestellt. Und die brennt, sage ich Ihnen, wie verrückt.

0: bei Frieda und Anneliese.
1: Frieda, nimm doch noch von meine Spekulatius, die müssen nötig weg.
2: Nee, danke, die darf ich nicht, sagt der Doktor, wegen dem ganzen Fett.
1: Och was, die sind mit durchwachsenen Speck. Der ist kalorienärmer wie der fette Speck. Kannst du so wegmümmeln.
2: Na gut, dann her damit, hier sieht's ja keiner.
1: Sag mal, Frieda, ist dein Kittel gerissen hinten an der Mäse? Der sitzt wohl ein bisschen stramm.
2: Och was? Ich hab da bloß einen Lüftungsschlitz reingemacht.
1: Wegen deine Koliken hinten?
2: Nee, wegen meinem chronischen Sauerstoffmangel. Wegen Kolik war ich ja beim Dermatologen.
1: Och, so ein Spiegel.
2: Och, Spiegeln brauche ich nicht. Ich weiß, wie ich aussehe.
1: Und was sagt Dermatologe?
2: Ich hätte stark wucherndes Sitzfleisch.
1: Oha, sicher nicht von vielen rumlaufen.
2: Das kann sich aber von alleine zurückbilden.
1: Oh, guck an, stehst du jetzt in Sessel? Du solltest dich mal überhaupt mehr bewegen. In letzter Zeit bist du tüchtig muckelig geworden.
2: Dr. Westphal sagt, 1000 Schritte mehr am Tag und 5000 Kalorien weniger. Dann kriechten wir das wieder in den Griff.
1: 5000 Kalorien? Das braucht ja nicht mein ausgewachsenes Mannsbild an Hochofen.
2: Anneliese, ich sag ja, die kann ich gut weglassen. Aber die anderen 4500, die brauche ich nötig für meinen Grundumsatz.
1: Aule Dickmuckel.
2: Reinhard sagt, ich bin an sich noch ganz schlank für mein Alter.
1: Ja, schlank wie ein Schrank.
2: Reinhard sagt, ich soll aber aufpassen auf mein Cholesterin.
1: Oh, Kerzenwachs. Wo hast du das denn sitzen?
2: Dr. Westphal sagt überall den ganzen Blut. Und Reinhard hat auch Cholesterin und Sauerstoffmangel.
1: Ja, ein Kopf. Den wird er am Ende wohl noch künstlich beatmet.
2: Braucht er nicht, der ist ja beamtet. Das reicht ihm.

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0: große Momente der Weltgeschichte.
1: Aha, wieso?
2: Ja, guck doch mal selber. Ich schüttle und schüttle und es kommt nichts.
1: Ja, kann wohl schon sein, ne? Aber die Wäsche riecht einfach besser, weißt du?
2: Und was ist mit dem Schnee?
1: Ist mir doch egal. Wichtig ist, dass die Wäsche schön riecht und kuschelig weich ist.
2: Na, wenn du meinst.
1: Ja, mein ich.
3: Aus der Reihe Große Momente der Weltgeschichte hörten Sie heute Frau Holle bei der Arbeit. Damals irgendwo vormittags.

0: Kurek?
1: Ja?
0: Kurek.
1: Was ist?
0: Ich hätte mal Lust, mit dir einen Ausflug zu machen. Mal was unternehmen am Wochenende. Sehenswürdigkeiten der Umgebung abklappern oder ein Heimatmuseum besuchen vielleicht oder so. Hm? Na, was meinst du? Hm?
1: Nee.
0: Wie, nee? Wir müssen doch nicht jeden Tag hier in der Gertrud abhängen. Wir können doch auch mal was erleben.
1: Wieso?
0: Wieso? Weil das alle so machen. Manche radeln durch die Feldmark, andere wiederum sind auf Schusters Rappen unterwegs oder besuchen eine der vielen niedlichen Fachwerkstädtchen im Weserbergland.
1: Sind die alle doof? Bei dem vielen Hin- und Hergejuckel werden die doch nie im Leben bis zum Einbruch der Dunkelheit knülle.
0: Wollen die auch gar nicht, Kurt.
1: Sondern? Welche Reize können sie dem irdischen Leben dann abgewinnen, diese Superschlauberger?
0: Durch gottesfreie Natur radeln, ein Liedchen auf den Lippen, den Schwalben am Himmel zuwinken.
1: Und voll in den Mähdrescher reinrömern. Vielen Dank.
0: Och, du siehst überall nur das Negative, Kurt.
1: Stimmt gar nicht. Betone ich nicht genug die positiven Aspekte der Trunksucht, mein Freund?
0: Oh ja, das tust du, Kurt, ja. Aber wenn du dereinst vor deinen Schöpfer trittst, was willst du ihm da sagen?
1: Hm? Weg da, ich muss pissen.
0: Oben im Himmel soll es aber gar keine Toilettenanlagen geben.
1: Und Petrus und Roy Black und wer da sonst noch alles abhängt im Himmel? Wo kacken die hin?
0: Keine Ahnung. Darüber gibt die christliche Heilslehre keinen Aufschluss.
1: So. Da wird ein schweineteurer Himmel gebaut und die Strategen haben die Scheißhäuser vergessen. Ich lach mich tot.
0: Ja, lieber nicht, Kurt. Ne? Geh vorher sicherheitshalber nochmal pinkeln.
1: Was?
0: War ein Scherz.
1: Das ist doch Fusch am Bau. Und wer zahlt den ganzen Murks? Der gemeine Kirchensteuerzahler. Und mach sie gar nicht vorstellen, wie es da oben aussieht in dem zugestrohlten Laden. Die können ja froh sein, wenn sie noch mit dem Kopf aus der eigenen Pisse rausgucken.
0: Der Himmel ist allerdings mehr ein Ort der Seelen. Also an Leute, die dringend pinkeln müssen, war bei der Errichtung gar nicht gedacht.
1: Behindertenfeindlich ist die Bude also auch noch.
0: Es kommt ja auch gar nicht jeder rein. Am Eingang muss erst eine Frage beantwortet werden.
1: Und welche dumme Sau steht da denn? Günther Jauch?
0: Nein, Petrus. Und der fragt auch kein lexikalisches Wissen ab, sondern erkundigt sich, ob du Gott gefällig geliebt hast auf Erden.
1: Kann man dem Türsteher nicht eins auf die Ommel zäffern und fertig ist, oder kommen dann die ganzen anderen Türken aus dem Gebüsch?
0: Was für Türken?
1: Das sind doch alles Krummsäbel, die als Türsteher malochen. Und wenn du ein Vermöbel hast, hast du den ganzen Stamm an der Haken.
0: Ach, Petrus ist kein Türke, sondern Palästinenser.
1: Das wird ja immer schöner. Gibt's da noch mehr, was ich wissen sollte über diesen Wolkenpuff ohne Lokus?
0: Apropos Puff, ich vermute, dass die käufliche Liebe da auch nicht angeboten wird.
1: Wie? Umsonst oder was?
0: Nee, gar nicht. Die Seele an sich poppt ja nicht.
1: Meine aber, da wette ich für.
0: So, ja. Dann ist der Himmel vielleicht gar nicht der richtige Ort für dich, Kurt, nicht?
1: Ja, aber was kann man mir denn dafür Alternativen nennen?
0: Oh, gibt's nur eine. Die Hölle. Da schmorst du die ganze Zeit im Fegefeuer.
1: Riecht man da nicht einen tierischen Brand von?
0: Ja, wahrscheinlich. Aber es gibt nichts zu saufen. Das sind dann die sogenannten Höllenqualen.
1: Ja, das ist alles nix für mich. Weißt du was, Ferkel? Ich lass mich nach meinem Tod verbrennen. Aber wie kann ich sicher gehen, dass meine Seele mit verbrennt? Denn das kann ich ihr nicht zumuten. Oben ist kein Lokus und unten gibt's nichts zu saufen.
0: Ja, aber was macht man mit so einer Scheißseele, ne? Man kann sie zu Lebzeiten an den Teufel verkaufen, aber damit ist ja nichts gewonnen. Ich glaube, die wird man gar nicht mehr los.
1: Auch nicht über eBay?
0: Das könnte man versuchen. 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

0: Sie reiten für Freiheit und Gerechtigkeit. Die drei Musketiere. Heute
1: das Spiel.
2: Hey Portos.
3: Ja? Zu wem hält er heute Abend beim Spiel Roter Stern Belgrad gegen Bayern München?
2: Natürlich für die Jugoslawen.
3: Ach so, die Jugoslawen. Aber warum ausgerechnet
2: na,
3: für die Jugoslawen?
2: Na, weil nur sie die königlichen Farben in ihrer Flagge tragen.
3: Ach so.
2: Ja, ist doch klar.
3: Und wer besorgt das Bier?
2: Na, du und ich die Chips.
3: Okay.
1: Das war eine Rückspielfolge der drei Musketiere.

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1: Die Natur, liebe Zuhörer, erstaunt uns immer wieder mit ihren Kapriolen. Besonders im Herbst legt sie ihre ganze Impertinenz an den Tag. Jeder von den Burschen wirft seinen Abfall wild in der Gegend herum. Besonders die Kastanie scheut sich nicht, ihre ungenießbaren Früchte und hernach die lappigen Blätter direkt vor unsere Haustür zu kippen. Eiche, Buche, das ganze Laubwaldgesindel reißt sich im Herbst die alten Lumpen vom Leib und verteilt sie im Lebensraum des Menschen. Aber wehe dem, wir erdreisteten uns nur gelegentlich eine alte Autobatterie oder einen Traktorreifen in den Wald zu werfen. Ja, da wäre das Geschrei groß von den selbsternannten Anwälten der Natur. Doch wer fragt eigentlich mich oder meine Kreidler, wie wir es finden, wenn uns dauernd irgendwelche Tauben auf den Helm oder die Sitzbank koten, wenn durch glitschiges Laub die Terststraße zur heimtückischen Todesfalle für uns Zweitaktpiloten wird. Da aber kommt kein Naturbürschlein, um die Schweinigel am Straßenrand mal mit der Kettensäge Mores zu lehren. Noch immer wird mit ungleichem Maß gemessen, wenn es um das jeweilige Einringen des Hoheitsgebietes anderen geht. Uns reibt man jede weggeworfene Bierdose unter die Nase. Die Tiere aber kacken in unsere Gärten, ja sogar höhnisch auf unsere Mopedhelme. Die Bäume ziehen sich mitten zwischen den Häusern nackig aus und schmeißen ihre braun gewordene Wäsche auf unsere Gehwegplatten. Ich jedenfalls bin nicht länger gewillt, diesem Treiben tatenlos zuzusehen. Gestern habe ich meinen alten Kühlschrank in den Wald geworfen. Soll doch die Birke sehen, wo sie damit bleibt. Bis zum nächsten Mal, ihr kleiner Tierfreund.

0: Und jetzt die Lemkes. Eine Familienserie in vielen Teilen mit Papa Grappa Lemke.
1: Hallo.
0: Mit Fernet Lemke. Das finde ich echt nicht gut. Mit Bianca Lemke.
2: Hab schon, Freund.
0: Und Mutter Lemke.
3: Ach, wie sehen meine Hände wieder aus?
0: Und jetzt viel Spaß mit den Lemkes. Das finde ich echt nicht gut, ey. Zu dritt in unserem Bett. Mit dem. Das geht gar nicht, ne? Der ist nur am Pupen.
2: Na und, Puh?
3: Streitet euch doch nicht, Kinder.
1: Mama, haben Ton?
3: Ja, Papa?
1: Was wünschst du dir eigentlich? Gekonnt haben dürfen sollen werden sollen.
3: Vor allem, dass wir gesund und glücklich sind.
1: Blöde Kuh, haben Ton. Jetzt habe ich dir schon Kölnisch Wasser gekauft.
0: Freuen Sie sich auf die nächste Folge von Familie Lemke. Schon bald in diesem Radio.

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Moin. Als Evangelo und Niedersachse hast du echt feiertagsmäßig die Arschkarte, ne? Dies Jahr wieder trotz Reformationstag, denn der fällt auf einen Sonnabend. Wer ist schlauer mit den Feiertagen? Ja, der Hesse und der Westfale. Während der eine heute wieder mal Osnabrück überfällt und der Hesse Hannovers Münden, müssen wir mal lochen. Und falls du als Verkäufer in den Randgebiet Niedersachsen tätig bist, musst du auch noch für den Hessen oder Vandalen Bücklinge machen. Schöner Mist. Wo bleiben da die gleichen Lebensverhältnisse in Deutschland? Doch heute ist es alles nicht mehr so wie früher. Denn auch und gerade in NRW schwindet die Kaufkraft und da werden sich wohl nicht ganz so viele Nachbarbundesländer und Bundesländerinnen in den niedersächsischen Geschäften tummeln. Einkaufen in Geschäften ist generell ja auch nicht mehr so angesagt. Da räkeln sich die Hessen und Vandalen lieber am Baggersee und träumen von Niedersachsen, in denen ihre vermufften Betriebe und Büros. Machen wir das Beste raus, denn ein Feiertag ist auch nicht mehr das, was er war. Vielleicht sollte man die ganz abschaffen und ein paar gesetzliche Tage einrichten, wo alle was zu tun haben. Arbeitstage statt Feiertage. Das wäre doch mal ein schönes Motto für die SPD und vor allem für Verdi. Schicke ich euch die Idee. Ihr habt es ja auch nicht leicht mit dieser Bärbel an der Spitze, die ja unter einem politischen Tourette-Syndrom leidet. Munter bleiben!

0: Das Arbeitsamt informiert. Berufe des Mittelalters.
1: Ach nee, der Philipp. Was hängst du denn hier vor der Stadtmauer rum, hä?
2: Du, das ist doch mein neuer Job, ey. Ich hab ja gerade meine Lehre angefangen.
1: Ach, und dazu musst du diese Lumpen tragen?
2: Ja, strange, ne?
1: Voll.
2: Aber das ist meine Berufskleidung.
1: Und diese komischen, stinkenden, grünlichen Beulen überall?
2: Du, gehört alles zum Outfit, ja? Und solange die nicht aufgeht, die ganz okay.
1: Komischer Job. Und sowas macht Fun?
2: Klar, du. Ich hänge nur noch so ab den ganzen Tag.
3: Hey, besuch doch einfach mal dein örtliches Arbeitsamt und hol dir die Infos zu einem spannenden Ausbildungsberuf. Pestkranker, davon träumt jeder. Den ganzen Tag mit den Kumpels vor der Stadtmauer gammeln, einfach mal so vor sich hin vegetieren, ne? Wenn du flexibel bist und leidensfähig, dann bist du genau der Richtige für uns. Denn Pestkranke werden immer gebraucht.

0: stronger. Neues aus Plattengülle.
1: Erwin fragt nach.
2: Bobby, hast du eigentlich schon die Umweltplakette für deinen alten Fischwagen?
3: Was für eine Plakette denn jetzt schon wieder?
2: Ab 1. Januar darfst du in keine Stadt mehr reinfahren, wenn du keine Plakette hast.
3: Ja, wo kriege ich die her? Am besten du besorgst mir eine.
2: Ja, kommt ganz drauf an, welche hier. Gibt grün, rot, gelb.
3: Gut, ich nehme grün.
2: So läuft das nicht, Alten. Was hat denn dein alter Hanomag-Diesel für eine Schlüsselnummer?
3: Wie, was? Was für eine Nummer?
2: Die steht unter ZU 3 in deinem Fahrzeugschein.
3: Was für ein Fahrzeugschein?
2: Den du kriegst, wenn dein Auto anmeldest.
3: Ah, wusste ich doch, da war ein Haken. Er ist nicht angemeldet.
2: Und dein Kennzeichen?
3: Hab ich mit Schablone und Ofenlack selbst gemalt.
2: Okay. Die Plakette kannst du aber nicht selber malen. Ist nämlich zu klein für deine Kit-Augen.
3: Vorsichtig, ja?
2: Kannst du auch gleich lassen. Für deinen ollen Dieselstinker gibt's sowieso keine Plakette, selbst wenn der angemeldet wäre.
3: Und wie komme ich demnächst in die Stadt rein mit dem Wagen?
2: Ja, gar nicht mehr.
3: Ja, und der Russe? Glaubst du etwa, der besorgt sich erst eine rote Umweltplakette, wenn der bei uns einmarschiert?
2: Müsste der, aber sonst ist nämlich Essig mit einmarschieren.
3: Ja, dann weiß ich auch nicht, wie das in Zukunft noch funktionieren soll mit dem Landkrieg. Müssen wir da wohl ganz drauf verzichten, oder was?
2: Ja, der Russe vielleicht, aber du solltest unbedingt in die Stadt fahren und mir ein paar Tüten Weihnachtsgeschenke besorgen.
4: Würde ich ja gerne machen, aber das hat die rot-grüne Kommunalregierung ja vereitelt durch den Feinstauberlass.
2: Wieso? Ich denke, das gilt erst ab 1. Januar. Kannst doch vorher wohl noch mal ein bisschen in eine Fussi-Zone und das neue Alien Castrator Ballerspiel für die PlayStation 5 besorgen, hä?
4: Nein. Meine Kiste emittiert ja jetzt auch schon Feinstaub, sodass ich mich verpflichtet fühle, die Umweltzone nicht mehr zu befahren.
2: Ja. Du willst mir nur keine Geschenke kaufen, du knickriges Stück.
4: Stimmt, da entspricht die Umweltpolitik zu 100% meiner misslichen Haushaltslage.

0: Kinder, heute ist Rosenmontagstag. Ich mal wieder voll über die Stränge schlag. Saufen, fressen, vögeln. Heute kennen wir keine Regeln.
1: Und ich mache, oh ja, endlich was mit Kalle klar.
0: Auf keinen Fall mit Gisela. Ich nehme natürlich die Schafe Kopotka.
1: Seiche, Seiche, nicht mal Rosenmontag klappt's mit Kalle in der Fleiße.
2: Am Rosenmontag unbewacht. Chef Park Platz und Jarolach. Alarmanlage wegfahrsperre, kommt mir da nicht in die Quere. Lade ganze Autos mit dem Stapler auf, Sattelschlepper von meinem Schwager drauf.
3: Schweinereien und Gaunereien. Soll das etwa unser schöner Rosenmontag sein?
0: Mensch, Holger, kleines Mägdelein. Was fällt dir denn an diesem Tage sonst noch ein?
3: Ach, eigentlich habt ihr ja recht. Clown und Frauen sind nicht schlecht.

0: Di Firma.
1: Liebe, Intrigen, Portokosten.
0: Schicksale rund um das Wirtschaftsimperium des Fritz F. Niedmeier.
1: Während sich Außendienstmitarbeiter Zerkowski bemüht, den zerbrochenen Firmenchef Niedmeier wieder zusammenzusetzen und Erfinder Schrage dem Teckel Norbert das letzte Teilchen von Niedmeier abjagt, erörtert man im Kreml, Niedmeier für seine Verdienste, um die Gesundheit des sowjetischen Volkskörpers auszuzeichnen.
2: Die konsequente Einführung des Wodka-Glases aus Sicherheitsglas könnte die Häufigkeit der Schnittverletzung um 98% reduzieren. Das würde unseren Gesundheitsetat um 20 Millionen Rubel täglich entlasten, an Sonn- und Feiertagen sogar um das Doppelte, Chef.
3: Ja, also gut. Bestellen Sie den Mann her. Er kann sich übermorgen zwischen 10 und 12 bei mir einen Orden abholen.
2: Ja, gut. Ich werde das entsprechende in die Welt.

0: Tatsächlich, sieht wieder ganz aus wie der alte. Müssen wir im Prinzip jetzt nur noch auftauen. Aber was für ein Teil hat sich Norbert eigentlich gemopst? Ein Finger? Mal sehen. Nee, die sind alle dran. Ein Zeh? Nee, die sind auch alle da.
1: Ich hab's. Ich hab hier noch das fehlende Teil.
0: Ja? Ja, was war denn? Ich hab den Eindruck, das fehlt ihm überhaupt nichts mehr.
1: Na, da wäre der alte Niedmeier wahrscheinlich ganz anderer Ansicht.
0: Also rück schon raus. Was ist das für ein Körperteil, der noch fehlt?
1: Ja, guck mal.
0: Ja, das hätte ihn doch bestimmt ziemlich getroffen, wenn wir das vergessen hätten, was?
1: Aber hallo, ist zwar nicht viel, aber immer noch besser als nichts.
2: So, nun ist er also wieder komplett, der gute alte Fritz F. Niedmeier. Und nachdem er ein paar Stunden auf einem original russischen Kachelofen zugebracht hat, kehren auch die Lebensgeister langsam wieder zurück. Und nachdem ihm Schrage und Zarkowski erzählen, was passiert ist, ist auch er endlich der Überzeugung, dass Nowosibirsk nicht der richtige Platz für die Firmenansiedlung ist.
3: Also, Mensch, da muss ich jetzt doch nochmal mit diesem Gorbatschow reden. Der soll gefälligst mal ein vernünftiges Grundstück irgendwo in Moskau ausrücken. Da gibt doch dieses unbebaute Grundstück, wo dieser Rust damals gelandet ist. Wie heißt das noch? Petersplatz? Nein. Platz des himmlischen Friedens? Nein, auch nicht. Das ist da irgend so ein fernöstliches Panzerübungsgelände.
1: Moment, roter Platz, Chef? Sie meinen den roten Platz?
3: Ja, genau. Der liegt wohl ziemlich zentral, soweit ich weiß. Und da werden wir unsere Firma hinbauen.
2: Ja? Wir wissen ja, dass Fritz F. Niedmeier ein gewiefter und hartnäckiger Geschäftsmann ist. Aber wird ihm das wirklich gelingen? Wird die neue Firmenadresse wirklich Roter Platz Nr. 1 lauten? Lassen Sie sich überraschen und versäumen Sie nicht die nächste Folge von Die Firma.

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1: Anneliese, was machst du denn morgen zu deinem Geburtstag? Kommt schon der Pistor oder geht's noch?
2: Der kommt neuerdings erst ab 100, sonst wird ihnen das zu viel. Nee, die müssen alle sparen in der Kirchengemeinde. Beerdigt wird auch nur noch jeder Zweite.
1: Dann muss man es sehr genau abpassen. Bin ich denn auch eingeladen?
2: Du, da kann meinetwegen mitgehen, wer will, wenn ich tot bin. Ist mir doch ganz egal. Können von mir aus Indianer und Eskimos hintern Sarg herlaufen, mitsamt ihre Schlittenhunde. Mir völlig gleichgültig.
1: Ich meine doch, zu deinem Jubeltag morgen, da will ich kommen. Was gibt's denn? Ich könnte schon zu Mittag, weil Reinhard hat morgen ganz Tag.
2: Zu Mittag? Bist du verrückt? Würstchen sind abgezählt. Eins für Heinz, zwei für mich und Kartoffelsalat für die Katze.
1: Dann wenigstens zum Kaffee, weil Reinhard hat um 2:30 Schluss, wenn er Ganztag hat. Den könnte ich dann auch mitbringen.
2: Nee. Das wird zu knapp mit der Torte. Die Stücke sind abgezählt. Zwei für Pistor.
1: Ich denke, der kommt erst ab 100.
2: Das ist privat bei uns. Ich kenne den ja noch von früher.
1: Ich kenne den auch von früher. Wenn der zwei frisst, was ist dann mit den anderen 14 Stücke Kuchen?
2: Ich schneide immer 8 Stücke, denn sind also bloß noch 6 über.
1: Schön, dann ist ja eins für mich auf alle Fälle da.
2: Nein, die sind ja seit einem Jahr schon vergeben. Alles reserviert. 1 für Heinz, 1 für Dieter und 4 für mir.
1: Du frisst 4 Stück auf einmal?
2: Nein, bloß 1. Die anderen Stücke verteile ich so übers Jahr. 1 zu Ostern, 1 zu Pfingsten und das 3. an Toten Sonntag. Dass ich denn ab 2. Februar wieder neuen Appetit hab, ne?
1: Und wie ist es mit Geburtstagskaffee? Gibt's dem wenigstens satt?
2: Ja, den kannst du ja beliebig verlängern. Wenn jeder eine Tasche hat, dann kippe ich einfach noch 1 Liter Wasser drauf.
1: Ja, Anneli, dann weiß ich nicht, ob ich nicht doch was vorhabe morgen. Es ist schließlich auch Schau- und Erlebnistag im Fußpflegecenter.
2: Ja, den kannst du ja fernmündlich gratulieren, ne? Vielleicht gehe ich ran. Tschüss!
1: Ja, tschüss!
2: Gott sei Dank kommt das Aule Wief nicht um ihren Geburtstag. Letztes Jahr hat sie die komplette Koppenrater Doppelcreme alleine verputzt. Nur da kannst du nicht gegen antauen, da.

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0: Gedanken zur Zeit. Es spricht Akademiker AD Cassovat von Sondermühlen.
1: Ach, liebe Freunde, wie oft bewegen wir in diesen Stunden doch den einen Gedanken im Kopf herum. Sollen wir eine gerade oder ungerade Zahl Kugeln an den Weihnachtsbaum hängen? Nun, aus der Warte des reifen Alters kann ich nur raten, dass auch da, wie so oft im Leben, der Mittelweg der richtige ist. Viel Spaß beim Schauen.

0: große Momente der Weltgeschichte.
1: Indien? Oh, das sind Sie aber ganz falsch, gell? Also, passen Sie auf, dann müssen Sie jetzt erstmal wieder zurück und dann fahren Sie am Kreuz Lotte auf die A30 und immer geradeaus, gell? Und dann fahren Sie in Greven ab und dort links bis zur ersten Tankstelle, dann an der dritten Ampel, da ist auf der einen Seite dieser Möbelladen und auf der anderen das Einkaufszentrum, gell? Und da dann nicht abbiegen, sondern immer weiter, bis Sie dann schließlich dort vorne ankommen.
2: Aus der Reihe Große Momente der Weltgeschichte hörten Sie heute: Christoph Kolumbus verfährt sich schon wieder. Mittwoch, 12.07.1500, 16.45 Uhr, Raststätte Grönegau.

0: Zwei Jäger treffen sich. Tot.
1: Fernsehen, Fernsehen, weil die Leute das so gern sehen.
2: Kalkhofes Matscheibe.
3: Herzlich willkommen bei der Hobbitik.
4: Um Gottes Willen.
3: Damit uns aber trotzdem das Lachen nicht vergeht, haben wir uns gedacht, dieses Jahr den Reigen der Hobbitik mit dem Thema Lachen Sie sich gesund zu beginnen, Witze zum Selbermachen.
4: Na, endlich gibt es sie, die Sendung mit der Gebrauchsanweisung für Heiterkeit und einer Anleitung zum Scherzebasteln. Witze zum Selberlachen in der Hobbitik, der skurrilen Schraubershow für Gelegenheitsnagler im WDR. Moderiert vom kauzigen Zwirbelbart Jean Pütz.
3: Wenn ich mich selbst charakterisieren müsste, dann würde ich mich bestenfalls als einen gelegentlich humorvollen Menschen bezeichnen.
4: Ach Pützi, komm, jetzt sei doch nicht so bescheiden, du alter Zauselzwerg. Gelegentlich humorvoll. Ich würde schon eher sagen, überhaupt nicht. Höchstens in diesem Buch Darm und Po und Holdrio, ich lach nur auf dem Darmklo oder so ähnlich, das du mal verbrochen hast. Aber ansonsten würdest du einen Witz doch noch nicht mal erkennen, wenn man ihn dir an der Drehbank von hinten mit einem 12-Zoll-Rohr in die Muffe schrauben würde, du Hobby-Scherzkeks.
3: Der Witz ist die Würze des Humors.
4: Aha.
3: Vor allem, wenn er gesalzen und gepfeffert ist.
4: Ui, na das hat aber gesessen. Der Witz ist das Streugewürz der Spaßigkeit. Na dann versuch dir doch damit mal in der WDR-Kantine dein Jägerschnitzel zu würzen. Ich glaube, es hackt. Jetzt aber auch mal Schluss mit diesem ganzen pürierten Schwachsinn. Ich will endlich einen Witz hören, ihr Nulpen.
5: Ein Gast bittet in einem vornehmen Restaurant um die Dessertkarte. Und nach kurzem Einblick sagt der Gast:
4: Ich geh kotzen.
5: Ich möchte gerne rumkugeln. Darauf der Ober: Ja, meinetwegen, aber dafür gehen Sie doch bitte nach draußen. Wenn Sie jetzt zumindest ein bisschen geschmunzelt haben, dann sind Sie nach...
4: Meiner Meinung jedenfalls ein dämlich verkalkter Vollidiot mit dem Humorverständnis irgendwo zwischen Amöbe und einem zertretenen Schwanzlurch. Denn wer über so einen vermoderten Karlauer aus der Kichergruft des Vorschulfernsehens für Erwachsenenbildung freiwillig kichern kann, der sollte schnellstens einen Arzt aufsuchen. Denn Lachen muss ja nicht unbedingt immer gesund sein.
6: Die Darmtätigkeit wird so angeregt, dass gelegentlich mal sogar vor Lachen in die Hose macht.
4: Vor allem bei Scheißwitzen und geistigem Dünnpfiff wie in dieser Sendung. Bevor ich mich jetzt aber noch vor Lachen wegspüle, was ist eigentlich der Sinn von Humor? Wozu lustig sein, wenn man es gar nicht kann und anderen Menschen damit nur Schmerzen bereitet?
6: Das Schönste eigentlich ist beim Lachen und beim Humor, dass man auch gar nicht flirten kann.
4: Was?
6: Wer flirtet schon ohne Humor, der hat keinen Erfolg. Das heißt, wir nennen das heute die psychosozialen Kontakte.
4: Aha, kurz gesagt, wer ficken will, muss fröhlich sein. Allerdings, wer sich an die Witzbastelanleitungen dieser Sendung hält, dessen psychosoziale Kontakte werden sich wahrscheinlich doch nur auf einen Schlag in die Fresse beschränken.
3: Fragt einer einen Möchtegern-Playboy: Kennst du den Unterschied zwischen Lego und einem Mädchen? Nein? Dann spiel lieber weiter mit Lego.
4: Und wissen Sie übrigens den Unterschied zwischen der Hobbitek und einer Wurzelbehandlung bei einem blinden Zahnarzt ohne Betäubung? Nein? Mir fällt auch gerade keiner ein.
3: Im Übrigen gibt es eine Unmenge von Witzebüchern, zum Beispiel die berühmten Klein Erna oder auch Fritzchenwitze. Wir liefern Ihnen hierzu ein ausführliches Literaturverzeichnis in unserem Hobbitipp mit.
4: Na wie toll! Für 5 Mark extra kriegen Sie auch noch die coolsten Cicero-Witze in lateinischer Sprache, alberne altgotische Anekdoten und anderes hochmodernes Scherzmaterial. Und wenn Sie heute noch schreiben, können Sie vielleicht morgen schon in den Baumarkt fahren und sich am Nachmittag Ihren ersten eigenen Witz neben die Anbauschrankwand dübeln. Und jetzt zum Abschluss noch ein Bonmot.
7: Vielleicht von Werner Fink, der gesagt hat: Lächeln ist die eleganteste Art, dem Gegner die Zähne zu zeigen.
4: Aber aufgepasst, ganz schnell kann man die auch verlieren. Mir jedenfalls reicht's für heute restlos mit dieser öffentlich lächerlichen Humorbeisetzung und den Witzen zum Aussägen, selber lackieren, klöppeln und häkeln. Lasst mich damit bloß in Ruhe. Witze vom WDR, das ist ja wie Kultur von RTL. Wenn ich lachen will, dann gehe ich in Zukunft wie jeder Deutsche in den Keller. Und wenn ich aus dieser Sendung eins gelernt habe, dann dieses: Erzähle niemals einen Witz wie Jean Pütz.

0: streiten für Freiheit und Gerechtigkeit. Die drei Musketiere. Heute
1: die drei Richtigen.
2: Oh, verflucht! Wieder nur ein Dreier! Mist nochmal!
3: Beruhig er sich, D'Artagnan! Beruhig er sich! Dann ist er wenigstens unter Leuten!
1: Das war eine zynische Folge der drei Musketiere.

0: Der kleine Tierfreund.
1: Sie sind der Inbegriff des Leisen und Schmiegsamen. Sie teilen das Haus mit uns. Sie sind schmeichlerisch zum Spielen aufgelegt. Sie suchen, wenn wir schlafen, unsere Wärme und gesellen sich uns auf dem Lager, die Spulwürmer. Aber lieben sie uns auch? Bleibt ihre Seele nicht fern von uns, wenn sie sich in uns drängen? Der Spulwurm ist ein nächtliches Wesen, die Hast und Eile des Tages nicht seine Welt. Als Josef Stalin einst in der Mittagsstunde ruhte, hatte sich neben ihm ein Spulwurm in die Falten seines Uniformrockes gelegt. Er wurde mit der Nachricht geweckt, Hitler habe die Sowjetunion überfallen. Um den Schlummer des Wurmes nicht zu unterbrechen, schnitt er einen Zipfel des Rockes ab, auf dem er schlief. Ehret die Spulwürmer, denn sie umkreisen euren Allerwertesten bei Nacht, heißt es in der Lehre des sowjetischen Diktators. Der kleine Bewohner des Mastdarmes liebt die Geselligkeit. Mit vielen kleinen Freunden tummelt er sich in der üppigen Flora des braunen Siviers. Da ist er ganz anders als sein Kollege Bandwurm, der große alte Mann des Hinterleibs. Der kleine Spuli nährt sich von dem, was der braune Herrscher übrig lässt. Doch nachts, wenn seine Zeit gekommen ist, verlässt er das dunkle Verlies und krabbelt nach draußen. Zum guten Dutzend in geselliger Runde gescharrt, tummeln sich die Frechdachse in der Nachtwäsche ihrer Wirtstiere, sei es nun Stalin oder auch Bata Illich, um ein ganz anderes Beispiel zu nennen. Und wer genau hinhört, kann ihre leisen Gesänge vernehmen, die so zart klingen wie das Pupsen einer Elfe, und sich mit dem Techno-Rhythmus des Weckers zur scheuen Symphonie der Nacht vermählen. Bis zum nächsten Mal, ihr kleiner Tierfreund.

0: Der Äther. Unendliche Weiten. Dies sind die Abenteuer der FF Enterprise, die mit ihrer 90-Mann starken Besatzung unterwegs ist, um neue Welten zu erforschen, neues Leben und neue Zivilisationen. Viele Lichtjahre von der Realität entfernt dringt die FF Enterprise in Galaxien vor, die nie ein Mensch zuvor gehört hat.
1: Der galaktische Gebührenterror, oder? Umsonst ist nur der Tod.

0: Enterprise ruft Flottenkommando. Enterprise ruft Flottenkommando. Captain Kirk, Dringlichkeitsstufe 1. Dringlichkeit 1, bitte kommen.
1: Ah, danke. Danke, Kirk. Finde ich total dufte, dass du mir die Verbindung machst. Aber über die Föderation kann ich meine Mutter dann nämlich jetzt direkt anwählen, ne?
2: Hallo?
1: Ja, Mama, das ist Hans-Jürgen. Pass mal auf, es geht um meine Gandhi-Latzhose mit einem Tofu-Fleck drauf. Hast du die schon...
3: Hier spricht Ihre Kohlekom-Gebührenzentrale. Was? Bitte werfen Sie jetzt 30 Föderationsschekel nach.
1: Ja, aber ich hab doch gerade eben...
3: Tut mir leid, aber das ist nun mal der neue 5-Sekunden-Takt für Gespräche im Orbit-Nahbereich. Die Föderation braucht dringend Schekel für die neuen Zonenplaneten in der östlichen Galaxis.
0: Wer hat das angeordnet?
3: Der große Föderationsmogul selbst hat sich diese freiwillige Zwangsabgabe ausgedacht.
1: Ja, aber ist doch voll der Wahlbetrug, ey. Der hatte doch versprochen, es gibt keine höheren Steuern, ey.
0: Er hat gelogen. Das ist doch nichts Besonderes. Das macht er immer. Er hat ein Leben lang gelogen.
1: Ja, dann lege ich jetzt eben auf, ey.
3: Dann vergessen Sie aber bitte nicht, die 80 Föderationsschekel Auflegegebühr einzuwerfen.
1: Och, ihr seid ja wohl zu kurz gebacken, ihr alten Kapitalistensäue.
3: Bitte zahlen Sie 100 Föderationsschekel Beschimpfungsabgabe an Ihre Kohle kommen.
1: Oh, von wegen. Ich gehe also in meine Kabine, ey.
3: Wenn Sie damit noch bis 18 Uhr warten, könnten wir Ihnen die günstigere Ortswechselgebühr berechnen.
1: Ach, dann hänge ich mich eben auf, ey.
3: In diesem Falle sind die Strickgebühr, die Suizidabgabe und die Verwesungszulage allerdings im Voraus zu entrichten. Vielen Dank.
4: Faszinierend.
3: Das macht 70 Föderationsschekel Schlusswortgebühr.

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0: Damen und Herren, wirklich ein spannendes Spiel. Die Mannschaften sind erschöpft. Warum wird denn hier nicht endlich abgepfiffen? Wir haben genug gesehen und da sind Sie sicher einer Meinung mit mir. Schönere Spielszenen als in der ersten Hälfte werden wir sicher nicht mehr zu Gesicht bekommen. Doch was sehe ich da? Der Schiedsrichter gibt Verlängerung. Das ist ein Skandal, meine Damen und Herren. Das gab's doch nie. Einmal muss es doch zu Ende sein. Das gab's doch noch nie.
1: Das war aus der Reihe Große Momente der Weltgeschichte. Der 30-jährige Krieg ist doch noch nicht zu Ende. Samstagnachmittag 1848, ein paar Wochen vor dem Abschluss des Westfälischen Friedens zu Münster und Osnabrück.

0: Deutschland, deine Gegenden.
1: Unser heutiger Ausflugstipp führt uns, wie sollte es anders sein, an die Nordsee. Wir erinnern uns, die Älteren werden es noch aus eigener Anschauung kennen. Die Nordsee war früher ein atlantisches Randmeer, die Heimat zahlreicher Fische und Seevögel.
2: Heute ist dieses Gebiet weitgehend industriell erschlossen und dient somit dem Menschen. Nichtsdestotrotz ist die Nordsee eines der größten deutschen Feriengebiete geblieben. Immer wieder, und gerade in den letzten Wochen haben wir es ja besonders deutlich gespürt, hat die Fremdenverkehrsindustrie an der Küste es geschafft, in die Medien zu kommen.
1: Robbensterben, Möwentod, Dünnsäure, Salmonellen, um nur einige Attraktionen zu nennen. Da haben es die Alpen schwer mit ihrer Bodenerosion und der Schwarzwald mit seinem langweiligen Waldsterben.
2: Das Laichgewässer des Seehundes war der Medienstar dieses Sommers. Es wurde ja auch einiges geboten. Meterhoher Schaum im Wattenmeer, hunderte von siechenden Robben auf den Sandbänken.
1: Tausende säumten die deutschen Küsten, um diesem Naturschauspiel beizuwohnen. Wen kümmert es schon, dass man hier nicht mehr baden kann, denn Hand aufs Herz, die Nordsee war eh stets zu kalt.
2: Ja, das kennen Sie alles, meine Damen und Herren, wenn nicht aus eigener Anschauung, so doch aus dem Fernsehen. Wir möchten Sie allerdings in unserem Tipp auf ein besonderes Ereignis hinweisen, auf ein Jahrtausend-, wenn nicht Jahrmillionen-Ereignis.
1: Alle paar Jahre gibt es eine Sonnenfinsternis, alle 76 Jahre nähert sich Halleys Komet der Erde, doch fast immer kann man diese Wunder der Natur nur von entfernten Weltengegenden aus beobachten.
2: Nun, in diesem Jahr haben wir ein gigantisches Naturereignis direkt vor unserer Haustür. Anfang November kippt die Nordsee um. Niemand weiß, wie das aussehen wird, denn kein Mensch war jemals Zeuge, wenn ein komplettes Meer umkippt.
1: Und das ist das wahrhaft Einzigartige daran, liebe Zuhörer, es wird sich in den nächsten Jahrmillionen nicht wiederholen.
2: Fragen Sie Ihren örtlichen Reiseveranstalter. Er wird Sie gern über den genauen Termin und günstige Busreisen informieren.

0: Mann, oh Mann, waren wir alle jung damals. 700 oder 800 Jahre mag es her sein, als wir diese verrückte Idee hatten mit dem Frühstücksradio. Irgendwo in einem kleinen sumpfigen Nest in Norddeutschland. Was waren wir alle crazy damals. Besonders an diesem einen Tag.
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2: 27. Januar 1492. Kolumbus Meier zu Brochterbeck entdeckt die neue Welt.
3: Verdammt. Mann, ist das eine Mistüberfahrt. Indien liegt ja wirklich am Arsch der Welt. Wegen den dämlichen Pfeffer extra zig Wochen sich die Kordschuhe durchnässen zu lassen. Kriege ich nie wieder hin. Nächstes Mal sage ich Isabella, der alten Tucke, soll sich ihre Kackgewürze im Regalmarkt kaufen, wie jeder andere normale auch.
4: Land in Sicht, Herr Brochterbeck, Land voraus, Land in Sicht.
3: Das hat gerade noch gefehlt. Bist du sicher, Wägele?
4: Herr, sicher, ein brutal großer Kontinent, der liegt mitten im Weg, den kann man unmöglich umfahren.
3: Das mal wieder typisch Verkehrshinweis. Haben die doch um halb nichts von gesagt. Mistbraten. Los, komm runter, Wägele! Wir gehen an Land!
5: Ey, Idioten! Was fällt euch eigentlich ein, euren dämlichen Kontinent hier mitten durch den Atlantik zu knallen, hä? Wohl einen an der Waffel? Das kann ich euch sagen, das gibt Punkte. Wägele, notier dir die Namen. Wir melden die ganze Bagage nach Flensburg. Wegen Gefährdung anderer Verkehrsteilnehmer. So ist das richtig, Wägele. Mach sie fertig.
6: Total lustige Name, Tio.
5: So, Burschen, komm du mal her. Ja, du Sportsfreund. Sag mal, wie heißt dieser dämliche, im Weg rumliegende Kontinent eigentlich?
7: Frühstücksradio.
5: Sprich deutlicher.
7: Frühstücksradio.
5: Hol dich ganz dicht, Rothaut, wa? Wägele, komm her. Sag mal, Wägele, wir können doch unmöglich der alten Isabella erzählen, wir hatten einen neuen Kontinent entdeckt mit Namen Frühstücksradio. Die verband uns auch glatt für Jahrhunderte hierhin, was, Wägele?
7: Ja, das ist brutal richtiger Brochterbeck. Ja. Ich würde sagen, wir nennen den Kram hier einfach nach unseren beiden Bedienungen da in der Imbissbude da vorhin. Amanda und Erika. Da freut die sich und wir können mal wieder abends so richtig eine durchziehen.
5: Super Idee, Wägele. Amerika. So machen wir das, so kriegen wir die Tucken rum. Ey, Rothäute, ihr seid nicht ganz dicht in dem Bier, einen Kontinent Frühstücksradio zu nennen.
7: Heia los, da braucht der Beck mal Haut ab, gell? Lass die Idioten doch in Ruhe, Spinner. Frühstücksradio, wie sich das schon anhört.
5: Ja, total.
7: Brutal, blödsinnig sowas.
5: Rotz sie aus, Wägele, mit deinen Witzen. Rotz sie aus.
2: Leider entlarvte Königin Isabella von Spanien die kleine Schurkerei der beiden Seefahrer und verbannte die zwei Scharlatane für alle Zeiten auf den Kontinent, den sie selber entdeckt hatten, in das Frühstücksradio.

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1: Du, Mutti, du.
2: Ja, was ist denn, mein Kind?
1: Warum hast du eigentlich so viele Haare an den Beinen, Mutti?
2: Die gehören Papi, der liegt unter mir.
1: Verstehe.
2: Ja.

0: ferma.
1: Liebe, Intrigen, Portokosten.
0: Schicksale rund um das Wirtschaftsimperium des Fritz F. Niedmeier.
1: Während Frau Graumann immer noch vor lauter Liebe zu Arnold Warzenegger vergeht, ist Rauhartäckel Norbert die Zuneigung zu dem neuen Mitarbeiter gründlich vergangen.
2: Na, was ist denn, mein Kleiner? Warum denn so aufgeregt? Bist du so gelaufen? Mein Jott, du hast dir ja richtig die Hacken abgerannt. Dabei hattest du doch vorher schon so kurze Bähnchen. Was? Was willst du mir sagen? Was? Ich verstehe dich nicht.
1: Wieder einmal bedauert Norbert, dass er damals im Hundegymnasium nur so selten seine Vokabeln für den Deutschunterricht gelernt hat. Und wieder einmal geht ihm der weise Satz seines alten Sprachenlehrers, übrigens ein reinrassiger Deutsch-Drahthaar, der seinerzeit als Synchronsprecher für die bekannte amerikanische TV-Serie Lassie arbeitete, durch den Sinn. Wow, wow, wow, wow, wow, wuff. Aber das hilft ihm auch heute nichts mehr. Noch einmal versucht er, sich Zarkowski verständlich zu machen. Aber Zarkowski versteht nur Bahnhof.
2: Bahnhof? Ja, Norbert, was ist denn mit dem Bahnhof? Na egal, gehen wir mal hin und schauen uns das an.
1: Inzwischen sind in Spanien die Trauerfeierlichkeiten für die Telefonleitung, die plötzlich und unerwartet zusammengebrochen und anschließend tot war, beendet. Und das Leben nimmt wieder seinen normalen Lauf. So können auch endlich Niedmeier und Schrage in Benidorm ihrer Arbeit nachgehen.
3: No, señor! Tenemos todavía una habitación individual con agua corriente, fría y caliente y con vista al mar.
4: Schrage, was sagt er? Hat er noch Flächen für Industrieansiedlungen zu verkaufen oder nicht?
5: Nein, das Einzige, was er uns anbieten kann, ist ein Einzelzimmer mit fließend kalt und warmem Wasser und mit Blick aufs Meer, Herr Direktor.
4: Naja, immerhin, das ist ja schon mal was, ne?
5: Ja, aber nur ein Einzelzimmer, Chef. Ist das nicht zu klein für eine Produktionshalle?
4: Papp oder Papp? Mein Urgroßvater, der hat auch ganz klein angefangen. Wichtig ist, dass wir uns hier festsetzen, Schrage.
5: Naja.
4: Wenn wir nur kleine Produktionshallen haben, dann können wir eben erstmal nur kleine Produkte herstellen. Und dann werden wir sukzessive wachsen, verstehen Sie?
5: Sukzessive, Herr Direktor?
4: Naja, so peu à peu. Ach, pappalapapp, Sie werden das ja schon sehen. Jetzt fragen Sie den Mann, was er für das Zimmer haben will, wo man hier sich für ein Gewerbe anmelden muss, wo es billige Arbeitskräfte gibt und wie das mit dem Telefaxanschluss aussieht, klar?
5: Ja, okay. Also gut, Senor, por favor. Na, wo steht denn das hier?
4: Warte mal, Schrage, warte mal fertig.
5: Ah ja, hier. ¿Cuál es el precio por...?
1: Ja, es gibt einiges zu tun für Schrage und sein kleines Taschenwörterbuch. Wird er sich begreiflich machen können? Hat die Firma also jetzt tatsächlich eine Filiale in Spanien? Aber was passiert inzwischen im Hauptsitz der Firma? Und was werden Zarkowski und Norbert am Bahnhof erleben? Gar nichts? Von wegen. Lassen Sie sich überraschen. Verpassen Sie auf keinen Fall die nächste Folge von Die Firma.

0: bei Frieda und Anneliese.
1: Ich mach grad nen Kranz fertig.
2: Für dich? Wie schön. Auf welchen Termin darf ich mich denn da freuen?
1: Was?
2: Ja, wann ist die Trauerfeier, Leichenhalle, Begräbnis, Tralafitti mit Butterkuchen?
1: Da kannst du lange warten. Das ist noch gar nicht gesagt, dass ich überhaupt sterbe. Ich bastle grad einen herbstlichen Kranz für den Küchentisch.
2: Damit der nicht mehr so wackelt?
1: Nee, für obendrauf. Als Herbstschmuck. Mit Ilex vergoldete Bucheckernschalen, Eicheln, Maiskolben, abgeworfene Geweihstangen, überfahrene Igelteile und.
2: Sonnenschweinerei, die liegt bei euch auf dem Küchentisch und ihr fresst drumrum euer Runkelmittag mit Appe-Ferkelfüße?
1: Ja, man muss ein bisschen vorsichtig sein. Anita hat sich schon böse mit dem Gesicht am Ilex geratscht.
2: Guck an, und ich dachte, das wäre wieder Reinhard gewesen mit der Dachlatte. Sag mal, wie frisst die denn Kopf auf den Tisch oder was?
1: Letztes Jahr beim Bazar der unverheirateten Kriegerwitwen.
2: Vietnam?
1: Nein, Rosenkrieg. Jedenfalls hab ich da den ersten Preis gewonnen für den stachlichsten Kranz.
2: Das glaube ich gern, du alte Bretthexe. So, schön haben wir das auch geklärt. So, wir machen ja gar nichts an Deko im Herbst. Ich habe genug damit zu tun, für Dieter die ganzen Eier auszublasen für Adventszeit.
1: Advent haben wir noch von letztes Jahr.
2: Sind da denn nicht die Nadeln alle von abgefallen?
1: Der ist trotzdem noch sehr schön braun.
2: Ja, wie du. Von alleine geht das Braune nämlich nicht weg.
1: Weihnachten habe ich auch schon fertig auf der Terrasse stehen. Muss ich bloß noch in eine Steckdose stecken.
2: Ja, ich muss da jetzt auch durch. Wann war noch mal deine Beerdigung, sagst du?
1: Ich hatte so gedacht, 2 Wochen nach deiner.
2: Oh, da kann ich nicht.

0: Gedanken zur Zeit. Es spricht Akademiker AD Cassovat von Sondermühlen.
1: Haben Sie, liebe Freunde, in dieser besinnlichen Zeit schon einmal darüber nachgedacht, wer einem wirklich die Treue hält? Ist es die Ehefrau? Ist es der Hund? Nein, es ist der Anhänger, dieses Geschöpf Gottes, dessen einziger Lebenszweck die Gefolgschaft ist. Etwas Treueres als den Anhänger finden wir auf Erden nimmer da. Denken Sie mal drüber nach.

aus der Reihe Große Momente der Weltgeschichte. Der Weltrekord im Ehepartner-Dauerschweigen wird aufgestellt. Peine in der Wohnung von Herrn und Frau Bartsch, 11. September 1973 bis 19. November 1998, kurz nach der Silberhochzeit.

0: Papas Presseschau.
1: Nein, was war das doch gruselig gestern Abend im Fernsehen. Ich hab da die ganze Nacht noch von geträumt, Papa.
2: Brrr, blöde Kuh.
1: Wie diesen fetten Pottwal eine Wanne lach, mit den vielen Schläuchen in seine ganzen Löcher drin.
2: Und? Interessiert doch keinen.
1: Ich hab geträumt, du wärst das, Papa.
2: Ich? Du willst mich doch wohl nicht mit Rainer Kallmund vergleichen.
1: Nee, der nimmt wenigstens ab. Sogar Vorkamera. Du dagegen, du säufst jeden Tag eine Kiste Oettinger und frisst diese Fertigfrikadellen so aus der Packung. Alle Mann in dich rein.
2: Die sind gesund. Da ist alles drin, was der Körper braucht.
1: Aber doch nicht so viele, Papa. Jeden Tag 40 Frikadellen von McPoopsie. Das ist doch auch mal genug. Warum stellst du dir nachts dann noch den Wecker für die nächsten 10 von diesen Dingen aus?
2: Weil sie lecker sind, du dämliche Gans. Und jetzt mal ein anderes Thema. Ulla Schmidt haben sie gepackt, wie sie mit dem Dienstwagen nach Locus gefahren ist. Das ist doch eindeutig privat. Jetzt ist er am Kantehaken, die alte Zimtzicke.
1: Nun lenk nicht ab mit Ulla Schmidt, Papa. Ich meine bloß, wenn diesen dicken Kalmut da abnehmen kann, dann kannst du das auch.
2: Ja, sicher. Das ist keine Kunst. Das kann ich auch, wenn eine Kamera dabei ist. Das Ganze dann bei Vox gezeigt wird.
1: Genau, deshalb habe ich mir nämlich die Videokamera von unserem Volker geliehen. Und der stellt die Bilder ganz dann direkt bei diesen Vox auf, den ihre Internetseite, hat er gesagt. So, Papa, Schlüpper ausziehen, ich mache Kamera an und dann fängst du so Butz an mit Abnehmen. Genau wie diesen Rainer Kallmut, oder? Ne? Und? Läuft.
2: Bäh, du bekehrst noch ein paar Fertigfrikadellen, Mama. 6 Stück auf der Faust. Bäh, bäh, bäh.

0: 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Die drei Musketiere. Heute...
1: Der Ritt in die Dunkelheit.
2: Kommt, Musketiere! Die Degen empor!
3: Ja, durch diese hohle Gasse reiten wir!
4: Hier eine Durchsage für alle Reiter auf der A7. Dort ist die Höhenkontrolle ausgelöst worden.
5: Was? Schon wieder? Das ist doch nicht wahr.
6: Wie oft haben wir euch das denn eigentlich schon gesagt? Immer diese Idioten mit diesen gezückten Säbeln, das gibt's doch nicht!
1: Das war die ausgelöste Folge der drei Musketiere. Sie hörten Der Ritt in die Dunkelheit.

0: Der kleine Tierfreund.
1: Es wird Zeit, liebe Zuhörer, dass ich auch mal für die Natur Partei ergreife. Denn allzu sehr wird sie doch vom Menschen bedrängt und zur reinen Umwelt degradiert. Besonders jetzt in den milden Maiwochen, in denen sich Tausende von kopulierenden Paaren in den Auen und Forsten wälzen und zarte Sprösslinge und gerade neugierig aus der Erde hervorlugende Keimlinge auf brutale Weise niederwalzen. Rücksichtslos wird hier das junge Leben durch den gierigen Johannistrieb des männlichen Zweibeiners am Grunde zerstört. Als ich an diesem doch noch recht schattigen Wochenende mit Thermosflasche und Felsstecher durch die heimatliche Flur streifte, konnte ich überall die Spuren des ungebremsten Freiluftkopulierens entdecken. Je mehr der Japaner den Innenraum seiner Kleinwagen reduziert, desto mehr ist der erwachsene Mensch auf die Natur als Liebesgelände angewiesen und diese trägt schwer an der zusätzlichen Last. Am Wegesrand das prächtige Brombeergestrüpp. Im Herbst war es noch die Zierde des Gewerbegebietes. Gestern sah ich es betrübt am Boden liegen, gnadenlos niedergewalzt von einem Liebespaar. An den Stacheln hing noch der Lippenstift. Oder die stolze Gruppe gelber Stoppelrüben, die den Winter mit zusammengepressten Zähnen überstanden hat, in den ersten warmen Tagen des Frühlings rücksichtslos an den Boden kopuliert. Wohin soll das führen, liebe Zuhörer? Wie sollen wir harmonisch im Einklang mit der Natur leben, wenn wir uns auf ihrem Rücken fortpflanzen und sie dabei zerstören? Was würden wir wohl sagen, wenn die Runkel bei uns im Schlafzimmer keimen würde oder die stechelige Kastanie unter unserer Daunendecke heranreifte? Von einem intelligenten, moralischen Wesen kann man mehr erwarten als von einer Steckrübe, meine ich, liebe Tierfreunde. Wenn die Eintagsfliege unbedingt auf der Brombeermarmelade des Menschen ihr Fortpflanzungsgeschäft verrichten muss, so heißt das doch nicht, dass wir im Gegenzuge die Brombeere flachlegen müssen. Ich wünsche Ihnen dort draußen einen warmen Maianfang, Ihr kleiner Tierfreund.

0: Und jetzt die Lemkes. Eine Familienserie in vielen Teilen mit Papa Grappa Lemke.
1: Hallo.
0: Mit Fernet Lemke. Das finde ich echt nicht gut. Mit Bianca Lemke.
2: Hab schon, Freund.
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3: Ach, wie sehen meine Hände wieder aus?
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1: Mama, haben tun?
3: Ja, Papa.
1: Mama, jetzt ist es soweit. Gekonnt haben werden sollen sein.
3: Was ist soweit, Papa?
1: Ich spüre meine Beine nicht mehr können werden sollen haben.
3: Aber Papa, ist doch auch kein Wunder. Du hast ja deine Prothesen noch gar nicht angelegt. Nur mal Papa, du.
1: Mama?
3: Ja, Papa?
1: Wird nicht frech tun werden haben sollen sein.
3: War nicht meine Absicht, Papa. Ich hole jetzt die Kinder aus dem Gefängnis. Bis gleich.
1: Immer das Gleiche haben sollen sein.
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Das war aus der Reihe Große Momente der Weltgeschichte. Winnetou streicht seinen Gartenzaun. Letzten Sonntag vor einigen Jahren im Westen.

0: 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Die super Folkgruppe der 70er ist wieder da. Mit ihrer neuen LP Zauselwind. Schaurig schöne Balladen aus den fransigen Gesichtern zweier schon legendärer Figuren der Tzatziki-Generation. Arschgeigenhansel, das sind Wilfried der Wichser und Siggi das Sackgesicht. Zwei Musiker, die souverän die alte Leier drehen und zur Backpfeife singen.
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2: Da rauchte eine Crack, zack, war er weg.

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1: Arschgeigen Hansel, Deutschlands erfolgreichste Folkgruppe. Jetzt sind sie zurückgekehrt mit Zauselwind, einer einzigartigen Platte, wie sie nur Wilfried und Siggi, der Wichser und das Sackgesicht, fertigbringen können. 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
0: Doch als der Bus kommt angefahren, drängelt alles, wie's nur kann.
2: Man rippelt hier und rippelt dort.
0: Und von unserem Negerkuss bleibt nur flacher Schokoguss.
2: Ja, Neger sein, das ist nicht leicht.
0: Drum überlegt es gut, bevor ihr euch anstreicht. Arschgeigen Hansel!
1: Arschgeigen Hansel, jetzt mit neuer LP.

0: Sprungs unterwegs.
1: Jo, liebe Landsmänner und Männerinnen, heute berichte ich Ihnen von einer Vereinigung, die mir ganz besonders und auch persönlich am Herzen liegt. Ich bin hier in Paderborn im ETV, dem ersten deutschen Federgenesungswerk unseres Landes.
2: Jawohl.
1: Jo, und mein Gesprächspartner hier ist der erste Vorsitzende dieser karikativen Einrichtung, auch bekannt als Vater der Nation. Ich sage nur Ingo Meißel.
2: Jawohl. Hallo, Mitwähler.
1: Sag's Ihnen, Ingo.
2: Komm, Hans Werner.
1: Ja.
2: Einen nehmen wir noch, was?
1: Ach, aber du, Ingo. Du, wir hatten ja schon einige hier beim Vorgespräch.
2: Ja, es wird mal nicht weibisch. Ne? Ist ja nur Korn. Ne?
1: Ja, ja, ist genug. Ey, guck mal, das Glas läuft ja gleich schon über.
2: Also, wenn, ach, wer nicht, wer nicht.
1: Was ich Sie fragen wollte, Herr Meißel. Jetzt hör mal zu, was ich Sie fragen wollte. Ja,
2: ja, es bleibt mir erstmal vom Leib mit dieser Meißel-Scheiße. Ne? Nennt mich Hammer, ja?
1: Jo. Jo, Hammer. Also, jetzt erzähl doch mal.
2: Ja,
1: wir kennen dich als Vater der Nation, ja?
2: Jawohl.
1: Kennen wir dich alle noch von früher aus unzähligen Filmen. Ich sag ja nur Papa Ante Potsdam, ne? Die Unerbrechlichen, ja. Wenn der Vater mal dem Sohne
2: ja,
1: oder
2: ja,
1: auch
2: ja.
1: Vier Schweden für den Vater unser. Alles Welterfolge, ja. Ingo. Erzähl mal, wie bist du denn eben hierher gekommen, an dieses Federgenesungsfeld?
2: Jo, Hansi, das war eine wichtige Entscheidung in meinem Leben, weißt du? Ach komm, ich gieße dir einfach noch einen ein, ne? Komm her.
1: Ja. Lecker, lecker.
2: Also damals, pass auf, ich war 36, ne? Und hatte gerade meine neunte Scheidung hinter mir und dachte da ja so bei mir selbst, irgendwie muss man was tun für unser Ein, sonst Väter, nicht wahr?
1: Ja, aber sicher auch ganz seine Beine gut. Aber was tut ihr denn hier so für die gestressten Väter?
2: Wir nehmen den Vätern hier erstmal für ein paar Tage ihre schwierige Arbeit im Haushalt ab, nicht wahr?
1: Ja.
2: Ich sag ja immer, Father's work is never done, nicht?
1: Aber
2: fällt mir ein, du, ein kriegen wir noch weg, oder?
1: Aber wie, du doch den einen, ne?
2: Aber ja,
1: okay, das
2: ich meine doch mal ehrlich, wer nimmt uns denn sonst mal die ganze Arbeit ab, wenn nicht wir selbst, oder was? Ne?
1: Ja, ja,
2: ich meine, der ganze Tag ist doch voll für uns mit unangenehmen Pflichten.
1: Das sagt man auch.
2: Morgen schon früh die schwere Zeitung lesen, ganze Sportergebnisse vom Wochenende lernen, nach der Arbeit noch der Frau beim Abwasch zugucken, saufen gehen. Ne? Ich meine, stell du doch mal deine alten Kasten Bier hin und guck mal, wie weit die ohne deine Hilfe kommt. Ne?
1: Ach, ganz schön doch.
2: Aber wer dankt uns das? Kein Mensch. Aber noch meckern, wenn man dann morgen kaputt nach Hause kommt. Ne?
1: Deine Sau dankt einem das. Das habe ich auch schon immer gesagt.
2: Ja,
1: das ist sowas von ungerecht.
2: Fies.
1: Du, aber sag mal, hast du noch Kleidel oder so?
2: Ach, klar, komm
1: Papa
2: her,
1: Brunzo,
2: worauf du einen lassen kannst. Wenn wir nicht wenig zusammenhalten, wir Väter, was?
1: Ja. Richtig, du.
2: Ich sag's auch immer zu meinen Kindern, ein Vater ist mehr wert wie 100 Jägermeister.
1: Ja,
2: ne?
1: Komm, Prost. Ich glaube, wir können eigentlich schon Schluss machen. Du. Ja. Weißt du, was ich ganz toll fand?
2: Nee,
1: also hier so in dieser Umgebung. Du. Ich habe heute noch nicht mal einen in die Fresse gekriegt.
2: Ich sonst immer, oder was?
1: Ja, ja, wie sonst immer.
2: Oh, kannst du haben. Komm, pass, ich
1: komm hier.
2: Aua! Einen geh wieder aus.
1: Komm, einen noch. Au! Aber nicht da unten. Au!
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0: reiten für Freiheit und Gerechtigkeit. Die drei Musketiere. Heute
1: die schwarz-gelben Teufel.
2: Ganz ruhig, D'Artagnan. Nicht bewegen.
3: Da. Du hast mir den Zeh abgeschlagen.
2: Na und? Den hätte man sowieso nicht mehr essen dürfen, nachdem die Wespe da drauf gesessen hat.
3: Du hast recht, Mortos, wie immer. Mein Zeh.
2: Schlappschwanz.
1: Das war eine stichhaltige Folge der drei Musketiere. Sie hören noch immer D'Artagnan.

0: Der kleine Tierfreund.
1: Oft wird er nur als Luxus- oder Modehund gehalten. Dabei kommen seine guten Charaktereigenschaften leider meist wenig zur Geltung. Der Yorkshire Terrier ist vor allem ein liebenswerter und anschmiegsamer Lebensgenosse und Kamerad für den Autoreifen. Hier im Labyrinth der schräg verzahnten Profile ist seine eigentliche Heimat. Wie oft sind nicht schon Passanten zum Schmunzeln gebracht worden, wenn sich mitten im Verkehrsgewühl einer der kleinen Kobolde wagemutig einem LKW-Reifen entgegenstellte und schicksalsergeben in das Los des ewig Kürzesten einwilligte. Der kleine Yorkie ist auch besonders kinderfreundlich. Geduldig lässt er es mit sich geschehen, wenn ihm die kleinen Pisa-Sangen mit der Luftpumpe bis zur Dobermanngröße aufblasen. Oft sieht man dann die prall gefüllten Yorkies am Rande der Spielplätze stehen, wie sich wieder zur Originalgröße sulpsen. Beim Kauf eines Yorkies sollten Sie darauf achten, dass es sich um einen wirklich frischen Hund handelt. Immer wieder gelangen teilüberfahrene Exemplare in den Handel, die sich dann als zu schwächlich erweisen, um erneut am Straßenverkehr teilzunehmen. Besonders beliebt bei Yorkshire-Eigentümern ist das nachträgliche Tuning des Serienproduktes. Kaum ein Exemplar ohne rosa Schleifchen um den Hals oder einen kleinen diamantenen Rosettenstecker. Ein Pulloverchen aus echter Kaschmirwolle gehört genauso dazu wie winzige Gummistiefel, mit dem das kleine Hundeprinzesschen übers Trottoir zippelt. All diese exquisiten Accessoires können nicht darüber hinwegtäuschen, dass es die Bestimmung des Yorkies ist, überfahren zu werden. Achten Sie doch mal drauf, wenn Sie einen der putzmunzelnden Kerlchen auf dem Bürgersteig sehen. Wie es zerrt und reißt an Frauchens Leine, alles an ihm drängt und strebt auf die Fahrbahn, um sich mit seinem dicken Freund den LKW-Reifen zu vermählen. Bis zum nächsten Mal, Ihr kleiner Tierfreund.

0: 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Eine Familienserie in vielen Teilen mit Papa Grappa Lemke.
1: Hallo.
0: Mit Fernet Lemke. Das finde ich echt nicht gut. Mit Bianca Lemke.
2: Hab schon, Freund.
0: Und Mutter Lemke.
3: Ach, wie sehen meine Hände wieder aus?
0: Und jetzt viel Spaß.

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1: Vulgäre, unordentliche Frau. In der Umgangssprache tun sollen, werden, haben, nein. Fernet? Fernet, du bist auch so schlau, tun haben sollen sein. Was ist denn das?
2: Ich weiß, dass eine Bianca das Wort für eine dumme Ziege ist.
3: Aber Fernet, das ist doch deine Schwester!
4: Na warte, ich hab schon einen Freund. Dem kannst du das mit der dummen Ziege mal ganz allein erzählen, ey!
2: Lieber nicht. Womöglich will er noch mein Freund werden, weil ich ihm die Augen geöffnet habe.
4: Schwuler, schwuler!
1: Jetzt ist es aber gut. Also Mama, was ist eine vulgäre, unordentliche Frau tun haben sollen sein, in der Umgangssprache sollen sein werden sollen?
3: Eine Schlampe, Papa! Eine Schlampe!
1: Stimmt. Klasse. Mama, gut, dass du das so tun haben, sagen sollen sein. Sonst hätte man einfach so Mama hingeschrieben, auch wenn das von den Buchstaben ja gar nicht so gepasst hätte, haben sollen sein können. Haben, ja.
0: Freuen Sie sich auf die nächste Folge von Familie Lemke. Schon bald in diesem Radio.

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0: Minute der Weltgeschichte.
1: Und 1, 2, 3, 4, 5 und raus. Zurück zum Start.
2: Mensch, Mist. Und ich habe eine 2. 1, 2. Ja, nicht gerade weit gekommen. Ne?
1: So, und jetzt ich. 6. Oh, so ein Glück. 1, 2, 3, 4, 5 und guck dir das an. 6 genau drin. Gewonnen.
2: Aber sag mal, hattest du auch wirklich eine 6?
1: Also weißt du, ja, das finde ich ja, vertraust du mir etwa nicht?
2: Nee, nein.
1: Glaubst du etwa, ich würde mogeln?
2: Nein, ja,
1: dann sag das
2: nein,
1: nur. Nein. Komm, dann können wir auch sofort mit dem Spiel aufhören, ja?
2: Nein, natürlich nicht. Nein. Das ist halt nur schon seltsam, dass du dir immer genau die Zahl ausdenkst, die du gerade brauchst und ich komme überhaupt nicht voran. Das war nur, deshalb habe ich...
1: Komm, jetzt schmoll doch nicht rum.
2: Nein.
1: Das Spiel heißt, Mensch, ärgere dich nicht.
2: Ja.
1: Also komm, spielen wir noch eine Runde?
2: Ja, gut. Ja?
1: Also los.
2: Ja.
1: 6. Super. Könnte ich hier gleich nochmal unter... Wieder 6. Das gibt's ja gar nicht.
2: Irgendwie wäre das schon besser, wenn man das irgendwie nachprüfen könnte, finde ich.
3: Aus der Reihe Große Momente der Weltgeschichte hörten Sie heute: Karl-Heinz Würfel beschließt die Erfindung des später nach ihm benannten Geräts zur Ermittlung der korrekt zu ziehenden Felderzahl bei Glücksspielen. Lange Zeit vor Erfindung des Fernsehens, Samstagabend.

0: Ja, ich heiße Oliver. Hallo, hallo. Also ich heiße Oliver und ich bin Videoholiker.
1: Oliver K. aus P. ist süchtig. Süchtig nach massenmedialer Unterhaltung, vorzugsweise nach Videos. Er ist nur einer der rund 750.000 Videoholikern in unserem Lande. Die Abhängigkeit von Fernsehen und Video, die neben Alkohol und Nikotin wohl am weitesten verbreitete und gleichwohl am meisten unterschätzte Suchtkrankheit unserer Gesellschaft. Dabei fängt alles meist ganz harmlos an.
0: Es fängt ja meistens ganz harmlos an, nicht wahr? Ich bin ja anfangs auch nur ganz selten am Videorekorder überhaupt dran gewesen. Also zuerst konnte ich ihn ja noch nicht mal richtig bedienen, ne? Aber dann erklärte ihn mir ein Freund, also damals dachte ich jedenfalls, dass er einer wäre, ja, und der gab mir dann auch alle paar Tage mal so ein paar Kassetten, bis ich eines Tages dann merkte, dass ich irgendwie, dass ich gar nicht mehr richtig denken oder schlafen konnte, ohne mir so wenigstens eine Kassette in den Apparat zu drücken.
1: So beginnt es meistens. Häufig sind es vermeintliche Freunde, die einen auf den gefährlichen Weg des Videoguckens verleiten. Eine wie zufällig herumliegende Bedienungsanleitung, ein VHS-Gerät und ein Band mit einem mutmaßlich raubkopierten Film reichen meist schon aus, um den Unerfahrenen neugierig zu machen. Doch sehr schnell folgt dann der nächste Schritt, die Videothek.
0: Ja, ich wäre ja allein niemals da reingegangen, nicht? Aber dann, also, das war so, wir waren damals mit ein paar Freunden zusammen, ja, wollten nur einen Film gucken, also ganz harmlos, hatten wir gedacht, nicht? Aber dann, als ich dann die Kassette am nächsten Tag allein dort zurückgab, ne, dann ja, nahm ich wieder eine neue mit, ne? Und am nächsten Tag wieder und dann bald wurden es mal zwei und so weiter und so weiter und so weiter.
1: Was eben noch als Spaß, als ungefährliche Freizeitbeschäftigung begann, wird für den Videoholiker schnell zum Teufelskreis. Immer mehr Filme braucht er, immer besser, immer stärker müssen sie sein. Schon bald reicht die gewöhnliche 90-Minuten-Droge nicht mehr aus. Filme mit Überlänge müssen her. Viele Verzweifelte geben sich, oft aus reinem Unwissen, mit einem künstlerisch anspruchsvollen 7-Stunden-Dokumentarfilm den goldenen Schuss. Und dann kommen noch die finanziellen Probleme hinzu, wie Sozialpsychologe Professor Dr. Max Beter zu berichten weiß.
2: Geschaut's, wenn Sie erst einmal Videoholiker sind, dann müssen Sie sich jeden Tag mindestens 1 bis 2 Videos holen, ob Sie nun überhaupt sehen wollen oder nicht. Sie sind damit nicht nur einer von der Leihkassette an sich abhängiger, sondern dazu noch von Ihrem örtlichen Videodealer abhängig und Ihrem Gerät daheim. Eine mehrtägige Reparatur haben viele meiner Patienten gar nicht überlebt, wenn sie dann auf Türkei waren. Und Sie wissen es ja selbst, um das nötige Geld für die Leihgebühren zu kriegen, bleibt dem Süchtigen häufig nur der Weg über die Prostitution. Wir von den anonymen Videoholikern können immer nur wieder sagen, nur einmal einen Film ausleihen gibt es nicht. Leihen Sie nichts, rein gar nichts. Ruinieren Sie nicht Ihr Leben.

Sodele. Jetzt sitzen da Herr Brungs im Studio vom Frühstücksradio, da kann ich ja mal seine Frau anrufen. Sodele. Frau Brungs und meine Witze. Hallo? Grüß Gott, Frau Brungs. Heia, Frau Brungs, ich hätte mir gedacht, Sie möchten bestimmt wieder ein schönes Witzel von mir hören. Heia, Frau Brungs, da brauchen Sie sich wirklich keine Sorgen zu machen. Ich werde Ihrem Mann, dem Hans-Werner, bestimmt nicht verraten, dass Sie meine Witzel so brutal lustig finden, gell? Sie können sich auf mich verlassen, Sie wissen doch, ich bin verschwiegen wie ein Grab. Also, wollen Sie noch einen hören? Ah ja, gut. Kommt ein Mann ins Lokal und bestellt einen Kaffee. Er trinkt ihn aus, isst die Untertasse auf, isst die Tasse auf und legt den Henkel beiseite. Dann bezahlt er den Kaffee und das Geschirr und geht. Langsam vergeht die Verblüffung der Gäste und dann fragt einer den Ober, sagen Sie, versteht Sie das? Drauf der Ober, Hanoi, wo doch die Henkel das Beste sind. Der ist gut, gell? Gell, den findet sie auch brutal lustig, gell? Was? Warum Ihrem Mann meine Witze nicht gefallen? Ha ja, Frau Brungs, ich weiß nicht. Hanoi, Ihr Mann ist doch kein Kostverächter, nicht? Der Hans-Werner Brungs doch nicht. Da erkennen Sie ihn aber ganz schlecht, gell? Wir treffen uns ja jeden Samstagnachmittag bei der Uschi, der Hans-Werner und ich. Was? Sie kennen die Uschi gar nicht? Ja, hätte Ihr Mann denn gar nichts von ihr erzählt? Ah, das wundert mich jetzt aber, wo er doch immer so fasziniert ist von der Uschi ihrer Dinger. Ha ja, die hat halt so mordsmäßige, die sind brutal groß, die Dinger von der Uschi. Wie, was für Dinger? Naja, so Dinger halt, Frau Brung, so Brüstle, gell? Naja, und der Hans-Werner, der ging dann immer hin zur Uschi und... das sage ich jetzt besser nicht, gell? Nein, Frau Brung, das ist Ihr Mann wahrscheinlich gar nicht so... Nein, wenn ich das jetzt mit der Uschi und ihr Brüstle so genau erzähle, dann erzähle ich Ihnen lieber noch ein kleines Witzle, gell? Also, frage der Tourist einen Einheimischen auf der Straße, sagen Sie, wie komme ich wohl von hier aus zum Bahnhof? Drauf der Einheimische, sind Sie motorisiert? Hanoi, bin ich nicht, sagt der Tourist. Ha ja, dann müssen Sie halt zu Fuß gehen. Der ist brutal lustig, gell? Frau Brungs? Ha ja, sowas? Wo ist sie dann jetzt? Frau Brungs? Ha ja, hoffentlich ist mir die Frau Brungs jetzt nicht all not böse, gell? Gell, Herr Brungs, ich weiß, dass Sie mich jetzt hören können. Herr Brungs, Sie sitzen jetzt im Frühstücksradio und hören sich diesen Beitrag an, gell? Herr Brungs, Ihre Frau ist, glaube ich, auf dem Weg in Ihr Studio, gell? Ich weiß nicht, vielleicht ist es besser, wenn Sie abschließen, gell? Weil, Herr Brungs, übrigens, ich fahre jetzt dann erst einmal in Urlaub. Sie können mich in den nächsten 3 Wochen nicht erreichen, gell? Und das mit Ihrer Frau? Ha ja, das kriegen Sie bestimmt wieder hin, Herr Brungs, gell? Ich sag so lange der Uschi Bescheid, gell? Also, Adele!

0: Sprachkurs Ostzonisch.
1: In den nur 40 Jahren des Bestehens hat es die DDR geschafft, innerhalb ihres Herrschaftsgebietes eine eigene Sprache zu entwickeln, die sich sehr weit vom Hochdeutschen entfernt hat. Wozu die Niederlande oder die Schweiz Jahrhunderte brauchten, das gelang dem Arbeiter- und Bauernstaat innerhalb einer Generation. Zu Hilfe kam den Mächtigen dabei eine schon in Teilen der Bevölkerung, besonders im Südosten, tief verwurzelte Aversion gegen die deutliche Aussprache. Der Grundton des Ostzonischen ist deshalb auch ein tief im Rachenraum gebildetes Grollen. Damit kann er auch moderne Begriffe problemlos in seine Sprache aufnehmen. Ein weiteres Kennzeichen des Ostzonischen ist die Abschleifung der harten Konsonanten. Die beiden größten technischen Überwachungsunternehmen heißen etwa in seiner Sprache
2: Düff und Degra.
1: Wie bitte?
2: Degra.
1: Degra?
2: Ja.
1: Besonders bei Gastronomiebestellungen in der westlichen Zivilisation kann es da oft zu Missverständnissen kommen.
2: Ein Gabugino und ein Grabber.
1: Ein was?
2: Grabber.
1: Für westelbisches Personal ist es oft schwer, dieser Bestellung korrekt nachzukommen. Noch mühseliger wird es, wenn ein Ostzoniker seine politischen Überzeugungen deutlich machen will.
2: Wir wollen MBD. MBD. WWO.
1: MBD oder DWO. Wer mag das sein? Naja, wir Westmenschen wissen das nicht und wollen es womöglich auch gar nicht wissen. Und das ist der große Vorteil des Ostzonischen. Diese Sprache wird eigentlich nirgendwo auf der Welt, außer in ihrem Kerngebiet, verstanden. Dadurch müssen sich 60 Millionen Deutsche auch den Blödsinn, der darin verbreitet wird, nicht anhören.
2: Mal wollen auch jeden doch eine Apfelsine essen, wie die will im Westen.
1: Sicher. Später vielleicht. Leider hindert die ostzonische Sprache die dort lebenden Eingeborenen daran, auch die geringste Lohntätigkeit auszuüben. Schon sprechen doppelt so viel Slowaken Deutsch wie Sachsen. Da wird's dann auch in der Leichtlohngruppe etwas eng.
3: Hallo, hier ist das Girl Sender von der Deutschen Telekom. Was kann ich verdienen?
1: Lass mal stecken. Wiederhören.

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0: Herzlich willkommen zur 100. Folge von Die Firma.
1: Nee, nichts davon wehen, 100. Folge. So geht das ja nicht. Hier ist ja überhaupt nichts vorbereitet. Alles liegt im Chaos, da können wir doch nicht feiern.
0: Ja, Herr Niedmeier, aber es ist doch nun mal die 100. Folge.
1: Nix da. Dann ist das jetzt eben die Folge Nummer 99a. So.
0: Na, also eigentlich hat der alte Niedmeier ja recht. Denn während heute allenthalben der Frühling sein blaues Band zum ersten Mal flattern lässt, bietet die Firma überhaupt keinen feierlichen oder erfreulichen Anblick. Niedmeier hat allen Grund, aus der Haut zu fahren. Und er tut es auch.
2: Herr Niedmeier, kommen Sie doch zurück. Kommen Sie, das kriegen wir schon alles wieder in den Griff.
0: Und tatsächlich kommt Niedmeier wieder zurück.
1: Na, dann bin ich aber gespannt. Kaum fahre ich mal für ein paar Tage nach Japan, schon bricht ja alle zusammen. Da, wo unser Firma stand, ist nur noch ein großer Parkplatz. Und um den bauen zu können, habt ihr so ja auch noch unseren ganzen Konten leer geräumt. Wovon sollen wir das jetzt alles wieder aufbauen? Und wovon sollen wir die Feier zum 100. Jubiläum bezahlen? Können wir das mal sagen?
0: Nein, das können Sie natürlich nicht. Alles scheint zu Ende. Aber da platzt Suzette dazwischen.
3: Um das Geld brauchen wir uns wirklich keine Sorgen zu machen. Ihr wisst doch, ich habe an der Volkshochschule diese Kurse gemacht. Innerlich und äußerlich reich durch Aktien.
1: Ja. Jetzt lass uns mal in Ruhe. Ich muss überlegen, wie wir an Geld kommen.
3: Ja, aber das ist es doch gerade. Ich bin doch vor Monaten schon ins Börsengeschäft eingestiegen.
4: Börsengeschäft? Lässt sich denn heute durch den Verkauf von Portemonnaies immer noch Geld verdienen?
3: Auf jeden Fall sind meine Aktien alle gestiegen. Ich bin steinreich.
1: Ja, das ist dein Problem, Suzette. Wir haben schließlich alle unsere Sorgen. Ne?
0: So sehr sich Suzette bemüht, sie kann sich mit ihrer frohen Botschaft nicht durchsetzen. Zu viele schlechte Nachrichten sind in letzter Zeit eingetroffen, als dass überhaupt noch jemand Nachrichten hören will.
1: Oh ja, Mann, schaut uns mal aus. Ich will keine Nachrichten.

0: nicht mehr hören.
1: Aber was sollen wir jetzt machen?
0: Zarkowski, ja? Sie errichten die neuen Firmengebäude. Schrage?
2: Ja, Herr Direktor.
0: Sie lassen sich das Jubiläumsprodukt einfallen, aber nicht in ein Produkt, sondern eins, das würdig ist, unser 100-jähriges Firmenjubiläum angemessen zu repräsentieren, klar?
2: Ja, na sicher.
0: Teuer, Mann? Sie besorgen das nötige Geld.
3: Aber ich habe doch jede Menge Geld.
0: Süßette, du hältst den Mund.
3: Oh.
0: Und ich werde mich mal um meine Herrenmagazine kümmern. Und beeilt euch! Beim nächsten Mal ist das 100. Jubiläum. Da muss alles fertig sein.
4: Ja, beim nächsten Mal ist das 100. Jubiläum. Werden die Mitarbeiter der Firma bis dahin alles organisieren können oder wird die Jubiläumsfeier doch in einem eher provisorischen Rahmen stattfinden? Lassen Sie sich überraschen. Verpassen Sie auf keinen Fall die 100. Folge von Die Firma.

0: Frieda und Anneliese.
1: Ah, über die Feiertage war ja Klassentreffen hier.
2: Och, was habt ihr denn gefeiert, Frieda? 20 Jahre Gnadenabitur?
1: Nicht meine Klasse, die von Reinhard, so. Die 10. von der Kreisrealschule.
2: Ja, ja, da war unser Dieter doch auch hin, aber der ist ja danach noch nach der Oberschule weitergegangen. Er wollte ja einfach lernen, lernen, lernen.
1: Bis heute, der ewige Herr Student.
2: Ich habe nur gehört, dass ich euren Reinhard so fürchterlich daneben benommen hätte. Er wäre ewig hinter andere Leute ihre Frauen her gewesen mit seinen dicken Wurstfinger.
1: Mach wohl. Der älteste von Sickendicks, Hans Hermann, war auch da, lebt er jetzt in Bad Oeynhausen. Aber einmal im Jahr kommt er nach Hause.
2: Ja und? Was willst du damit sagen? Ist das der ehemalige, der am weitesten von alle weggezogen ist oder was?
1: Ja, nein. Der ist zu was gebracht hat. Er ist Leiter des Braunamtes von Bad Oeynhausen.
2: Was ist das denn? Grünamt sagt mir was, aber Braunamt?
1: Er hat die ganze städtische Hundekotbeseitigung unter, aber ist aber ganz normal und bescheiden geblieben.
2: Och.
1: Er hätte sogar mit alle gesprochen bei den Treffen.
2: Ja, schön, wenn solche nicht hochnäsig werden,
1: ja.
2: Nicht? Der Ministerpräsident, der soll ja auch ganz normal geblieben sein und mit jedem sprechen, hört man.
1: Och, Ministerpräsident, was ist das denn schon? Das geht ein paar Jahre gut und dann wird man abgewählt. Aber wenn man einen Posten beim Braunamt in Bad Oeynhausen hat, dann stellt man was vor.
2: Och, das dösige Beamtenvolk bildet sich wer weiß was ein.
1: Reinhard hat sich mit Sickendicks Hans Hermann von Anfang an gut verstanden. So von Beamter zu höheren Beamten, da hat man ja gleich gemeinsame Themen.
2: Ja, Mittagsschlaf oder lange auf dem Lokus sitzen, nicht?
1: Du bist doch bloß neidisch. Dr. Hans-Hermann Sickendick hat uns eingeladen. Er hält demnächst einen Vortrag mit Dias im Gemeindehaus.
2: Über Hundekot in Bad Oeynhausen? Ja, da geh du mal alleine hin.

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Wanda.

0: Gedanken zur Zeit. Es spricht Akademiker AD Cassovat von Sondermühlen.
1: Vor mir auf dem Tisch steht ein Telefon. Es ist nicht angeschlossen. Niemand ruft mich an. Merkwürdig, liebe Freunde, wie die unterschiedlichsten Dinge im Leben doch manchmal zusammenhängen.

0: wirkt bestimmt. Sie müssen nur 15 Liter von dieser Flüssigkeit innerhalb von 10 Minuten zu sich nehmen und Ihre Kopfschmerzen verschwinden sofort.
1: Aha. Ja, Moment, ist das nicht ein bisschen umständlich? Ich meine, jedes Mal, wenn ich Kopfschmerzen habe, 15 Liter trinken?
0: Ach was, am Anfang wird es Ihnen vielleicht etwas seltsam vorkommen, aber wenn Sie sich erst einmal dran gewöhnt haben werden und dann der Effekt, nie wieder Kopfschmerzen, ahnen Sie eigentlich, was das heißt.
2: Das war aus der Reihe Große Momente der Weltgeschichte. Der Vorläufer der ersten Kopfschmerztablette ist noch etwas umständlich zu handhaben. Heute vor 20.000 Aspirin.

0: Манюман. Мимкота кама вазалим, не? Сау них има айфах медин, не? Gestern zum Beispiel, ne, muss ich mal erzählen, da saß ich hier in der Gertrud und war nur so ein bisschen am Nüsschen naschen und so und plötzlich, da fängt Kurt an, ne, zu schreien und schreit, Ayari, zack, zack, zack, Schwanz messen, du fängst an. Mann, hab ich mich erschrocken, ne, aber Kurt war nicht zu bremsen, ne, fing er, den Ferkelstecker auf die Theke. Du dummes Arschloch! Wie Ferkelstecker auf die Theke, sag ich da noch, ne? Was meinst du denn damit, Kurt? Ja, du sollst deinen pissigen Wurm auf den Tresen packen, dass Gertrud deinen Zollstock dranhalten kann. Ich den Wurm auf die Theke legen? Ja, wie soll Gertrud denn sonst die Längenbestimmung vornehmen, hä? Du blöde Sau, hä? Soll ich da mit dem Geodreieck an den Klöten rumfummeln oder was, hä? Ne, wäre nicht wünschenswert, Kurt, ne, sag ich da noch, ne? Ja, dann pack den verschrumpelten Lümmel jetzt endlich auf die Platte. Ja, Gott sei Dank kam da dann gerade Gertrud durch die Tür. Puh, das war knapp, sag ich mal. Ach ja, sonst hätte Kurt mir glatt das kalte Lineal in den Schlüpper gesteckt. Ja, aber das hat man ja, Freunde. Kurt, was ist denn mit dir passiert, hä?
1: Irgendein Arschloch hat die Bellotür niedriger gemacht. Und wieder voll mit dem Brägen dran gedröhnt.
0: Sicher, ja, Kurt, das Problem unserer Zeit, ne?
1: Ja.
0: Dass überall die Türen niedriger gemacht werden. Ja. Kenn ich sicher, wenn man mal einen Moment wegguckt, ne?
1: Die Niedrigmacherbanden, ne? Mhm. Müsste man alle die Klöten mit dem Bandschleifer auf Null runterschrubbeln.
0: Ja.
1: oder mit einem Dremel untere Vorhaut mit einem kleinen Diamant.
0: Sicher,
1: in der Harnröhre rein, die Verlängerung draufschrauben. Bis oben, wo die Prostata ist. Und von innen aushöhlen.
0: Ja,
1: kleine Viren reinsetzen vorne. Und dann mit einem Dremel nachschieben, bis sie sich hochgefressen haben. Oder die ganze Prostata explodiert, ne? Innen. Und die Wampe auseinanderfliegt. So müsste man das machen mit den Niedrigmacherbanden.
0: Klingt pfiffig, der Plan.
1: Warum
0: für das
1: habt ihr keine Ballerbrühe mehr?
0: Gertrud, Nachschub. Ja. Klingt aber übrigens sehr clever, was du dir da vorgenommen hast.
1: In solchen Sachen bin ich groß.
0: Für das neue Jahr, Kurt. Ne?
1: Ja.
0: Gertrud sieht langsam aus wie ein Mann, findest du ja?
1: Sie hatte schon immer was Burschikoses.
0: Ja. Kommt vom Hormonefressen, glaube ich.
1: Ich habe immer gesagt, Gertrud, friss nicht so viel von deinen Frikadellen. Aber sie wollte nicht hören.
0: Aber sie ist dadurch immer lustiger geworden.

0: reiten für Freiheit und Gerechtigkeit. Die drei Musketiere. Heute
1: das Aufstehen.
2: Athos?
3: Ja?
2: Wir müssen morgen wieder fit sein.
3: Ja, Porthos. Stell er doch mal den Wecker.
2: Ist gut. Aber wohin soll ich ihn denn stellen?